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1: Ich bin Thomas Brockt. Das US-Militär hat Medienberichten zufolge erstmals seit Ende Juli wieder Angriffe im Iran geflogen. Ziel seien zwei iranische Raketenwerfer auf der Insel Larak gewesen, berichten etwa die Sender Fox News und CBS News unter Berufung auf einen US-Beamten.
2: Seit Wochen herrschte Ruhe zwischen den Kriegsparteien USA und Iran, allerdings gab es auch keinerlei Verhandlungsfortschritte. Jetzt startete das US-Militär wieder Angriffe, vor allem um zu verhindern, dass der Iran weitere Seeminen in der Straße von Hormuz verteilt. Präsident Trump behauptet, der Handelsweg sei von allen Minen geräumt und er hat gedroht, alle Schiffe zu zerstören, die in der Meerenge Seeminen legen. Trump beteuert auch, dass der Iran bezwungen und die Straße von Hormuz offen sei, allerdings liegt der Schiffsverkehr dort weiterhin ziemlich brach. Aus den USA, Tina Eck.
1: Wie sieht die angekündigte Reaktion auf den versuchten Sprengstoffanschlag am Flughafen Leipzig-Halle aus? Die Bundesregierung will darauf bald eine Antwort geben. Das bestätigte Kanzler Merz nochmal in der ARD. Demnach laufen dazu aktuell Abstimmungen mit den Partnern.
3: Die ist abgestimmt. Die wird in diesen Tagen auch final abgestimmt mit der Europäischen Union, mit den NATO-Partnern. Es wird eine Reaktion aus Deutschland sein, aber die Partner in der Europäischen Union und in der NATO werden davon nicht überrascht.
1: Bundeskanzler Merz. Eine mit Sprengstoff präparierte Drohne war Anfang August im Sicherheitsbereich des Flughafens zwischen ukrainischen Frachtmaschinen entdeckt worden. Nach dem Fährunglück vor Zypern mit mindestens 8 Toten sind der Kapitän und 7 Crewmitglieder festgenommen worden. Die Behörden kündigten an, mögliche Versäumnisse umfassend zu untersuchen. Die Rettungsarbeiten dauern an, nach zahlreichen Menschen wird noch gesucht. Die Fähre war kurz nach dem Auslaufen aus Kyrenia in Nordzypern gekentert, nachdem Wasser eingedrungen war. In der Fußball-Bundesliga hat der FC Schalke 04 ein bitteres Comeback erlebt. Der Aufsteiger verlor zum Saisonstart beim FC Augsburg mit 0:3. Außerdem gewann der SC Freiburg gegen Werder Bremen mit 4:1. Und die deutschen Hockeyherren sind zum 4. Mal Weltmeister. Im Finale in Belgien setzte sich das Team mit 1:0 gegen Spanien durch.
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2: 31. August 1996. Pet Shop Boys sind mit Sea Vida E, That's the Way Life Is, neu in den Charts. Neil Tennant und Chris Lowe sind unglaublich glücklich. 1995 bringen sie ihr fünftes Album Very raus, ihr bislang erfolgreichstes. So langsam sind sie nicht mehr nur in England absolute Stars, sondern weltweit. Mit dem Album touren sie durch die ganze Welt, aber ein Fleckchen Erde hat es den beiden besonders angetan. Lateinamerika. Natürlich ist es nicht nur schön, mal aus dem verregneten England abzuhauen, vor allem aber gibt es hier ganz viele Eindrücke, die sie anderswo, naja, nicht ganz so gut bekommen könnten. Gerade die Musik Lateinamerikas ist neu für die beiden. Die Rhythmen gefallen ihnen, die Leichtigkeit und die Sprache natürlich auch. Und da kommt ihnen die Idee, wie wäre es, wenn sie ihren britischen Synthie-Pop mixen mit all den musikalischen Eindrücken, die sie auf ihren Touren sammeln können. Rauskommt ihr sechstes Album Bilingual. Darauf finden sich, wie der Titel schon sagt, auch Songs, die zweisprachig sind. So auch Sea Vida E, That's the Way Life Is. So ganz klappen will es mit den zwei Sprachen dann aber doch nicht, denn Sea Vida E heißt tatsächlich überhaupt nicht That's the Way Life Is, sondern If Life Is. Aber naja, irgendwas ist immer und vielleicht ist auch das der Grund dafür, dass diese Nummer fast überall ein Hit wird, außer eben im Pop.

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1: Ich bin Thomas Brockt. Wer ist für den versuchten Anschlag mit einer Sprengstoffdrohne verantwortlich, die Anfang August auf dem Flughafen Leipzig-Halle in der Nähe ukrainischer Frachtmaschinen entdeckt wurde? Schon bald will die Bundesregierung dazu Angaben machen. Die Ermittlungen stünden kurz vor dem Abschluss, sagte Kanzler Merz im ARD-Sommerinterview.
2: Die Bundesregierung stimmt ihre angekündigte Reaktion auf den versuchten Sprengstoffanschlag demnach aktuell mit europäischen Partnern und innerhalb der NATO ab. Es werde eine Reaktion aus Deutschland sein, aber die Partner würden davon nicht überrascht werden. Auf die Frage, ob Deutschland überhaupt angemessen reagieren könnte, sollte sich eine Urheberschaft Russlands herausstellen, antwortete der Kanzler. Warten wir mal ab, was angemessen reagieren heißt. Aus Regierungskreisen ist zu hören, in einem so gravierenden Fall sei es mit der Ausweisung von einem oder zwei Diplomaten nicht getan. Dirk Zeitler, Nachrichtenredaktion.
1: Das US-Militär hat Medienberichten zufolge erstmals seit Ende Juli wieder Ziele im Iran angegriffen. Es nahm dabei zwei Raketenwerfer auf der Insel Larak ins Visier, wie unter anderem die Sender Fox News und CBS berichten. Sie sollten daran gehindert werden, neue Seeminen in der Straße von Hormuz zu legen, hieß es. Die iranischen Revolutionsgarden drohten mit Vergeltung und griffen bereits US-Stützpunkte in Jordanien an. Nach dem Fährunglück vor Nordzypern mit mindestens 8 Toten sind der Kapitän und 7 Crewmitglieder festgenommen worden. Die Rettungsarbeiten dauern an, nach zahlreichen Menschen wird noch gesucht. Die Fähre war kurz nach dem Auslaufen gekentert, nachdem Wasser eingedrungen war.
3: Plötzlich hat sich das Schiff zur Seite geneigt. Menschen sprangen panisch auf und suchten nach Rettungswesten. Einige versuchten, Scheiben einzuschlagen, um aus dem sinkenden Schiff herauszukommen. An Bord herrschte Chaos, berichtet ein Überlebender. Warum Wasser in das Schiff eindringen konnte, ist bislang unklar. Die Hoffnung, weitere Überlebende zu finden, schwindet. Aus Athen, Takis Zafos.
1: In der Fußball-Bundesliga hat der FC Schalke 04 ein bitteres Comeback erlebt. Der Aufsteiger verlor zum Saisonstart beim FC Augsburg mit 0:3. Zuvor hatte der SC Freiburg gegen Werder Bremen mit 4:1 gewonnen.
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2: Ein bisschen durchwachsen, aber trotzdem schön geht's in die neue Woche rein. Der letzte Augusttag, das ist heute nochmal ein Tag mit 26 Grad. Heute Vormittag kann es hier und da nochmal einen Schauer geben. Wolken sind dann auch noch mit dabei, aber im Laufe des Tages werden die Wolken immer weniger und dann kommt für 7 Stunden auch die Sonne raus. Temperaturen jetzt am Morgen auch nicht so kalt. 16 Grad in Guben, 16 in Forst und aktuell auch 16 Grad in Finsterwalde.
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3: Ich bin Thomas Brock. Das US-Militär hat Medienberichten zufolge erstmals seit Ende Juli wieder Angriffe im Iran geflogen. Ziel seien zwei iranische Raketenwerfer auf der Insel Larak gewesen, berichten etwa die Sender Fox News und CBS News unter Berufung auf einen US-Beamten.
4: Seit Wochen herrschte Ruhe zwischen den Kriegsparteien USA und Iran, allerdings gab es auch keinerlei Verhandlungsfortschritte. Jetzt startete das US-Militär wieder Angriffe, vor allem um zu verhindern, dass der Iran weitere Seeminen in der Straße von Hormuz verteilt. Präsident Trump behauptet, der Handelsweg sei von allen Minen geräumt und er hat gedroht, alle Schiffe zu zerstören, die in der Meerenge Seeminen legen. Trump beteuert auch, dass der Iran bezwungen und die Straße von Hormuz offen sei, allerdings liegt der Schiffsverkehr dort weiterhin ziemlich breit. Aus den USA, Tina Eck.
3: Wie sieht die angekündigte Reaktion auf den versuchten Sprengstoffanschlag am Flughafen Leipzig-Halle aus? Die Bundesregierung will darauf bald eine Antwort geben, das bestätigte Kanzler Merz nochmal in der ARD. Demnach laufen dazu aktuell Abstimmungen mit den Partnern.
5: Die ist abgestimmt, die wird in diesen Tagen auch final abgestimmt mit der Europäischen Union, mit den NATO-Partnern. Es wird eine Reaktion aus Deutschland sein, aber die Partner in der Europäischen Union und in der NATO werden davon nicht überrascht.
3: Bundeskanzler Merz. Eine mit Sprengstoff präparierte Drohne war Anfang August im Sicherheitsbereich des Flughafens zwischen ukrainischen Frachtmaschinen entdeckt worden. Unter den durch Schüsse bei einem Techno-Festival in der Schweiz verletzten Opfern ist auch eine deutsche Frau. Das teilte die Aargauer Kantonspolizei mit. Bei den anderen 4 Verletzten handele es sich um Schweizer Männer. Durch die Schüsse war gestern früh eine 22-jährige Italienerin getötet worden. Der oder die Täter sind weiter auf der Flucht. Es läuft eine Großfahndung. Das Motiv für die Tat ist noch unklar. Die Polizei geht davon aus, dass es sich entweder um einen Terrorakt, einen Amoklauf oder eine Abrechnung im kriminellen Milieu handelt. In der Fußball-Bundesliga hat der FC Schalke 04 ein bitteres Comeback erlebt. Der Aufsteiger verlor zum Saisonstart beim FC Augsburg mit 0:3. Außerdem gewann der SC Freiburg gegen Werder Bremen mit 4:1.
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2: Freie Fahrt in der Lausitz um diese Uhrzeit. Noch keine Meldungen für uns. Vielleicht habt ihr was für uns. Habt ihr mir was gesehen? Dann sagt gerne Bescheid. Die Nummer dafür ist ja immer die 0355 4839 94 5. Wir wünschen euch eine gute Fahrt in die neue Woche.
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2: Und da haben wir in dieser Woche natürlich was ganz Besonderes mit euch vor. Am Donnerstag, da gibt es den 14. DAK Firmenlauf hier bei uns in der Lausitz. Darüber reden wir natürlich heute Morgen und haben noch ganz viel mehr vor. Und worüber wir sonst noch sprechen, worauf ihr euch freuen könnt in den Stunden jetzt bis 10, das besprechen wir gleich kurz vor 5:30. Kommt gut rein in diesen Montag, in den letzten Augusttag und auch in die erste Septemberwoche. Guten Morgen.
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Montagmorgen im letzten Tag des Augusts. Heute 31. August. Der Sommer ist ja danach eigentlich zu Ende gefühlt oder nicht. Ich meine, ab morgen ja meteorologischer Herbst ab dem 1. September. Herbstanfang ja dann zum Glück erst mitten im September. Aber das Wetter wird sich hoffentlich nicht so schnell verabschieden. Spätsommer ist ja auch was sehr, sehr Schönes. In dieser Woche auf jeden Fall noch kein Abschied des Sommers. Das sieht gut aus. Insbesondere auch für unseren DAK-Firmenlauf. Der 14. Ja, an diesem Donnerstag, jetzt am 3. September. Und ihr seid hoffentlich schon angemeldet, denn in diesem Jahr werden über 3000 Läuferinnen und Läufer aus der ganzen Lausitz mit dabei sein. Wir reden heute Morgen natürlich darüber, aber wir reden auch über andere schöne Sachen, wie zum Beispiel die hier. Kennt ihr die Abenteuer der kleinen süßen Bademäusel? Die faszinieren in der Lausitz ganz viele Kinder. Erschaffen werden die Geschichten von Enrico Schnick und das allein ist eine Geschichte, denn Enrico ist ja eigentlich Bombenentschärfer, aber aus seiner Feder kommen jetzt eben auch die neuen Bombengeschichten der Bademäusel. Wir sprechen mit ihm über diese besondere neue Geschichte live bei uns Wachermachern nachher um 8:50. Ja, und dann läuft ja auch noch ein großes Voting hier bei uns. Die besten 10 Autohäuser der Lausitz werden mit uns gesucht. Auch darauf schauen wir heute Morgen viel vor mit euch bis 10 bei uns Wachermachern. Habt einen schönen Montag. Guten Morgen.

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4: Der August verabschiedet sich nochmal mit ordentlichen Temperaturen. 26 Grad heute in der Spitze. Sonne auch dabei, Wolken auch dabei. Und am Vormittag auch nochmal der ein oder andere Schauer. In Summe sind es dann 7 Sonnenstunden bis zum Abend hier bei uns in der Lausitz. Also nochmal ein richtig schöner Sommertag. Heute Morgen Temperaturen um die 15, 16 Grad in der Lausitz, 15 Grad in Peitz, 16 Grad in Burg und 16 aktuell auch in Spremberg.
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4: Ja, mal ganz kurz machen. Keine Meldungen zur Stunde hier bei uns in der Lausitz von den Lausitzer Straßen. Ihr könnt natürlich jederzeit was melden, wenn euch was auffällt in der Verkehrsbehinderung. Ein Stau oder vielleicht sogar der erste Blitzer dieses Morgens. Dann wählt die 03 55 4839 94,5 oder schickt uns eine WhatsApp an die gleiche Nummer. Gute Fahrt für euch.
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4: Hatten die ein paar große Hits, die Pet Shop Boys. Wirklich, wirklich einer der größten Hits hier. Sehr wieder, ey, that's the way life is. Da haben wir gleich die Geschichte dazu. Im Tagebuch der großen Hits mit unserem Christian Semmit hört ihr gleich. Einen schönen Montag für euch. Guten Morgen.
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2: 31. August 1996. Pet Shop Boys sind mit Sea Vida E, That's the Way Life Is, neu in den Charts. Neil Tennant und Chris Lowe sind unglaublich glücklich. 1995 bringen sie ihr fünftes Album Very raus, ihr bislang erfolgreichstes. So langsam sind sie nicht mehr nur in England absolute Stars, sondern weltweit. Mit dem Album touren sie durch die ganze Welt, aber ein Fleckchen Erde hat es den beiden besonders angetan. Lateinamerika. Natürlich ist es nicht nur schön, mal aus dem verregneten England abzuhauen, vor allem aber gibt es hier ganz viele Eindrücke, die sie anderswo, nicht ganz so gut bekommen könnten. Gerade die Musik Lateinamerikas ist neu für die beiden. Die Rhythmen gefallen ihnen, die Leichtigkeit und die Sprache natürlich auch. Und da kommt ihnen die Idee, wie wäre es, wenn sie ihren britischen Synthie-Pop mixen mit all den musikalischen Eindrücken, die sie auf ihren Touren sammeln können. Rauskommt ihr sechstes Album Bilingual. Darauf finden sich, wie der Titel schon sagt, auch Songs, die zweisprachig sind. So auch Sea Vida E, That's the Way Life Is. So ganz klappen will es mit den zwei Sprachen dann aber doch nicht, denn Sea Vida E heißt tatsächlich überhaupt nicht That's the Way Life Is, sondern If Life Is. Aber irgendwas ist immer und vielleicht ist auch das der Grund dafür, dass diese Nummer fast überall ein Hit wird, außer eben im Pop.

Die große Nummer von den Pet Shop Boys, Sea Vida, That's the Way Life Is, im Tagebuch der großen Hits. Und Christian Semmet hat uns wie immer die Geschichte erzählt, hier auf Radio Cottbus. Ihr hört die Wachermacher am Montag. Guten Morgen.

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1: Die besten Tipps für die Lausitz, und manchmal muss man gar nicht weit wegschauen, um gute Geschichten zu finden. Die liegen oft direkt vor der eigenen Haustür. Genauso sind auch die Lausitz-Lieder entstanden. Menschen aus Cottbus, Guben, Zittau, Weißwasser und vielen anderen Orten, die haben aufgeschrieben, was sie beschäftigt. Mal geht's da um Erinnerungen, mal um Sorgen, mal einfach ums Leben hier in der Lausitz. Und aus einigen Texten sind jetzt Songs geworden. Die Singer-Songwriterin Aline Cohn und der Komponist Haggai Cohn-Milo, die haben diese Lausitz-Lieder vertont, und jetzt gibt's das Ganze im Rahmen des Lausitz-Festivals zum ersten Mal live auf der Bühne. Das Konzert Lausitz-Lieder läuft im Rahmen des Lausitz-Festivals jetzt am kommenden Samstag, den 5. September, im Glätthaus in Cottbus. Einlass ist da ab 19 Uhr, und das komplette Programm des Lausitz-Festivals, das findet ihr wie immer unter lausitz-festival.eu. Viel Spaß, Radio Cottbus, am Montagmorgen. Guten Morgen.

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4: Mit vielen Wolken starten wir rein in diese Woche, in diese neue Woche. Am Vormittag gibt es sogar noch Regenschauer. Am Nachmittag geht das Ganze aber dann vorbei. Die Wolken werden weniger, die Sonne kommt raus. Immerhin heute für 8 Stunden. Spitzentemperaturen heute um die 25 Grad. Dann haben wir aktuelle Werte von 14 Grad derzeit in Guben, 14 auch in Peitz und 13 noch in Richtung Spreewald in Straubitz.
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5: Mit Luisa Krake, guten Morgen. In Cottbus geht jetzt eine neue Testanlage für elektrische Flugzeugantriebe an den Start. CESCO, eine Forschungseinrichtung der BTU, prüft dort Motoren für elektrische Flugzeuge unter möglichst echten Bedingungen. Dabei werden auch Belastungen und technische Fehler nachgestellt, um zu sehen, wie sicher die Antriebe reagieren. 4 Testanlagen laufen schon, später sollen es insgesamt 8 sein. So können künftig auch mehrere Flugmotoren gleichzeitig untersucht werden.
4: Dankeschön, Luisa Krake. Mehr Lausitz-News für euch dann gleich wieder um 6:30. Jetzt gibt's die Weltnachrichten.
6: Ich bin Tine Klimach. Knapp eine Woche vor der mit Spannung erwarteten Landtagswahl in Sachsen-Anhalt absolviert Bundeskanzler Friedrich Merz dort seinen ersten Wahlkampftermin. In Quedlinburg im Harz wird er heute von Ministerpräsident Sven Schulze durch den Schlossgarten geführt und äußert sich dann gemeinsam mit dem CDU-Spitzenkandidaten vor Kameras.
7: Schulze grenzt sich von der Bundes-CDU ab und macht sogar gegen sie Wahlkampf. Im Sommer stellte er sich gemeinsam mit den anderen beiden ostdeutschen CDU-Ministerpräsidenten gegen ein Kernelement des schwarz-roten Rentenreformkonzepts, die abschlagsfreie Rente nach 45 Beitragsjahren. Eine Präsidiumsklausur der Bundes-CDU in Magdeburg wurde auf Wunsch Schulzes wieder abgesagt. Das Motto: maximale Distanz zur Bundes-CDU und ihrem Vorsitzenden. Aus Berlin, Dirk Zeitler.
6: Das US-Militär hat wieder Ziele im Iran angegriffen. Es nahm dabei 2 Raketenwerfer auf der Insel Larak ins Visier, wie mehrere US-Medien unter Berufung auf einen US-Beamten berichteten. Sie sollten daran gehindert werden, neue Seeminen in der Straße von Hormuz zu legen, hieß es. Die iranischen Revolutionsgarden drohten umgehend mit Vergeltung. Nach eigenen Angaben gab es auch bereits Angriffe auf 2 Stützpunkte des US-Militärs in Jordanien. Bei dem schweren Fährunglück vor der Insel Zypern sind mindestens 8 Menschen ums Leben gekommen. Die Expressfähre war gestern kurz nach dem Auslaufen gekentert. Gerettete Passagiere erheben Behördenangaben zufolge schwere Anschuldigungen gegen die Besatzung des später gesunkenen Katamarans.
8: Plötzlich hat sich das Schiff zur Seite geneigt. Menschen sprangen panisch auf und suchten nach Rettungswesten. Einige versuchten, Scheiben einzuschlagen, um aus dem sinkenden Schiff herauszukommen. An Bord herrschte Chaos, berichtet ein Überlebender. Warum Wasser in das Schiff eindringen konnte, ist bislang unklar. Die Hoffnung, weitere Überlebende zu finden, schwindet. Das Schiff ist nämlich an einer Stelle gesunken, an der das Meer rund 500 Meter tief ist. Aus Athen, Takis Zafos.
6: Zum Sport. In der Fußball-Bundesliga hat der FC Schalke 04 ein bitteres Comeback erlebt. Der Aufsteiger verlor zum Saisonstart beim FC Augsburg mit 0:3. Außerdem gewann der SC Freiburg gegen Werder Bremen mit 4:1.
4: Dankeschön, Tine Klimach.
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4: Achtung, fahrt vorsichtig auf der A13 in Richtung Spreewaldreieck. Wenn ihr vom Schönefelder Kreuz kommt, nee, umgedreht. Wenn ihr in Richtung Dresden fahrt, so ist es richtig, wenn ihr vom Spreewaldreieck kommt. Zwischen Ortrand und Schönborn gibt es eine Ölspur. Hier müsst ihr unbedingt vorsichtig fahren. Polizei kommt da und Feuerwehr hoffentlich auch gleich und wird das Ganze beheben. Auf der B97 Bayern-Schwalde-Ost steht der erste Blitzer dieser Woche, der neuen Woche, hier bei Tempo 100. Und wir haben die Blitzeranhänger bestätigt. Cottbus, Elisabeth-Wolf-Straße, Friedrich-Ludwig-Jahn-Straße Richtung Altmarkt in Cottbus, dann nach wie vor in Silo in der Cottbuser Straße, in Peitz im Grünweg, im Klinge in der Hauptstraße und auch der Blitzeranhänger in Liesgau auf der Dorfstraße. Auch der ist nach dem Wochenende noch da. Wenn ihr mehr seht, sagt gerne Bescheid, immer unter der 0355 4839 94 und die 5. Das ist die Nummer für Staus und Blitzer hier bei Radio Cottbus. Und damit wünschen wir euch eine gute Fahrt in eure neue Woche, in euren Montagmorgen.
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4: Einsteigen mit der besten Musik in die neue Woche kommt jetzt von Michael Jackson und seinem Beat It und Hostess aus Island, The Art of Letting Go. Habt einen schönen Montag, guten Morgen.
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0: Michael Jackson und sein Beat It auf Radio Cottbus am Montagmorgen, gleich 4:07, 6:13. Guten Morgen.
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0: An diesem Donnerstag ist das endlich soweit. Der 14. DAK-Firmenlauf geht über die Bühne und wir konnten es euch ja letzte Woche schon sagen. Es wird einen neuen Teilnehmerrekord geben. Wahnsinn, wie viele Leute angemeldet sind. Ich will mal reinklicken hier. Warte mal, ich muss mal schnell gucken. Wir schauen mal, wie viele Leute jetzt sich übers Wochenende angemeldet haben. DAK-Firmenlauf. Da ist die Internetadresse und dann klicke ich da mal rein und dann sehen wir doch, wenn wir hier zur Veranstaltung gehen und zur Anmeldung, dann sehen wir 3.168 Leute jetzt zur Stunde um 6:14 und die Anmeldung läuft ja noch bis Mittwochabend 18 Uhr oder sogar 20, bin ich ganz sicher, aber nee, 19 Uhr, so, jetzt haben wir es richtig, 19 Uhr am Mittwochabend, da könnt ihr euch noch anmelden und könnt noch mit dabei sein, denn das wird ja in diesem Jahr wirklich was ganz Besonderes, 3.168. Mit dabei natürlich auch der Sieger des Vorjahres, Arthur Beimler, stimmt wieder. Also ich bin mir sicher, der wetzt auch in diesem Jahr über die Piste. Das schafft er ja, die 4,5 Kilometer in 13 Minuten und 10 Sekunden. Damit hat er letztes Jahr gewonnen. Ja, und da stritt er immer an fürs DAK, für Sana Herzzentrum beim DAK Firmenlauf. Und da wird schon sich ordentlich gefreut. Das hat uns aus der Führungsriege des Sana Herzzentrums Markus Lenig verraten. Der ist der kaufmännische Direktor.
2: Na, am meisten halt auch mit den Kolleginnen und Kollegen irgendwie mal wieder ein Team-Event zu haben. Gerade so eine sportliche Aktivität macht Spaß, fühlt nochmal alle zusammen und drückt das Gemeinschaftsgefühl. Und natürlich ist es ein tolles Laufevent auch für die Stadt Cottbus.
0: Na, klar ist es das. Gibt es denn beim Sana Herzzentrum eine Strategie, um ihre Läufer möglichst weit vorn zu platzieren?
2: Jeder soll sein Tempo laufen, jeder soll Spaß haben. Das ist das Wichtigste, glaube ich. Und der sportliche Erfolg, den stellen wir mal hinten an, sondern es geht eher darum, gemeinschaftlich einen schönen Nachmittag zu verbringen.
0: Da hat er völlig recht, Markus Lenig vom Sana Herzzentrum. Bin mal gespannt, ob die in diesem Jahr auch wieder den Sieger stellen. Also wenn Arthur Beimler mitläuft, dann bin ich mir fast sicher, 13 Minuten, 10 Sekunden braucht er für die 4,5 Kilometer. Wahnsinn, ich sage immer, der hat keinen Spaß am Laufen. Der will das so schnell hinter sich bringen, deshalb ist der so schnell. Wenn ihr immer noch Lust habt, mitzumachen, noch dabei zu sein beim DAK-Firmenlauf am Donnerstag, wie gesagt, anmelden noch bis Mittwochabend, 19 Uhr ist möglich für euch und eure Kollegen. Und alle Infos findet ihr natürlich wie immer unter firmenlauf-cottbus.de.
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0: 6.18 Uhr, kurz nach Viertel 7. Wir schauen wieder auf die Straßen. Achtung, fahrt nach wie vor vorsichtig, wenn ihr in Richtung Dresden unterwegs seid. Vom Spreewalddreieck aus zwischen Ortrand und Schönborn gibt es eine Ölspur. Hier müsst ihr unheimlich aufpassen. Der erste Blitzer dieses Morgen steht auf der B97 bei Jenschwalde Ost. Und Blitzeranhänger kommen noch 6 Stück dazu, die wir euch alle gleich nach 6.30 Uhr nennen. Der Blick aufs Wetter. Heute wird es wieder schön in der Lausitz. Schön wolkig, muss man dazu sagen. Am Vormittag sind auch Regenschauer möglich, aber dann kommt die Sonne durch im Laufe des Tages. So ab 11, 12 Uhr ist sie da und dann gibt es den Mix aus Sonne und Wolken bei insgesamt 25 Grad. Temperaturen jetzt aktuell um die 14 Grad in der Lausitz. Gleich haben wir unsere Zahl des Tages, eine schöne Zahl aus der Lausitz, eine 3 heute Morgen. Was dahinter steckt, erfahrt ihr gleich.
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2: 6:22, 8 Minuten vor 6:30 und unsere Zahl des Tages heute Morgen ist die 3 für 3 wunderschöne Tage in Finsterwalde. Am Wochenende war Finsterwalde ja wieder die Sängerstadt schlechthin. Das Sängerfest 2026, das ist Geschichte und nach der ersten Bilanz war es eine ziemlich schöne Geschichte. Tausende Besucher waren dabei, der Marktplatz war an allen 3 Tagen gut gefüllt. Los ging es ja schon am Freitag unter anderem mit Tom Gebel und seinem Trio inklusive Frank Sinatra Cover und stehenden Ovationen. Am Samstag wurde es dann richtig voll. Nick Kershaw, der große Star aus den 80ern, der spielte auf dem Marktplatz seinen großen Klassiker und hat für einen der Höhepunkte des Wochenendes gesorgt. Und ja, gestern das große Finale, traditioneller Festumzug. Mehr als 50 Schaubilder sind da durch Finsterwalde gezogen. Tausende Menschen waren da an den Straßen mit dabei. Bemerkenswert auch, trotz dieser Menschenmassen war das Fest sehr ruhig und ohne größere Zwischenfälle. 3 Tage Sängerfest, 3 Tage volle Stadt Finsterwalde. Eine richtig schöne Zahl des Tages. Und jetzt heißt tatsächlich wieder 2 Jahre warten. 2028 erst wird in Finsterwalde dann wieder gesungen.
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2: Noch mehr Geschichten aus der Lausitz gibt es gleich in unseren Lausitz News in 7 Minuten. Einen schönen Montag für euch.

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14: Also wir hier beim Studiofenster haben gerade einen richtig schönen Sonnenaufgang, den wir sehen. Sieht man aber nicht überall in der Lausitz, denn es gibt auch Flecken, da ist es ordentlich bewölkt. Es kann am Vormittag auch sogar Schauer hier geben. Wir ziehen in die Lausitz rein, aber schon am Vormittag wird es dann vorbei sein. So gegen 11, 12 sitzt sich dann die Sonne durch und heute Nachmittag gibt es dann nur noch wenig Wolken. 25 Grad, schöner, entspannter, warmer Start in diese neue Woche. Jetzt auch nicht so kalt, 14 Grad messen wir gerade in Schwarze Pumpe, 14 Grad auch in Lieberose und 14 derzeit auch in Duben.
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14: In Cottbus geht jetzt eine neue Testanlage für elektrische Flugzeugantriebe an den Start. Luisa Krake, was steckt dahinter?
16: CESCO, eine Forschungseinrichtung der BTU, prüft dort Motoren für elektrische Flugzeuge unter möglichst echten Bedingungen. Dabei werden auch Belastungen und technische Fehler nachgestellt, um zu sehen, wie sicher die Antriebe reagieren. 4 Testanlagen laufen schon, später sollen es insgesamt 8 sein. So können künftig auch mehrere Flugmotoren gleichzeitig untersucht werden. In Spremberg beginnen diese Woche Arbeiten gegen die Eisenablagerungen in der Spree. Am Stadtmühlenwehr sollen die Ablagerungen mit einem Bagger zunächst gelockert und anschließend mit der Strömung weiter transportiert werden. Dafür wird das Wehr zeitweise abgesenkt. Heißt, der Wasserstand der Spree kann in Spremberg in den kommenden Tagen schwanken. Die Arbeiten sollen aber noch diese Woche abgeschlossen werden. Nach einem Verkehrsunfall in Zeuthen sind am Freitagabend 2 Autofahrer aneinander geraten. Zunächst hat ein 43-Jähriger einem älteren Mann Pfefferspray ins Gesicht gesprüht. Dieser hat daraufhin mehrfach zugeschlagen. Im Wegfahren hat er den 43-Jährigen außerdem noch mit seinem Auto gestreift. Weitere Ermittlungen hat die Kriminalpolizei jetzt übernommen. Und unsere gute Nachricht, Senftenberg stärkt seine hausärztliche Versorgung. Morgen starten Anke und Andreas Drescher, 2 neue Allgemeinmediziner, ihren Betrieb in der Komoranstraße und nehmen neue Patienten auf. Viele Abläufe sollen auch digital laufen, unter anderem über ein Self-Check-In. Finanzielle Unterstützung gibt's dafür von der Stadt Senftenberg. Soweit das Neueste. 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
14: Dankeschön, Luisa Krake.
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14: Achtung, Ölspur auf der Autobahn. Bitte fahrt vorsichtig. Wir haben hier eine Ölspur in Richtung Dresden. Wenn ihr auf der A13 unterwegs seid, und zwar da genau zwischen Ortrand und Schönborn. Der Einsatz, der läuft oder hat gerade angefangen. Dann haben wir ziemlich dichten Verkehr. Jule wundert sich darüber auf der B168 von Peitz nach Cottbus zwischen Wilmersdorf und Lackoma. Sehr stockend, schreibt sie hier. Da müsst ihr also ein bisschen mehr Zeit einplanen. Und der erste Blitzer dieses Morgens auf der B97 bei Jenschwalde Ost. Blitzer Anhänger, Cottbus, Elisabeth-Wolf-Straße, Cottbus, Friedrich-Ludwig-Jahn-Straße Richtung Altmarkt, in Silo in der Cottbuser Straße ein Blitzer Anhänger, in Peitz im Grünen Weg, in Klinge in der Hauptstraße und auch in Lieskau immer noch da der Anhänger hier auf der Dorfstraße. Ihr könnt gern jederzeit ergänzen, immer unter der 0355 4839 945. Radio Cottbus wünscht euch eine gute Fahrt.
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14: Gerade eben durchgegebene Telefonnummer, die braucht ihr sowieso und am besten im Handy, denn wir spielen gleich unser Songschnipselspiel am Montag. Eine Sekunde Musik, eure Aufgabe herauszubekommen, welcher Song steckt da dahinter. Und dafür gibt's die erste Wachermacher Frühstückstasse in dieser Woche. In wenigen Minuten spielen wir nach den Pet Shop Boys und ihrem Riesenhit Sea Vida E und der aktuellen Single von Leonie und Callum Scott. Stay heißt die, gibt's jetzt für euch. Guten Morgen.
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0: schöner Song zum Wachwerden am Montagmorgen. Die Pet Shop Boys hier auf Radio Cottbus um 6:50.
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0: Einen guten Morgen und jetzt müsst ihr schon hellwach sein um diese Uhrzeit, wenn ihr die erste Wachermacher-Frühstückstasse dieses Morgens gewinnen wollt, denn es gibt wieder unser Songschnipselspiel. Eine Sekunde Musik und eure Aufgabe ist es herauszubekommen, welcher Song von welchem Interpreten ist das? Eigentlich ganz einfach, die Spielregeln, aber immer nicht so ganz einfach herauszubekommen, was ist das für ein Song und vor allem, von wem ist der? Anhand nur einer einzigen Sekunde. Wobei ich dazu sagen muss, es ist kaum eine Woche hier bei uns auf Radio Cottbus, wo das mal keiner rausbekommt. Also irgendjemand hat immer ein gutes Gehör und auch ein gutes Gedächtnis. Mal gucken, ob das heute wieder so ist. Wir spielen euch die erste Sekunde dieses Songs an. Ich mache die Musik ein bisschen leiser und ihr hört genau zu, denn das hier ist sie. Das ist sie schon. Mehr ist es nicht. Nochmal. Und damit ist es auch schon vorbei. Welchen Song von welchem Interpreten suchen wir heute Morgen? Wenn ihr eine Idee habt, dann seid jetzt schnell. Unter der 0355 4839 94 und die 5 könnt ihr mitraten. 0355 4839 94 und die 5. Song und Interpreten.

0: unsere 7645. Schauen wir wieder für euch auf die Straßen, ob ihr überall gut durchkommt. Ihr kommt eigentlich gut durch, aber auf der A13 in Richtung Dresden müsst ihr aufpassen. Zwischen Ortrand und Schönborn gibt es eine Ölspur auf der Autobahn. Fahrt ihr unbedingt vorsichtig. Und René hat uns gerade auch einen Ampelausfall in Cottbus reingegeben. Franz-Mehring-Straße, Ecke Willy-Brandt-Straße. Sehr große Kreuzung. Fahrt da heute Morgen vorsichtig. Ein einziger Blitzer heute Morgen bisher gemeldet auf der B97 bei Jenschwalde-Ost in Richtung Guben bei Tempo 100. Und dazu kommen dann noch 6 Blitzeranhänger. Die nennen wir euch gleich wieder alle nach 7. Der Blick aufs Wetter heute 25 Grad. Am Vormittag noch Wolken und Regenschauer in der Lausitz möglich. Am Nachmittag dann Sonne und nur noch ein paar Wolken. Ihr seid immer noch am Überlegen bei unserem Songschnipselspiel. Eine Sekunde Musik haben wir euch gespielt. Wenn ihr noch ein bisschen mehr braucht, dann gibt's das auch gleich. Und wenn ihr schon eine Idee habt, dann schickt die uns gerne rein an der 0355 483 9494. Und die 5 könnt ihr das machen, am besten über WhatsApp. Einen Sido habt ihr noch Zeit. Guten Morgen.
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1: Sidos aktuelle Single hier bei uns auf Radio Cottbus um 12:07. Guten Morgen.
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1: So, Songschnipsel, eine Sekunde Musik und daran herausfinden, welcher Song ist das und welcher Interpret ist das. Das ist manchmal gar nicht so einfach und auch heute Morgen, glaube ich, war es ein bisschen schwerer. Wobei, ich glaube, den Song, den kennt ihr alle, aber irgendwie im Ohr, so dieser Anfang, ich weiß es nicht. Also, es haben eine ganze Menge Leute mitgemacht, aber haben die auch richtig geraten? Das ist ja die große Frage. Unsere Songschnipsel, eine Sekunde, wir haben die vorhin schon gespielt und wenn ihr jetzt mal die 3 Sekunden hört, da klingelt jetzt vielleicht bei euch auch. Hör mal rein. Ja, da ist doch was zu hören, ne? Und dann hat man doch irgendwie im Ohr, dann geht's doch irgendwie so weiter, dass da plötzlich so ein komisches Instrument einsetzt, was man gar nicht auf dem Schirm hat, wo man gar nicht sagen kann, was ist denn das? Hört ihr das im Hintergrund? Und jetzt wisst ihr wahrscheinlich auch, welchen Song wir suchen heute Morgen. Und tatsächlich, Jule hat's rausbekommen. Und ich bin mir gar nicht sicher, ob Jule nicht das deshalb so gut rausbekommen hat, weil die sowieso gerade am Handy war. Die hatte uns nämlich gemeldet, dass auf der B168 so ziemlich stockender Verkehr ist. Und dann haben wir das Songschnipselspiel kurze Zeit danach gespielt. Und zack, bumm, war sie auch die Erste. Denn sie hat's richtig. Nelly Furtado, All Good Things ist der Titel, den wir heute suchen. Man hätte noch dazu schreiben können, Come to an End, aber das ist bei Nelly Furtado auch in Klammern geschrieben hier. Also insofern zählt das auf jeden Fall, Jule. Deine Antwort war die Erste heute Morgen. Nelly Furtado, All Good Things Come to an End, die erste Wachermacher-Frühstückstasse dieses Morgens, die gehört dir. Alle anderen, die mitgemacht haben, haben natürlich auch recht gehabt hier, wenn sie das aufgeschrieben haben. Eva zum Beispiel oder Jana kam ein bisschen später. Diana noch dazu. Silvio hatte nur geschrieben Nelly Furtado. Silvio, das reicht nicht, um das Spiel zu gewinnen. Also immer Songtitel und Interpret, sonst macht es ja keinen Spaß. Nelly Furtado aber jetzt für alle anderen, die Spaß haben wollen, am Montagmorgen mit der besten Musik auf Radio Cottbus um 10:07. Guten Morgen.

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10: Oh, ich habe ja gerade mal die Vorschau rüberfahren lassen über unseren Monitor, was so die Regenschauer angeht. Und tatsächlich, die ganze Lausitz bekommt heute nochmal Regen am Vormittag. Da ist nicht nur ein Schauer, sondern es ist ein ganz schönes Regenband, was über uns drüber zieht. Soll durch sein, so gegen Mittag, dann kommt auch die Sonne raus. Am Nachmittag soll es dann trocken bleiben bei Sonne und Wolken. Warm wird es trotzdem, 25 Grad heute in der Spitze. Jetzt haben wir 15 Grad in Lübbenau, 15 auch in Senftenberg und 14 noch in Neupetershain.
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12: Mit Luisa Krake, guten Morgen. In Cottbus geht jetzt eine neue Testanlage für elektrische Flugzeugantriebe an den Start. CESCO, eine Forschungseinrichtung der BTU, prüft dort Motoren für elektrische Flugzeuge unter möglichst echten Bedingungen. Dabei werden auch Belastungen und technische Fehler nachgestellt, um zu sehen, wie sicher die Antriebe reagieren. 4 Testanlagen laufen schon, später sollen es insgesamt 8 sein. So können künftig auch mehrere Flugmotoren gleichzeitig untersucht werden.
10: Dankeschön, Luisa Krake. Mehr Lausitz-News für euch dann gleich wieder um 7:30. Jetzt die Weltnachrichten.
13: Ich bin Tine Klimach. Erstmals seit Ende Juli haben die US-Streitkräfte wieder Ziele im Iran angegriffen. Das US-Militär informierte in der Nacht über Maßnahmen gegen Minenlegeeinheiten der iranischen Revolutionsgarden. Sie sollten daran gehindert werden, neue Seeminen in der Straße von Hormuz zu legen, hieß es.
14: Seit Wochen herrschte Ruhe zwischen den Kriegsparteien USA und Iran, allerdings gab es auch keinerlei Verhandlungsfortschritte. Jetzt startete das US-Militär wieder Angriffe, vor allem um zu verhindern, dass der Iran weitere Seeminen in der Straße von Hormuz verteilt. Präsident Trump behauptet, der Handelsweg sei von allen Minen geräumt und er hat gedroht, alle Schiffe zu zerstören, die in der Meerenge Seeminen legen. Trump beteuert auch, dass der Iran bezwungen und die Straße von Hormuz offen sei, allerdings liegt der Schiffsverkehr dort weiterhin ziemlich brach. Aus den USA, Tina Eck.
13: Wenige Tage vor der Wahl in Sachsen-Anhalt am nächsten Sonntag macht sich Kanzler Merz heute auf nach Quedlinburg im Harz zu seinem ersten Wahlkampftermin. Dort nimmt er an einer Gesprächsrunde mit Kandidaten für den Landtag teil und wird sich gemeinsam mit Ministerpräsident Schulze vor der Kamera äußern. Nach den folgeschweren Schüssen bei einem Techno-Festival in der Schweiz läuft die Fahndung auf Hochtouren. Nach Angaben der Kantonspolizei Aargau ist weiter unklar, ob es sich um einen oder mehrere Täter handelt. In der Nacht auf Sonntag war eine junge Italienerin getötet worden. Unter den 5 Verletzten ist laut Polizei auch eine Deutsche.
15: Die Schüsse waren nach Angaben der Ermittler aus mindestens 2 Waffen abgegeben worden. Es seien unterschiedliche Patronenhülsen am Tatort gefunden worden, die zu einer Pistole oder Maschinenpistole und einem Sturmgewehr passen, heißt es. Ob das auf 2 Täter hindeutet oder ein Schütze beide Waffen nutzte, ließ die Polizei offen. Auch das Motiv ist weiterhin unklar. Möglich sei nach Angaben der Schweizer Ermittler ein Terrorakt, eine Amoktat oder eine Abrechnung im kriminellen Milieu. Die Untersuchungen laufen. Diana Kramer, Redaktion.
13: Zum Sport. Die deutschen Hockeyherren haben bei der Weltmeisterschaft ihren Titel verteidigt und zum 4. Mal Gold gewonnen. Das deutsche Team gewann im Endspiel gegen Spanien mit 1:0. Und in der Fußball-Bundesliga hat Schalke 04 zum Saisonstart beim FC Augsburg mit 0:3 verloren. Außerdem gewann der SC Freiburg gegen Werder Bremen mit 4:1.
10: Dankeschön, Tine Klimach.
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10: Und da gibt es gute Nachrichten von der A13 Richtung Dresden. Zwischen Ortrand und Schönborn haben wir ja eine Ölspur. Aber hier auf dem Verkehrsradar steht, Fahrbedingungen haben sich gebessert. Also da war der Einsatz offenbar erfolgreich. Auf der A15 in Richtung Cottbus ein Liegenbleiber. Zwischen Bademeusel und Forst fahrt ihr vorsichtig und mehr Zeit braucht ihr heute Morgen auf der B168 zwischen Cottbus-Wilmersdorf und Cottbus-Merzdorf. Dichter Verkehr, packt euch hier etwa 10 Minuten mehr Zeit ein. René hat Bescheid gegeben, wir haben einen Ampelausfall in Cottbus an der großen Kreuzung Franz-Mehring-Straße zur Willy-Brandt-Straße und ein Blitzer heute Morgen auch gemeldet auf der B97 bei Jenschwalde-Ost in Richtung Guben, hier bei Tempo 100. Das sind die Standorte der Blitzeranhänger in Cottbus, der Elisabeth-Wolf-Straße, Friedrich-Ludwig-Jahn-Straße in Cottbus Richtung Altmarkt, dann in Cottbus-Silo in der Cottbuser Straße, in Peitz-Grüner Weg, in Klinge in der Hauptstraße und in Liesgau, hier steht der Anhänger nach wie vor auf der Dorfstraße. Wann immer ihr mehr seht, was zu melden habt, sagt Bescheid unter der 03 55 4839 94 5, einfach anrufen oder WhatsApp schicken. Gute Fahrt für euch.
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10: Ja, ganz viele Leute machen das, die legen ihr Geld an und lassen es für sich arbeiten. Das ist eine gute Idee. Jedenfalls sagt das Jean Meyer vom Finanzhaus Meyer in Lübbenau. Und weil das so ist, veranstaltet er in diesem Jahr zum ersten Mal den Lausitzer Börsentag. Das ist in dieser Woche unser Thema der Woche. Wir schauen da genau hin. Was könnt ihr alles erfahren auf diesem Lausitzer Börsentag? Für wen ist das was? Und da hören wir doch gleich mal rein. Nach John Cicada, Just Another Day, seinem großen Klassiker und der aktuellen Musik von Medusa und Khaled, Weekend. Aktuelle Single jetzt hier um 7.06 Uhr. Guten Morgen.
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0: ganze Kader und sagen Just Another Day auf Radio Cottbus, die beste Musik zum Wachwerden am Montagmorgen um gleich 7:45. Guten Morgen.
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0: Wenn es ums Thema Geld geht, da sind wir Deutschen ja oft eher zurückhaltend. Wir reden da ungern drüber, zumindest über unser eigenes Geld. Da reden wir eigentlich so ganz, ganz wenig drüber. Man spricht ja nicht so gerne darüber, wie viel man hat und wie viel man vielleicht braucht. Und trotzdem ist das natürlich ein Thema, das Thema Geld, das ist immer präsent.
3: Wir neiden den Menschen, die Geld haben und verteufeln sie. Und auf der anderen Seite wünschen wir uns selbst auch mehr Geld oder dass mehr selbst aus unserem Geld wird. Und da liegen zwischen eben die großen Welten die Diskrepanzen.
0: Ja, das sagt John Mayer, der muss es wissen. Der ist nämlich vom Finanzhaus Mayer in Lübbenau. Er empfiehlt, Geld immer zu investieren. Und das ist laut John Mayer auch viel leichter, als viele denken.
3: Sie können heute einen Investmentsparplan, einen ETF oder einen Fondssparplan für 10 Euro vierteljährlich abschließen. Das heißt also, die Einstiegshürden sind sehr, sehr klein. Und es kommt auch häufig gar nicht darauf an, wie viel man investiert, sondern dass man seinem Geld viel, viel Zeit gibt. Albert Einstein hat mal diesen schönen Satz gesagt, der Zinseszinseffekt ist das achte Weltwunder. Und so ist es auch. Also die Zeit macht am Ende die Rendite und den Ertrag und nicht unbedingt die Größe des Kapitals, mit dem ich angefangen habe.
0: Ja, und diese und viele weitere Tipps zum Thema Geld investieren, das will John Mayer jetzt weitergeben. Zusammen mit ganz vielen Partnern veranstaltet er nämlich jetzt zum allerersten Mal den Lausitzer Börsentag.
3: Zu unserer Veranstaltung kann jeder kommen nach Anmeldung. Der Eintritt ist kostenfrei und jeder kann sich Vorträge anhören. Wir haben herausragende Fondsmanager dort aus ganz Europa. Wir haben Experten rund um das Thema Geld- und Kapitalanlage und man kann sich einen unabhängigen Überblick verschaffen über die Dinge, die man machen kann oder machen will.
0: Ja, um mehr aus eurem Geld herauszuholen, diesen Samstag am 5. September ist großer Lausitzer Börsentag auf Schloss Lübbenau. Ihr könnt euch jetzt einfach dafür anmelden unter lausitzer-börsentag.de. Das lohnt sich sowieso, da mal reinzuschauen auf die Webseite. Da seht ihr nämlich mal, welche Experten da in die Lausitz kommen. Wahnsinn, jetzt am 5. September am Samstag. Die Anmeldung ist kostenlos, John Mayer hat es schon gesagt, aber es gibt nur begrenzt Plätze im Schloss Lübbenau. Deshalb am besten schnell sein. Die ganze Woche informieren wir euch über den Lausitzer Börsentag und was ihr erleben könnt, aber vielleicht nicht so lange warten, bis die Woche vorbei ist. 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

0: Infos am Montagmorgen kurz nach 7:45. Achtung, Liegenbleiber auf der A15 in Richtung Cottbus zwischen Bademeusel und Forst. Ein kaputtes Auto hier. Und heute Morgen braucht ihr viel Geduld auf der B168 zwischen Cottbus-Wilmersdorf und Cottbus-Merzdorf. Dichter Verkehr, auch wegen einer Baustelle stockt es da, hat uns Christine gerade geschrieben. Und da ist auch ergänzt worden von Lars, ungefähr 20 Minuten mehr müsst ihr heute Morgen hier auf der B168 einplanen. Ampelausfall haben wir gerade in Cottbus an der großen Kreuzung Franz-Mehring-Straße zur Willy-Brandt-Straße. René hat das gemeldet, fahrt hier vorsichtig. Und frischer Blitzer gerade reingekommen in Cottbus in der Leipziger Straße, Höhe Supermarkt in Richtung Krankenhaus. Achtung, hier ist eine 30er-Zone. Und dann haben wir auch noch einen Blitzer heute Morgen auf der B97 stehen, bei Jenschwalde-Ost in Richtung Guben bei Tempo 100. Blitzeranhänger nennen wir euch gleich die 6 Stück nach 7:30. Schauen wir noch fix aufs Wetter. Heute Vormittag erstmal Wolken und es kommt auch noch mal Regen in die Lausitz rein. Heute Mittag ist er dann durch und dann wird der Tag noch richtig schön. Sonne und Wolken am Nachmittag bei 25 Grad. Habt einen schönen Montag, jetzt 10 Minuten vor 7:30. Guten Morgen.
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12 Minuten vor halb acht, 7:25 Uhr. Würdet ihr in ein Flugzeug einsteigen mit einem Elektromotor? Damit man da in Zukunft ein gutes Gefühl hat, werden diese Motoren jetzt in Cottbus getestet. Die ganze Geschichte hört ihr gleich bei uns in den Lausitz News. Die gibt's um halb. Guten Morgen.

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9: Ganz schön viele Wolken zum Start in die neue Woche und sogar Regen heute Vormittag möglich. Zieht so ein richtig dichtes Regenband rein in die Lausitz. Deswegen wird es am Vormittag fast überall in der Lausitz auch mal regnen. Bis zum Mittag ist das dann durch. Dann kommt die Sonne und am Nachmittag nur noch wenige Wolken heute. Hier bei uns insgesamt sollen wir es heute noch schaffen auf insgesamt 7 Sonnenstunden. 25 Grad werden es dann noch, richtig schöne Temperaturen am letzten Augusttag, dem 31. heute hier, haben wir auch jetzt schon am Morgen angenehme 15 Grad in Burg, 14 noch in Briesen und 15 auch in Großrätschen.
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9: In Cottbus geht jetzt eine neue Testanlage für elektrische Flugzeugantriebe an den Start. Luisa Krake, was steckt dahinter?
10: CESCO, eine Forschungseinrichtung der BTU, prüft dort Motoren für elektrische Flugzeuge unter möglichst echten Bedingungen. Dabei werden auch Belastungen und technische Fehler nachgestellt, um zu sehen, wie sicher die Antriebe reagieren. 4 Testanlagen laufen schon, später sollen es insgesamt 8 sein. So können künftig auch mehrere Flugmotoren gleichzeitig untersucht werden. In Fettschau hat ein 80-Jähriger beim Einparken gleich 3 Autos beschädigt. Der Mann ist am Samstagnachmittag mit seinem Elektroauto gegen einen Mercedes, einen VW und einen Citroën gestoßen. Der Schaden rund 10.000 Euro. Ein Alkoholtest hat bei dem Mann 1,2 Promille ergeben. Die Polizei hat ihm vorerst den Führerschein abgenommen und ein Strafverfahren eingeleitet. Eine Simson-Fahrerin ist am Samstagabend bei Spremberg verletzt worden. An der Kreuzung Hoyerswerder Straße und Kochsdorfer Weg kollidierte die Frau mit einem Audi. Sie wurde daraufhin ins Krankenhaus gebracht. Der Grund für den Unfall ist nach ersten Erkenntnissen ein Vorfahrtsfehler. Die Polizei ermittelt jetzt zum genauen Unfallhergang. Und unsere gute Nachricht, Senftenberg stärkt seine hausärztliche Versorgung. Morgen starten Anke und Andreas Drescher, 2 neue Allgemeinmediziner, ihren Betrieb in der Komoranstraße und nehmen neue Patienten auf. Viele Abläufe sollen auch digital laufen, unter anderem über ein Self-Check-In. Finanzielle Unterstützung gibt's dafür von der Stadt Senftenberg. Soweit das Neueste. 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
9: Dankeschön, Luisa Krake.
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9: Achtung, Liegenbleiber auf der A15 und zwar in Richtung Cottbus zwischen Bademeusel und Forst. Und auf der B168 heute Morgen ziemlich dichter Verkehr und Stau zwischen Cottbus-Wilmersdorf und der Anschlussstelle Cottbus-Mernsdorf. Der Grund: dichter Verkehr und auch noch eine Baustelle dazu. Radio Cottbus-Hörer berichten hier von ungefähr 20 Minuten Zeitverlust heute Morgen. Da müsst ihr vorsichtig fahren zwischen Schlepzig und der B87. Hier gibt es Rutschgefahr, ist Treibstoff ausgelaufen, also hier aufpassen. Und es gibt einen Ampelausfall in Cottbus in der Franz-Mehring-Straße an der Kreuzung Willy-Brandt-Straße. Den hat uns René gemeldet. Das sind die Blitzer, frisch entdeckt hier von Thomas und Manni in Cottbus auf der Leipziger Straße, Höhe Supermarkt in Richtung Krankenhaus. Dann auf der B97 bei Jenschwalde Ost in Richtung Guben bei Tempo 100 ein Blitzer. Auf der B169 bei Schwarzheide Ost stehen sie heute Morgen und auch noch in Zerkwitz hier auf der Hauptstraße bei Tempo 30. Das sind die Blitzeranhänger. Die Standorte Cottbus hat ja 3 Stück. Elisabeth-Wolf-Straße, Friedrich-Ludwig-Jahn-Straße Richtung Altmarkt und Cottbus-Sido in der Cottbuser Straße. Dann nochmal in Lübben, auch hier in der Cottbuser Straße ein Anhänger. In Peitz, Grüner Weg, in Klinge in der Hauptstraße und in Liesgau. Hier steht der Anhänger auf der Dorfstraße. Ihr könnt jederzeit ergänzen, wenn ihr was seht auf den Straßen in der Lausitz, sagt uns gerne Bescheid an der 03 55 4839 94 5. Radio Cottbus wünscht euch wie immer eine gute Fahrt. Kommt gut an.
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9: Ja, auch diese Woche nicht vergessen, Kinder unterwegs. Es ist die zweite Schulwoche und damit die Kinder sicher zur Schule und wieder zurückkommen, gibt es ja die große Aktion von Radio Cottbus und von euch. Denn wir hängen sie wieder auf, überall in der Lausitz, die Achtung Kinder Plakate. Und wie ihr da rankommt, das besprechen wir nach Enrique Iglesias und der aktuellen Single von Kamrat. Love Sober heißt die. Guten Morgen.
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0: Studio wirklich Tischtennis gespielt? Haben wir beim Ping-Pong-Song von Enrique Iglesias, um das Geräusch aufzunehmen? Oder haben wir das einfach irgendwo im Internet gekauft? Keiner weiß es. Radio Cottbus 7:44, gleich 7:45. Guten Morgen.
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0: Und das ist eine Gemeinschaftsaktion von Radio Cottbus und von euch, weil ohne euch könnten wir die ja nicht aufhängen, die Achtung Kinderplakate. Und ohne uns hättet ihr die wahrscheinlich nicht, weil wir haben die schon drucken lassen. Richtig schöne große Plakate. A1, selbstklebend, braucht man keinen Tapetenkleister oder sowas. Und vor allem wetterbeständig. Wenn die mal nass werden, dann rutschen die nicht irgendwo runter. Die bleiben einfach so, wie sie sind. Alles, was ihr braucht, große Pappe oder Holzplatte dahinter und dann kann man die einfach aufstellen. Da, wo viele Kinder unterwegs sind und da, wo Autofahrer gewarnt werden sollen, hier sind Kinder. Fahrt vorsichtig, achtet auf die Geschwindigkeit und passt auf, dass den Kindern hier bei uns in der Lausitz nichts passiert. Viele machen mit und ihr hoffentlich auch bald.
2: Viele übersehen das Ortseingangsschild und fahren dann doch mit einer höheren Geschwindigkeit durch.
3: Manchmal nicht die 50, die eigentlich sein sollten.
4: Da ist das vielleicht nicht schlecht, wenn die Autofahrer hin und wieder mal einen Tipp kriegen, nicht so schnell zu fahren.
5: Und da ist es schon notwendig, weil da auch Kinder zur Schule fahren, dass man dort die Verkehrsteilnehmer darauf hinweist, dass das eine 30er-Zone ist.
6: Weil wir so wohnen in einer kleinen Siedlung und da ist ständig Verkehr.
7: Und die Kinder immer über die Straße rennen und dort spielen und die Autos sich kaum an diese 30 km/h halten und rücksichtslos da langfahren.
8: Das Risiko ist hoch, dass man da ein bisschen zu schnell um die Kurve brettert und wenn da ein Kind im Weg ist, sieht es nicht so gut aus.
0: Alle können mitmachen hier bei uns in der Lausitz, in eurem privaten Grundstück sowieso. Wenn ihr das an öffentliche Straßen hängen wollt, dann vorher mal mit dem Ordnungsamt sprechen oder mit der Gemeinde. In der Regel sind die da sehr offen dafür. Ja, das Plakat bekommt ihr hier bei uns im Medienhaus in den Studios von Radio Cottbus. Könnt ihr es auch mal besuchen. Straße der Jugend 54 in der 5. Etage. Versenden können wir die Plakate leider nicht. Die sind einfach zu groß. Ja, und wenn ihr Fragen habt, dann ruft uns gerne an oder schreibt uns eine WhatsApp an die 0355 4839 94 und die 5 oder eine Mail an redaktion@radio-cottbus.de.
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0: 11 Minuten ist es 8, der Blick auf die Straßen. Achtung auf der B168, da gibt es zwischen Cottbus-Wilmersdorf und Cottbus-Merzdorf dichten Verkehr und eine Baustelle. Die braucht ihr heute Morgen bis zu 20 Minuten länger. Zwischen Schleppzig und der B87 ist Treibstoff ausgelaufen, hier gibt es Rutschgefahr. Fahrt bitte ganz besonders vorsichtig und fahrt auch vorsichtig an der großen Kreuzung Franz-Mehring-Straße, Willy-Brandt-Straße in Cottbus. Hier sind nämlich heute Morgen die Ampeln ausgefallen, hat uns René gemeldet. Die Blitzer aktuell aufgestellt in Cottbus, Leipziger Straße, Höhe Supermarkt in Richtung Krankenhaus, auf der B97 Bayern-Schwalde-Ost in Richtung Guben bei Tempo 100, auf der B169 bei Schwarzheide-Ost ein Blitzer und auch einer in Zerkwitz auf der Hauptstraße. Achtung, da sind 30. Der Blick aufs Wetter. Wir haben Temperaturen heute in der Spitze bei 25 Grad. Schöner letzter Augusttag, am Nachmittag zumindest. Am Vormittag kommt nochmal Regen rein in die Lausitz. Dann, wenn der durch ist, kommt die Sonne durch. Gleich haben wir unseren Frühsport auf Radio Cottbus. Gibt es da überhaupt was Erfreuliches vom Wochenende? Wir verraten es euch gleich nach Mr. C. Sometimes I Love You. Guten Morgen.
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2: 6:58, da schauen wir auf den Frühsport hier bei uns in der Lausitz. Und da hat die Lausitz wahrscheinlich schon mal deutlich bessere Sportwochenende erlebt. Luisa Krake bei mir im Studio. Du hast den Überblick. Guten Morgen.
3: Ja, und da schauen wir erstmal zum Fußball. Energie Cottbus hat zu Hause mit 3:4 verloren. Dabei hat das Spiel gegen Greuther Fürth eigentlich richtig gut angefangen. Lukas Copado, der hat früh zum 1:0 getroffen und auch danach gab es mehrere gute Chancen. Ja, statt aber die Führung auszubauen, kassiert Energie kurz vor der Pause per Elfmeter das 1:1 und direkt nach der Pause durch ein Eigentor das 1:2.
2: Na, blöder konnte es nicht laufen, ganz schön bitter, aber dann haben die Jungs sich ja immer nochmal aufgerafft.
3: Ja, Tolcay Tiyaci, der hat zum 2:2 getroffen und nur wenige Minuten später lag Fürth aber schon wieder vorne. Am Ende kam Energie durch Dimitro Bogdanov noch auf 3:4 ran. Für einen Punkt hat es aber nicht mehr gereicht. Ziemlich ärgerlich.
2: Ja, reden wir heute Abend drüber. Im Sandower Dreieck gibt es wieder live auf YouTube ab 20 Uhr. Ja, eine Niederlage, die hat es leider auch gegeben für unsere Handballer vom LHC Cottbus. Die haben die Generalprobe vor dem Saisonstart gespielt.
3: Ja, der LHC, der hat den tschechischen Erstligisten Lovosice mit 32:39 verloren. Er klingt erstmal nach einem ziemlich eindeutigen Ergebnis. Das war es aber lange nicht. Zur Halbzeit führte Cottbus noch 20:19 und nach 48 Minuten stand es 28:28. Und erst danach konnte sich Lovosice absetzen. Am Samstag zählt es dann. Um 19 Uhr startet der LHC zu Hause gegen Blau-Weiß 1890 in die neue Regionalliga-Saison.
2: Drücken wir euch den Daumen, den Handballern vom LHC. Dankeschön, Luisa. Und wir halten euch natürlich immer auch auf dem Laufenden auf radiocottbus.de.
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2: In 4 Minuten ist es 8, 7.56 Uhr. Habt einen schönen Montag. Guten Morgen.

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10: Durch eine dicke Wolkendecke und Regen müssen wir heute erstmal durch. Ehe es schön wird, zum Nachmittag hin ist der Regen dann endgültig durch. Über der Lausitz hinweg das Regenband. Und dann kommt auch noch die Sonne raus. 7 Sonnenstunden werden es heute. Die Sonne treibt dann die Temperaturen auch rauf. Auf bis zu 25 Grad wird ein richtig schöner Nachmittag heute hier zum Start in die neue Woche. Aktuelle Frühtemperaturen, 15 Grad haben wir jetzt gerade gemessen in Cottbus, 15 sind es aktuell auch in Schenkendöbern und 14 noch in Richtung Spreewald in Werben.
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12: Mit Luisa Krake, guten Morgen. In Cottbus geht jetzt eine neue Testanlage für elektrische Flugzeugantriebe an den Start. CESCO, eine Forschungseinrichtung der BTU, prüft dort Motoren für elektrische Flugzeuge unter möglichst echten Bedingungen. Dabei werden auch Belastungen und technische Fehler nachgestellt, um zu sehen, wie sicher die Antriebe reagieren. 4 Testanlagen laufen schon, später sollen es insgesamt 8 sein. So können künftig auch mehrere Flugmotoren gleichzeitig untersucht werden.
10: Dankeschön, Luisa Krake. Mehr Lausitz-News dann gleich wieder um 8:30. Jetzt Weltnachrichten.
13: Ich bin Tine Klimach. Knapp eine Woche vor der Landtagswahl in Sachsen-Anhalt absolviert Bundeskanzler Friedrich Merz dort seinen ersten Wahlkampftermin. In Quedlinburg im Harz wird er heute von Ministerpräsident Sven Schulze durch den Schlossgarten geführt und äußert sich dann gemeinsam mit dem CDU-Spitzenkandidaten vor Kameras.
14: Schulze grenzt sich von der Bundes-CDU ab und macht sogar gegen sie Wahlkampf. Im Sommer stellte er sich gemeinsam mit den anderen beiden ostdeutschen CDU-Ministerpräsidenten gegen ein Kernelement des schwarz-roten Rentenreformkonzepts, die abschlagsfreie Rente nach 45 Beitragsjahren. Eine Präsidiumsklausur der Bundes-CDU in Magdeburg wurde auf Wunsch Schulzes wieder abgesagt. Das Motto: maximale Distanz zur Bundes-CDU und ihrem Vorsitzenden. Aus Berlin, Dirk Zeitler.
13: Erstmals seit Ende Juli haben die US-Streitkräfte wieder Ziele im Iran angegriffen. Das für die Region zuständige US-Militärkommando informierte in der Nacht auf der Plattform X über begrenzte gezielte Maßnahmen gegen Minenlegeeinheiten der iranischen Revolutionsgarden. Sie stellten eine unmittelbare Bedrohung in der Straße von Hormuz dar. Der Iran reagierte umgehend mit Vergeltungsangriffen auf zwei Stützpunkte des US-Militärs in Jordanien. Die Raketen wurden laut jordanischen Angaben jedoch abgefangen. Bei dem schweren Fährunfall vor der Insel Zypern sind mindestens 8 Menschen ums Leben gekommen. Die Expressfähre war gestern kurz nach dem Auslaufen gekentert. Gerettete Passagiere erheben Behördenangaben zufolge schwere Anschuldigungen gegen die Besatzung des später gesunkenen Katamarans.
15: Die Rede ist von chaotischen Szenen. Menschen in Rettungswesten klammern sich außen am Schiff fest. Unter Deck schlagen verzweifelte Passagiere die Scheiben ein, um nach draußen zu gelangen. Einige Türen und Fluchtwege waren wohl verschlossen. Und der Kapitän, der eigentlich an vorderster Front helfen sollte, hat sich wohl aus dem Staub gemacht, als klar war, dass die Fähre sinkt. Die Behörden versprechen umfassende Aufklärungen. Die Ermittler hoffen nun vor allem auf die Bergung des Schiffsdatenschreibers der Fähre, die in rund einem halben Kilometer Tiefe auf Grund liegt. Katrin Müller, Nachrichtenredaktion.
13: Zum Sport. In der Bundesliga hat Augsburg am Abend gegen Aufsteiger Schalke mit 3:0 gewonnen. Freiburg besiegte Bremen zuvor mit 4:1. Die deutschen Hockeymänner sind wieder Weltmeister. Im Endspiel in Belgien besiegte das deutsche Team Spanien mit 1:0.
10: Dankeschön, Tini Klimach.
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10: 7:55 und ihr braucht Geduld auf der B168 zwischen der Kraftwerkstraße und der Anschlussstelle Cottbus-Merzdorf. Dichter Verkehr und eine Baustelle. Jetzt wird uns hier auf dem Verkehrsradar sogar gesagt, bis zu einer halben Stunde Zeitverlust heute Morgen hier an dieser Stelle. Zwischen Schleppzig und der B87 ist Treibstoff ausgelaufen. Hier ist Rutschgefahr. Fahrt bitte besonders vorsichtig. Und passt auch auf in Cottbus an der Kreuzung Franz-Mehring-Straße zur Willy-Brandt-Straße. Hier gibt es einen Ampelausfall, gemeldet von René. Die Blitzer heute Morgen in Cottbus, Leipziger Straße, Höhe Supermarkt in Richtung Krankenhaus bei 30. Dann auf der B97 Bayerschwalde-Ost in Richtung Guben in der 100er-Zone. Auf der B169 bei Schwarzheide-Ost ein Blitzer und auch einer in Zerkwitz auf der Hauptstraße. Hier sind 30. Das hier sind die Standorte der Blitzeranhänger. 3 Stück in Cottbus, Elisabeth-Wolf-Straße, Friedrich-Ludwig-Jahn-Straße Richtung Altmark und Cottbus-Silo in der Cottbuser Straße. Dann in Lübben in der Cottbuser Straße auch ein Blitzeranhänger. In Peitz steht einer im Grünen Weg, in Klinge in der Hauptstraße und in Liesgau hier auf der Dorfstraße. Ihr könnt jederzeit ergänzen, wenn ihr was seht auf den Lausitzer Straßen, dann sagt uns gerne Bescheid, immer unter der 0355 4839 495. Radio Cottbus wünscht euch eine gute Fahrt. Kommt gut an.
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10: Ha, da suchen wir gerade die 10 besten Autohäuser in der Lausitz und da muss ich doch glatt mein Auto letzte Woche in meine Autowerkstatt meines Vertrauens bringen und zack, siehe da, die haben sich qualifiziert für die 10 besten Autohäuser der Lausitz, jedenfalls meiner Meinung nach, weil innerhalb von nur 2 Stunden waren gleich 3 Dinge wieder ganz gemacht. Das ist gut, das macht Spaß und wenn auch ihr vielleicht so ein Autohaus mit einer guten Werkstatt statt eures Vertrauens habt, dann schlagt doch vor. Euer Autohaus für die 10 besten Autohäuser der Lausitz. Vielleicht steht es aber schon auf der Liste und ihr müsst nur noch abstimmen. Wir schauen gleich mal rein, wer da alles so dabei ist. Nach Mental as Anything aus den 80ern und DJ Goya, Mi Chico, aktuelle Musik hier auf Radio Cottbus. Guten Morgen.
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0: Klassiker aus den 80ern, Mental as Anything, Live It Up. Ihr hört Radio Cottbus am Montag, 31. August, um gleich 8:45. Guten Morgen.
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0: Ja, was für eine spannende Wahl auch diesmal. Wir sind ja mittendrin in der letzten Woche, muss man sagen, nur noch bis Donnerstag, 20 Uhr, könnt ihr sie wählen. Die 10 besten Autohäuser der Lausitz. Und das ist ja nun wirklich eine Geschichte, das ist eine echte Vertrauenssache. Ne? Wo kauft man sein Auto? Wo fühlt man sich erstens gut beraten und zweitens auch nicht übers Ohr gehauen? Man hat ja keine Ahnung von den Kisten heute, was da alles in der Elektronik drunter steckt. Ja, wem kann man vertrauen und wem vielleicht auch schon seit Jahren vertrauen. Auf der Liste auf radiocottbus.de stehen wahnsinnig viele Vorschläge. Autohaus Krause und Sohn in Cottbus zum Beispiel oder auch das Autohaus Fettschau. Wenn wir weiter in die Lausitz gehen, das Autohaus Peetsch in Senftenberg, Reifen- und Autoservice Lenig in Peitz und aus Forst auch das Autohaus Igel. Und dieses Autohaus steht wahrscheinlich deshalb da drauf, weil die ganz schön viel anbieten neben dem Autoverkauf.
2: Mietwagen-Service auf jeden Fall und ansonsten, ja, jegliche Reparaturen. Also egal, ob Durchsicht oder TÜV-Scheibenreparatur, egal was.
0: Ja, also Gabi Starricke vom Autohaus Igel, die hat sich nicht gewundert, dass sie vorgeschlagen wurden und sie wird sich wahrscheinlich auch nicht wundern, dass ganz viele aktuell abstimmen für das Autohaus Igel, denn zur Persönlichkeit hat das Autohaus in jedem Fall, das ist auch schon ganz schön alt.
2: Dass es uns seit 1902 schon gibt, dass es ein Familienunternehmen ist. Wir legen großen Wert auf persönlichen Kontakt, kennen viele unserer Kunden schon ganz lange und auch die Familien der Kunden. Und so, mittlerweile reparieren wir jede Marke. Also man kann mit allen Autos zu uns kommen sozusagen.
0: Also auf jeden Fall ein Autohaus, das zu Recht nominiert ist für die Wahl der 10 besten Autohäuser der Lausitz. Das Autohaus Igel in Forst. Ja, aber ob das da reinkommt unter die besten 10, das bestimmt ihr ja. Und das bestimmt ihr noch bis zum Donnerstag 20 Uhr. Da könnt ihr noch vorschlagen, aber schaut lieber erstmal rein, ob euer Autohaus nicht schon in der Liste ist. Da sind schon ganz schön viele drin und wenn euer Favorit schon drin steht in der Liste, braucht ihr einfach nur noch draufklicken und auf Abstimmen klicken und schon ist eure Stimme gezählt. Die 10 besten Autohäuser der Lausitz, die stellen wir euch dann am Freitag diese Woche vor, 7:50.
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0: Kurz nach 8:15, 8:16 jetzt mit Macy Peters. Schönen Montag für euch.

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1: Kurz am Montagmorgen, 9:11, der Blick auf die Straßen, damit ihr überall gut durchkommt. Von Durchkommen allerdings auf der B168 gerade keine Rede. Zwischen Kraftwerkstraße und Cottbus-Mernsdorf dichter Verkehr. Bis zu einer halben Stunde länger braucht ihr da heute Morgen. Dichter Verkehr und noch eine Baustelle. Das in Kombination, das ergibt diese halbe Stunde. Zwischen Schleppzig und der B87 ist Treibstoff ausgelaufen. Hier kann die Straße sehr rutschig sein. Bitte fahrt unbedingt vorsichtig. Und ein Ampelausfall ist uns gemeldet worden von René. In Cottbus an der Franz-Mehring-Straße, Kreuzung Willy-Brandt-Straße. Blitzer, Cottbus, Leipziger Straße, Höhe Supermarkt in Richtung Krankenhaus, dann auf der B97 bei Jenschwalde-Ost in Richtung Guben, auf der B169 bei Schwarzheide-Ost und in Zerkwitz noch ein Blitzer aufgebaut, hier auf der Hauptstraße. Blitzeranhänger nennen wir euch gleich nach halb. Schauen noch fix aufs Wetter, heute Vormittag noch viele Wolken, aber es wird noch ein schöner Tag. Heute Nachmittag kommt die Sonne noch raus, am Vormittag kann es aber auch fast überall in der Lausitz noch mal regnen. Der Regen zieht jetzt rein von Westen her. Ganz schön dichtes Regenband. Also da kommt auf jeden Fall heute erstmal noch was runter. Gleich schauen wir auf unsere Zahl des Tages. Auf Radio Cottbus ist die 3. Eine sehr erfreuliche Zahl für Finsterwalde. Was dahinter steckt, gleich nach Martin Garrix und Ed Sheeran. Guten Morgen.
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2: In 6 Minuten ist es 9, 8.24 Uhr und unsere Zahl des Tages ist eine erfreuliche 3. Erfreulich für Finsterwalde und die Lausitz, denn 3 Tage lang war Finsterwalde jetzt am Wochenende wieder die Sängerstadt schlechthin. Das Sängerfest 2026 ist Geschichte und nach der ersten Bilanz war es eine ziemlich schöne Geschichte. Tausende Besucher waren dabei, der Marktplatz war an allen 3 Tagen gut gefüllt. Los ging es ja schon am Freitag, unter anderem mit Tom Gable und seinem Trio, inklusive Frank Sinatra Cover und stehenden Ovationen. Am Samstag ist dann richtig voll gewesen. Nick Kershaw, der 80er Star, spielte auf dem Marktplatz seine großen Klassiker und sorgte für einen Höhepunkt des Wochenendes. Und am Sonntag gestern dann das große Finale beim traditionellen Festumzug. Mehr als 50 Schaubilder sind da durch Finsterwalde gezogen. Tausende Menschen sind dabei an den Straßen gewesen. Bemerkenswert auch, trotz dieser Menschenmassen war das Fest weitgehend ruhig und ohne größere Zwischenfälle. 3 Tage Sängerfest, 3 Tage volle Stadt Finsterwalde. Und jetzt heißt es tatsächlich wieder 2 Jahre warten. Das nächste Sängerfest in Finsterwalde wird erst 2028 wieder dabei sein. Da wird wieder gesungen und die Zahl des Tages, die 3 für 3 Tage Sängerfest in diesem Jahr. Schönen guten Morgen nach Finsterwalde.
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2: Was gibt's noch Neues in der Lausitz heute Morgen zum Einstieg in die neue Woche? Wir verraten es euch gleich 9:30 in 5 Minuten. Guten Morgen.

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8: Ah, wenn ich nach Westen gucke, kann ich sie schon sehen, die dicken Regenwolken, die erstmal heute Vormittag in die Lausitz reinziehen. Bis zum Mittag regnet es sich da aus. Am Nachmittag wird es dann schön. Sonne und Wolken wechseln sich ab. Und dann soll es auch keinen Regen mehr geben. Wird dann auch ein schöner Tag. 25 Grad am 31. August heute. Aber eben erst am Nachmittag so richtig schön, dann, wenn sich die Wolken und der Regen verzogen haben, kommen noch 7 Sonnenstunden zu uns rein. Temperaturen am Morgen jetzt 16 Grad in Peitz, in Schmogrow ebenfalls 16 Grad und aktuell haben wir 16 Grad auch in Goiatz.
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8: In Cottbus geht jetzt eine neue Testanlage für elektrische Flugzeugantriebe an den Start. Luisa Krake, wer steckt dahinter?
10: CESCO, eine Forschungseinrichtung der BTU, prüft dort Motoren für elektrische Flugzeuge unter möglichst echten Bedingungen. Dabei werden auch Belastungen und technische Fehler nachgestellt, um zu sehen, wie sicher die Antriebe reagieren. 4 Testanlagen laufen schon, später sollen es insgesamt 8 sein. So können künftig auch mehrere Flugmotoren gleichzeitig untersucht werden. In Spremberg beginnen diese Woche Arbeiten gegen die Eisenablagerungen in der Spree. Am Stadtmühlenwehr sollen die Ablagerungen mit einem Bagger zunächst gelockert und anschließend mit der Strömung weitertransportiert werden. Dafür wird das Wehr zeitweise abgesenkt, heißt, der Wasserstand der Spree kann in Spremberg in den kommenden Tagen schwanken. Die Arbeiten sollen aber noch diese Woche abgeschlossen werden. Nach einem Verkehrsunfall in Zeuthen sind am Freitagabend 2 Autofahrer aneinander geraten. Zunächst hat ein 43-Jähriger einem älteren Mann Pfefferspray ins Gesicht gesprüht. Dieser hat daraufhin mehrfach zugeschlagen. Im Wegfahren hat er den 43-Jährigen außerdem noch mit seinem Auto gestreift. Weitere Ermittlungen hat die Kriminalpolizei jetzt übernommen. Und unsere gute Nachricht, Senftenberg stärkt seine hausärztliche Versorgung. Morgen starten Anke und Andreas Drescher, 2 neue Allgemeinmediziner, ihren Betrieb in der Komoranstraße und nehmen neue Patienten auf. Viele Abläufe sollen auch digital laufen, unter anderem über ein Self-Check-In. Finanzielle Unterstützung gibt's dafür von der Stadt Senftenberg. Soweit das Neueste. 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
8: Dankeschön, Luisa Krake.
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8: Achtung auf der B168 zwischen Kraftwerkstraße und Cottbus-Merzdorf. Dichter Verkehr und die Baustelle dazu. Das gibt in Kombination einen dicken Stau. Es geht ganz langsam voran. Für die Radio Cottbus-Hörer melden uns das. Bis zu einer 30 Minuten länger braucht ihr hier an dieser Stelle. Wenn ihr könnt, umfahrt das Ganze am besten. Dann gibt es noch einen Ampelausfall in Cottbus an der Kreuzung Franz-Mehring-Straße, Ecke Willy-Brandt-Straße. Den hat uns René Schnee gemeldet. Und es gibt Blitzer heute Morgen aufgebaut in Cottbus in der Leipziger Straße Höhe Supermarkt in Richtung Krankenhaus, am Zebrastreifen bei 30, dann auf der B97 bei Jenschwalde Ost in Richtung Buben bei Tempo 100, auf der B169 bei Schwarzheide Ost und Blitzer heute aufgebaut in Zerkwitz. Hier steht der auf der Hauptstraße und da sind 30. Das hier sind die Standorte der Blitzeranhänger am Montagmorgen. Cottbus hat 3, Elisabeth-Wolf-Straße, Friedrich-Ludwig-Jahn-Straße und Cottbus-Silo-Cottbusser Straße. In der Cottbusser Straße in Lübben steht ebenfalls ein Anhänger. In Peitz, Grüner Weg, in Klinge in der Hauptstraße und ein Anhänger auch in Liesgau, hier nach wie vor auf der Dorfstraße. Sobald ihr mehr seht, sagt gerne Bescheid an der 0355 4839 94 und die 5. Uns erreicht ihr am Telefon oder gern auch per WhatsApp. Gute Fahrt für euch.
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8: Nerven wie Stahlseile braucht dieser Mann, Enrico Schnick. Eigentlich ist er einer der Männer, die Bomben entschärfen hier bei uns in Brandenburg. Aber in seiner Freizeit macht er was ganz anderes. Da schreibt er nämlich tatsächlich Kinderbücher. Die schönen Bademäusel-Geschichten haben eine Fortsetzung bekommen. Und welche Geschichte Enrico Schnick als letztes aufgeschrieben hat und warum die so toll ist, dass ihr sie auch sehen und lesen müsst. Das besprechen wir nach Jimmy Somerville und Fastboy. Einen schönen Montag für euch. Guten Morgen.
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0: Sammy Summerville auf Radio Cottbus um gleich 8:45 Uhr, 8:42 Uhr. Guten Morgen.
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0: Der Mann hier, der neben mir steht, ist zweifellos einer der mutigsten Männer in der Lausitz. Enrico Schnick, der ist immer dann im Einsatz und unterwegs, wenn es Bomben zu entschärfen gibt. Eigentlich arbeitet er beim Kampfmittelbeseitigungsdienst, aber den Namen Enrico Schnick kennt man in der Lausitz inzwischen auch aus einer anderen Richtung. Denn in seiner Freizeit macht Enrico Schnick wunderbare Kinderbücher. Die Bademäuselgeschichten, die habt ihr bestimmt schon mal gesehen. Vielleicht habt ihr sogar Bücher davon zu Hause. Und jetzt gibt es eine neue Bademäusel-Geschichte. Enrico, einen schönen guten Morgen. Schön, dass du da bist. Und erstmal, ja, viele Bücher hast du vor uns auf den Tisch gelegt. Was ist denn das für eine neue Geschichte der Bademäusel?
2: Die neue Geschichte hebt sich ein bisschen ab von meinen ersten Büchern. Also das ist jetzt ein kleineres Format, was ich gewählt habe, das sogenannte Pixie-Format. Das ist daran geschuldet, dass ich einfach noch mehr kleine Fans erreichen möchte mit diesem Pixie-Format.
0: Ja, Pixie heißt wirklich, das sind so kleine quadratische Bücher, und diese Bademäusel-Geschichte, die dreht sich um die Branitzer Baum-Universität. Ist das jetzt so eine neue Serie, die du starten willst, dass die sich so um kleine Lausitzer Orte dreht?
2: Genau so ist es. Also ich möchte Projekte, auch Strukturwandelprojekte, kindgerecht erklären, weil wer kann sich was unter Baum-Universität vorstellen? Das können noch nicht mal wir. Wie soll es dann ein kleines Kind begreifen? Ja, und genau das machen die Bademäuse. Die erklären, was eine Baum-Universität ist, kindgerecht.
0: Ja, also wenn du sagst, es wird eine Serie.

0: Hast du bestimmt auch schon im Kopf, was noch alles kommen kann, oder?
1: So viel möchte ich noch nicht verraten, aber das nächste Buch, das kann ich ja schon mal anteasern, das wird, da reisen die Bademäusel ins Bahnwerk Cottbus und erklären das ICE-Werk.
0: Ah, das ist natürlich auch unheimlich spannend. Ja, diese Bademäusel-Geschichten, das ist natürlich etwas, wenn man die in den Händen hält, dann denkt man nicht, dass die aus den Händen eines Sprengmeisters kommen, bei allem Respekt. Aber wie bist denn du auf diese Idee gekommen, Kinderbücher zu machen?
1: Der ursprüngliche Gedanke darin war wirklich, ich bin zum Kampfmittelbeseitigungsdienst gekommen und dann habe ich mir Gedanken gemacht, ich bin frisch Vater geworden, was ist wirklich, wenn mal was schief geht bei einer Entschärfung oder bei einer Sprengung, ja, dass meine Kinder dann noch etwas von mir haben. So war der ursprüngliche Gedanke meiner zwei kleinen Mäuse.
0: Das ist ja philosophisch schon. Ne? Also muss man nicht sagen, dass du schon an die Zeit da denkst. Aber tatsächlich ist es ja so in deinem Job ein Fehler und es... Ja.
1: Richtig, also Fehler dürfen wir uns nicht erlauben bei unserer Arbeit.
0: Ja. Und gibt es inzwischen die Bademäuse schon eine ganze Weile? Die haben auch große Geschichten gemacht, auch mit dem FC Energie Cottbus haben die ja schon ein paar Geschichten erlebt. Die Serie, jetzt wird die nur noch in kleinen Büchern stattfinden oder gibt es noch was anderes?
1: Nein, also die großen Werke wird es auch weiterhin geben, aber erstmal möchte ich mich auf die kleinen Pixie-Bücher jetzt konzentrieren.
0: Ja, und du hast einen Partner dabei, denn du machst zwar die Geschichten, aber die schönen Zeichnungen der Bademäuse, und die sind ja schon fast legendär, will ich sagen, die kommen tatsächlich nicht aus deiner Feder.
1: Das ist richtig, die zeichnet mein guter Freund Jan Kolster aus Spremberg.
0: Ja, und da merkt man auch wirklich, das ist echte Handarbeit, also wirklich tolle Bücher, tolle Bilder. Wo kann man jetzt das, was du als neuestes Buch herausgebracht hast, wo kann man das bekommen?
1: Also dieses Buch gibt es vorrangig im Pückler-Shop, also im Parkshop, genau, im Fürst Pücklerpark, und natürlich auch bei Rewe, bei Edeka und bei uns auf unserer Online-Seite.
0: Ja, die heißt?
1: Bademäusel.com.
0: Bademäusel.com, ganz leicht zu merken. Also holt euch das Buch gerne, wenn ihr euren Kindern einen Gefallen tun wollt und die Baum-Universität erklären wollt. Da kommen noch ganz viele Bücher dazu. Und das Schöne ist, Enrico, ich war ja vorhin fast fassungslos, muss ich sagen, als ich den Preis gehört habe.
1: Richtig, also dieses Buch kostet 1,95 Euro.
0: Ach Gottel.
1: Genau, das ist auch nochmal so ein kleiner, ja, dass eben viele Kinder erreicht werden, auch durch den Preis.
0: Nicht einmal 2 Euro für dieses neue Buch, Enrico. Ich bin wirklich begeistert. Schöne Bücher, und wir haben sogar welche zum Verlosen jetzt hier.
1: Richtig, ich habe euch 10 Stück mitgebracht für eure Hörer. Genau.
0: Dann können wir die jetzt verlosen. Also müsst ihr nichts weiter tun, als anzurufen, wenn ihr das neue Büchlein der Bademäusel haben wollt. Die Bademäusel erklären die Branitzer Baum-Universität aus der Feder von Enrico Schnick. Dann jetzt anrufen. 0355 4839 94 und die 5. Und dann sind wir gespannt, Enrico, wie das neue Buch, das dem Bahnwerk wird. Das würde ich mir sogar selber holen, weil ich will mir das Bahnwerk auch mal erklären lassen.
1: Ich halte euch auf den Laufenden.
0: Danke, dass du da warst.
2: Gerne. 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

0: Wind schweift sich ein auf seiner Schwalbe. 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Es ist kurz nach 8:45. Blick auf die Straßen für euch und die Problemstraße heute Morgen ist definitiv die B168. Da gibt es eine Baustelle und dichten Verkehr. Da staut sich da zwischen Kraftwerkstraße und der Anschlussstelle Cottbus-Merzdorf. Ungefähr eine halbe Stunde melden uns Radio Cottbus-Hörer. Braucht ihr, bis ihr da durch seid. Also vielleicht habt ihr die Chance, das Ganze zu umfahren. Achtung, Ampelausfall in Cottbus an der Kreuzung Franz-Mehring-Straße, Willy-Brandt-Straße und es wird geblitzt in Cottbus-Leipziger Straßehöhe Supermarkt in Richtung Krankenhaus, am Zebrastreichen, dann auf der B97 bei Jenschwalde Ost in Richtung Buben, auf der B169 bei Schwarzheide Ost und Blitzer auch heute Morgen aufgebaut in Zerkwitz hier auf der Hauptstraße. Die Standorte der Blitzeranhänger nennen wir euch gleich nach 9. Blick aufs Wetter vom Montag, 31. August, gibt der Sommer nochmal Gas? Ja, zumindest bei den Temperaturen. 25 Grad bekommen wir heute, allerdings am Vormittag auch erstmal Regen aus den dicken Wolken. Erst am Nachmittag bricht der Himmel dann auf und dann bekommen wir nochmal richtig schöne Sonne. Gleich haben wir die Pollenflugvorhersage. Schwirrt da noch was durch die Luft? Wir verraten es euch nach Robin Schulz. Guten Morgen.
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2: Ja, morgen am 1. September schon meteorologischer Herbstanfang. Das muss doch auch was mit der Natur zusammen bedeuten. Und tatsächlich, wir merken es bei den Pollen. Für alle Allergiker Erleichterung. Endlich Ambrosia-Pollen. Bei uns in der Lausitz noch mäßig in der Luft, aber nur noch eine schwache Belastung durch Beifuß, Ampfer, Wegerich und die Gräser. Es wird langsam wieder besser für alle Allergiker. Kommt gut durch diesen Montag.
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2: Fliegen Flugzeuge in Zukunft mit Elektromotoren? Diese Frage wird sich vor allem auch in Cottbus entscheiden, denn hier werden diese Motoren ab sofort getestet. Die Geschichte dahinter erzählen wir euch gleich in den News um 9. Guten Morgen.
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7: Ein dickes Regenband zieht heute Morgen erstmal durch die Lausitz. Am Vormittag wird es sich dann ausregnen und über die Lausitz hinwegziehen. Am Nachmittag kommt dann der Sommer durch. Sonne und Wolken wechseln sich ab und es wird heute Nachmittag dann nicht mehr regnen, bei Temperaturen heute nochmal zum 31. August um die 25 Grad. 16 sind es jetzt gerade in Lübbenau, 16 auch in Altöbern und derzeit auch in Brieske.
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9: Mit Luisa Krake, guten Morgen. In Cottbus geht jetzt eine neue Testanlage für elektrische Flugzeugantriebe an den Start. CESCO, eine Forschungseinrichtung der BTU, prüft dort Motoren für elektrische Flugzeuge unter möglichst echten Bedingungen. Dabei werden auch Belastungen und technische Fehler nachgestellt, um zu sehen, wie sicher die Antriebe reagieren. 4 Testanlagen laufen schon, später sollen es insgesamt 8 sein. So können künftig auch mehrere Flugmotoren gleichzeitig untersucht werden.
7: Dankeschön, Luisa Krake. Mehr Lausitz-News für euch dann gleich wieder um 9:30. Jetzt die Weltnews.
10: Ich bin Tine Klimach. Die Zahl der Todesopfer infolge der Flutkatastrophe in Nepal ist auf über 900 gestiegen. Das teilte der dortige Katastrophenschutz mit. Zusammen mit den offiziell bestätigten Zahlen aus dem Katastrophengebiet in China haben mindestens 919 Menschen ihr Leben verloren. Zudem sprang die Zahl der Vermissten in Nepal deutlich auf über 4.200. Insgesamt sind weiter tausende Rettungskräfte im Einsatz, um Opfer zu finden und zu bergen. Erstmals seit Ende Juli haben die US-Streitkräfte wieder Ziele im Iran angegriffen. Das US-Militär informierte in der Nacht über Maßnahmen gegen Minenlegeeinheiten der iranischen Revolutionsgarden. Sie sollten daran gehindert werden, neue Seeminen in der Straße von Hormuz zu legen, hieß es.
11: Seit Wochen herrschte Ruhe zwischen den Kriegsparteien USA und Iran, allerdings gab es auch keinerlei Verhandlungsfortschritte. Jetzt startete das US-Militär wieder Angriffe, vor allem um zu verhindern, dass der Iran weitere Seeminen in der Straße von Hormuz verteilt. Präsident Trump behauptet, der Handelsweg sei von allen Minen geräumt und er hat gedroht, alle Schiffe zu zerstören, die in der Meerenge Seeminen legen. Trump beteuert auch, dass der Iran bezwungen und die Straße von Hormuz offen sei, allerdings liegt der Schiffsverkehr dort weiterhin ziemlich brach. Aus den USA, Tina Eck.
10: Nach einer vorläufigen Auswertung des Deutschen Wetterdienstes ist der diesjährige Sommer einer der wärmsten seit Beginn der flächendeckenden Messungen gewesen. Weitere Details gibt der DWD heute in seiner Sommerbilanz bekannt.
12: Auffällig waren vor allem die Extreme. Die Hitzewelle Ende Juni erreichte in Ausmaß und Folgen Dimensionen, wie sie in Deutschland bislang nicht beobachtet wurden, so der DWD. Die Temperaturen lagen zeitweise deutlich über 40 Grad. Tropische Nächte brachten auch nachts kaum Abkühlung. Der Sommer war zudem sehr trocken, vor allem im Westen und Südwesten Deutschlands. Und das Wetter hatte tödliche Folgen. In diesem Jahr sind in Deutschland nach Schätzung des Robert-Koch-Instituts bis Mitte August etwa 15.800 Menschen durch Hitze gestorben. Dirk Zeitler, Nachrichtenredaktion.
10: Knapp eine Woche vor der Landtagswahl in Sachsen-Anhalt absolviert Bundeskanzler Friedrich Merz dort seinen ersten Wahlkampftermin. In Quedlinburg im Harz nimmt er am Abend an einer Gesprächsrunde mit Kandidaten für den Landtag teil. Er wird von Ministerpräsident Schulz durch den Schlossgarten geführt und äußert sich dann gemeinsam mit dem CDU-Spitzenkandidaten vor Kameras.
7: Dankeschön, Tine Klimach.
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7: Wir haben Stau auf der A13. Achtung, Richtung Schönefelder Kreuz zwischen Großköris und Mittenwalde. 1 Kilometer ist der aktuell lang. 5 Minuten allerdings nur Wartezeit. Das ist nichts im Vergleich zur Wartezeit auf der B168. Da gibt es heute Morgen einen dicken Stau zwischen der Kraftwerkstraße und Cottbus-Merzdorf. Es liegt da an der Baustelle und eben auch dicht im Verkehr. Bis zu einer halben Stunde dauert es heute Morgen, bis ihr da durch seid. Am besten ihr umfahrt das Ganze, wenn ihr könnt. Ampelausfall ist uns gemeldet worden von René an der großen Kreuzung Franz-Mehring-Straße, Ecke Willy-Brandt-Straße in Cottbus. Und Blitzer sind uns auch gemeldet worden von Thomas und Manni, der hier in Cottbus in der Leipziger Straße Höhe Supermarkt am Zebrastreifen Richtung Krankenhaus. Dann auf der B97 bei Jenschwalde-Ost in Richtung Guben bei Tempo 100. Auf der B169 bei Schwarzheide-Ost und in Zerkwitz ein Blitzer auf der Hauptstraße. Die Blitzeranhänger, 3 Stück in Cottbus, Elisabeth-Wolf-Straße, Friedrich-Ludwig-Jahn-Straße und Cottbuser Straße in Cottbus-Silo, in Lübben in der Cottbuser Straße, in Peitz-Grüner Weg, in Klinge in der Hauptstraße und noch der Anhänger in Lieskau aktiv. Auch hier steht er auf der Dorfstraße. Sobald ihr mehr seht in der Lausitz oder was abmelden könnt, gebt uns vielleicht auch mal die aktuelle Wartezeit auf der B168 durch, dann können wir die weitergeben. An der 0355 4839 94 und die 5 macht ihr das am Telefon oder gern auch per WhatsApp. Gute Fahrt für euch.
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7: Ein Lied über die Lausitz. Wenn ihr eins schreiben müsstet, was würdet ihr da reinschreiben? Wie wäre der Text? Und vor allem ist die Frage ja auch, wäre das ein fröhliches Lied oder wäre das ein langsames, ein nachdenkliches? Das ist die große Frage. Tatsächlich ist danach gefragt worden. Menschen aus Cottbus, Guben, Zittau und Weißwasser und vielen anderen Orten, die haben nämlich Texte für Lieder geschrieben über das Leben in der Lausitz. Und diese Lieder, die kommen jetzt auf die Bühne. Wo ihr sie hören könnt und vor allem auch wann, das verraten wir euch nach Sandra und Christa Serendi. Einen schönen Montag für euch.
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0: Midnight Man. Sandra aus den 80ern, um gleich 9:15 Uhr, 9:12 Uhr, hier Radio Cottbus, guten Morgen.
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0: Ja, gute Geschichten gibt es eigentlich an jeder Ecke, das muss man wirklich sagen, liegen manchmal auf der Straße, sogar direkt vor der eigenen Haustür. Das können alte Erinnerungen sein oder manchmal auch die Sorgen der Menschen oder Gedanken, die man sonst vielleicht nie laut aussprechen würde. Genau aus solchen Gedanken ist beim Lausitz-Festival, das läuft ja gerade, ein ganz besonderes Projekt entstanden, die Lausitz-Lieder. Menschen aus Cottbus, Guben, Zittau, Weißwasser und vielen anderen Orten, die haben Texte geschrieben über ihr Leben in der Lausitz, über das, was sie gerade beschäftigt, über das, was bleibt und über auch das, was sich gerade verändert. Und das daraus am Ende geworden ist, das erzählt Aline Cohn. Die ist nämlich Singer und Songwriterin und hat die Texte gemeinsam mit dem Komponisten Hagai Cohn-Milo vertont.
2: Wir werden mit einer Band und Gesang Texte auf die Bühne bringen, die von Leuten aus der Lausitz geschrieben worden sind. Das sind 12 neu komponierte Songs. Und genau, diese Texte sind geschrieben worden von quasi Amateurpoetinnen, die das geschrieben haben. Und die haben in Schreibwerkstätten mit Profis zusammen an Texten gearbeitet. Und wir haben die vertont und haben daraus Lieder gemacht. Also es sind vorher Texte gewesen und wir haben die umgewandelt in Lieder, die wir dann am 5.9. im Glatthaus aufführen werden mit der Band.
0: Aus vielen einzelnen Gedanken sind Songs geworden und genau das macht dieses Projekt so besonders. Es geht nämlich nicht um irgendeine Geschichte über die Lausitz, es geht um Geschichten von Lausitzern. Und auf der Bühne treffen diese Geschichten dann auf Musik und vielleicht erkennt sich ja der ein oder andere an diesem Abend sogar selbst wieder in einer Zeile, in einem Gefühl oder in einem Moment, der plötzlich ziemlich nah und vertraut ist. Aline Cohn, die freut sich jedenfalls ganz besonders auf die Menschen aus der Lausitz, die sich die Lausitzlieder anhören wollen.
2: Wir würden uns sehr freuen, die Lausitzer am 5.9. zu unserem Konzert ins Glatthaus kommt, zu der Aufführung von den Lausitzliedern. Genau, ihr könnt das quasi die Uraufführung von den Lausitzliedern miterleben. Das ist ein einzigartiges Ereignis. Das hat vorher noch nie stattgefunden und diese Stücke werden wahrscheinlich auch danach nicht nochmal aufgeführt. Und das ist neue Lausitzer Poesie, die zum ersten Mal und einmalig auf neue Musik trifft. Also ich freue mich sehr, wenn ganz viele von euch vorbeikommen und bei unserem Konzert dabei sind.
0: Das glaube ich und es wird bestimmt auch was ganz Besonderes. Lausitzlieder jetzt am Samstag, 5. September im Glatthaus Cottbus, Einlass ab 19 Uhr. Das Ganze läuft im Rahmen des Lausitz-Festivals. Das komplette Programm vom Festival findet ihr ja online unter lausitz-festival.eu. Da gibt es auch die Tickets für die Lausitz-Lieder am Samstag im Glatthaus. Und wenn ihr jetzt schon mal wissen wollt, wie klingt eigentlich Aline Cohn, wenn sie singt, na dann bitte.
3: Alles

0: und alles beginnt im Allen schon. Allein für diese Stimme lohnt sich's, am Freitag ins Letterhaus zu gehen. Zu den Lausitzliedern. Sie wird sie singen. Freitag ab 19 Uhr. Blick auf die Straßen heute Morgen. Ihr braucht Geduld auf der B168 zwischen der Kraftwerkstraße und Cottbus-Merzdorf. Dichter Verkehr und eine Baustelle. Radio Cottbus-Hörer berichten von der Wartezeit bis zu 30 Minuten. Die ist wahrscheinlich jetzt ein bisschen kürzer geworden. Der Verkehr wird ja jetzt ein bisschen dünner. Nicht mehr ganz so dicht wie heute Morgen, aber Wartezeit ist da trotzdem noch drin. Ampelausfall, Franz-Mehring-Straße, Kreuzung Willy-Brandt-Straße, hat uns René gemeldet aus Cottbus. Und es gibt Blitzer in Cottbus in der Leipziger Straße, Höhe Supermarkt in Richtung Krankenhaus. Auf der B97 bei Jenschwalde Ost in Richtung Guben, auf der B169 bei Schwarzheide Ost und in Zerkwitz auf der Hauptstraße. Die Blitzeranhänger nenne ich euch gleich wieder nach 9:30. Blicken noch schnell aufs Wetter. Es sieht erstmal ganz schön trüb aus zum Einstieg in diesen Montag und es kommt jetzt auch Regen in die Lausitz am Vormittag. Wenn der dann am Mittag nachlässt, kommt die Sonne und dann werden es heute auch noch schöne 25 Grad. Im Tagebuch der großen Hits haben wir gleich einen großen Hit von Peter Fox und die Geschichte dazu zu Alles neu erzählt von Christian Semmit. In wenigen Minuten nach Isaac. We had it all, aktuelle Musik hier auf Radio Cottbus. Guten Morgen.
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2: 31. August 2008. Peter Fox ist mit Alles neu, ganz neu in den Charts. Hey! Er rappt im Song von dem Bedürfnis, alles radikal zu zerstören, um etwas Neues anzufangen. Das ist genauso wie mit guten Vorsätzen, sagt er. Wie wenn man sich an Silvester was ganz fest vornimmt. Dieses Gefühl, sich zu häuten, hätte er aber auch sonst öfter mal. Und deswegen schreibt er einen Song darüber, hinterlegt ihn mit Orchester und Drums und singt die Songs sogar selbst, was eigentlich vorher gar nicht so geplant war. Alle Songs des Albums Stadtaffe waren eigentlich für den Sänger CeeLo Green gedacht. Da der aber keine Zeit hat, macht Peter Fox aus der Not eine Tugend und singt die Songs eben selbst. Das Ergebnis zeigt, diese Entscheidung war absolut richtig. Fox rockt das Album und ganz besonders seinen Song Alles neu. Und Stadtaffe landet absolut verdient auf Platz 1 der deutschen Albumcharts und macht Peter Fox noch ein bisschen mehr zu sowas wie einer modernen Legende.

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5: Also sommerliche Temperaturen bekommen wir heute noch. Das sieht hier nicht nach Herbst aus von den Temperaturen her. 25 Grad sind da heute drin. Aber heute Vormittag erstmal so ein bisschen herbstliches Wetter. Mit vielen Wolken und Regen. Das Regenband zieht einmal drüber über die ganze Lausitz. Und dann ab Mittag ist es weg. Und dann kommt die Sonne raus, dann bricht der Himmel auf und wir bekommen einen schönen Nachmittag mit dem Wechsel aus Sonne und Wolken. Temperaturen 17 Grad jetzt aktuell in Schlichow, 16 noch in Galinthien und 17 aktuell in Rogosen.
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5: In Cottbus geht jetzt eine neue Testanlage für elektrische Flugzeugantriebe an den Start. Luisa Krake, wer steckt dahinter?
7: CESCO, eine Forschungseinrichtung der BTU, prüft dort Motoren für elektrische Flugzeuge unter möglichst echten Bedingungen. Dabei werden auch Belastungen und technische Fehler nachgestellt, um zu sehen, wie sicher die Antriebe reagieren. 4 Testanlagen laufen schon, später sollen es insgesamt 8 sein. So können künftig auch mehrere Flugmotoren gleichzeitig untersucht werden. In Fettschau hat ein 80-Jähriger beim Einparken gleich 3 Autos beschädigt. Der Mann ist am Samstagnachmittag mit seinem Elektroauto gegen einen Mercedes, einen VW und einen Citroën gestoßen. Der Schaden rund 10.000 Euro. Ein Alkoholtest hat bei dem Mann 1,2 Promille ergeben. Die Polizei hat ihm vorerst den Führerschein abgenommen und ein Strafverfahren eingeleitet. Eine Simson-Fahrerin ist am Samstagabend bei Spremberg verletzt worden. An der Kreuzung Hoyerswerder Straße und Kochsdorfer Weg kollidierte die Frau mit einem Audi. Sie wurde daraufhin ins Krankenhaus gebracht. Der Grund für den Unfall ist nach ersten Erkenntnissen ein Vorfahrtsfehler. Die Polizei ermittelt jetzt zum genauen Unfallhergang. Und unsere gute Nachricht, Senftenberg stärkt seine hausärztliche Versorgung. Morgen starten Anke und Andreas Drescher, 2 neue Allgemeinmediziner, ihren Betrieb in der Komoranstraße und nehmen neue Patienten auf. Viele Abläufe sollen auch digital laufen, unter anderem über ein Self-Check-In. Finanzielle Unterstützung gibt's dafür von der Stadt Senftenberg. Soweit das Neueste. 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
5: Dankeschön, Luisa Krake.
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5: Auf der B168 nach wie vor dichter Verkehr und die Baustelle staut sich hier zwischen Kraftwerkstraße und Cottbus-Merzdorf. Ihr müsst hier aktuell ungefähr 20 Minuten länger einplanen. Blitzer heute Morgen, aufgebaut in Cottbus, Leipziger Straße, Höhe Supermarkt, am Zebrastreifen in Richtung Krankenhaus. Auf der B97 bei Jenschwalde Ost in Richtung Guben bei Tempo 100. Auf der B169 bei Schwarzheide Ost ein Blitzer heute Morgen. Und auch noch einer in Zerkwitz auf der Hauptstraße in der 30-Zone. Blitzeranhänger aufgebaut, 3 davon in Cottbus, Elisabeth-Wolf-Straße der erste, der zweite in der Friedrich-Ludwig-Jahn-Straße Richtung Altmarkt und in Cottbus-Silo in der Cottbuser Straße auch noch einer. In Lübben steht auch einer, auch in der Cottbuser Straße, in Peitz-Grüner Weg ein Anhänger, in Klinge in der Hauptstraße und in Liesgau auf der Dorfstraße. Sobald ihr was seht auf den Straßen in der Lausitz, sagt uns gerne Bescheid. Wir können es dann den anderen sagen. Ihr macht das unter der 0355 4839 495, entweder am Telefon oder auch per WhatsApp. Gute Fahrt für euch.
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5: Also wer mich anruft, der hört kein Tut-Tut-Tut, also kein Klingelton, der hört Freddie Mercury. Der hört Queen mit Radio Gaga. Das habe ich als Klingelton, also für denjenigen, der wartet auf der anderen Seite. Und Das hat natürlich einen besonderen Grund. Ich bin ein Riesenfan von Freddie Mercury und Queen. Und deshalb ist diese Woche für mich und viele andere eine besondere Woche, denn Freddie Mercury wäre jetzt am 5. September 80 Jahre alt geworden. Wir machen ihn deshalb zu unserem Künstler der Woche. In dieser Woche spielen die großen Nummern von ihm und Queen. Und gleich gibt es eine davon, und zwar die allerletzte, die Freddie Mercury vor seinem Tod 1991 eingesungen hat. Welche das ist, wie die klingt, das hört ihr gleich nach Stromae und Tame Impala. Einen schönen Montag für euch, schöne neue Woche.
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0: Großartige Nummer von Stromae. Hallo und Dance auf Radio Cottbus um 9:45 gleich 9:42 Uhr.
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0: Das ist in dieser Woche ein ganz besonderer Künstler der Woche. Freddie Mercury, der große Sänger von Queen, der leider viel zu früh gestorben ist, am 24. November 1991, leider nur 45 Jahre alt geworden. Er wäre 80 geworden in dieser Woche, am 5. September, also am Samstag, hätte er seinen großen Geburtstag gefeiert. Und natürlich immer noch viele, viele Queen-Fans wahnsinnig traurig über den Tod eines solchen großartigen Künstlers, wie Freddie Mercury einer war. Seinen letzten großen Song, den hat er damals gemacht, 1991, These Are The Days Of Our Lives, ein großartiger Queen-Song. Und als wenn er es gewusst hätte, und viele sagen sogar, ja, er hat es gewusst, dass das sein letzter Videodreh wird, am Ende dieses Videodrehs dreht er sich dann nochmal in die Kamera, blickt direkt rein und flüstert leise, I still love you, ich liebe euch immer noch. Und ganz viele Fans werten genau diesen Satz bis heute als seinen emotionalen Abschied. Seinen tatsächlichen Abschied mit seinen wirklich

letzten Worten, den hatte er gegenüber seinem persönlichen Assistenten und Freund Peter Freestone kurz vor seinem Tod, sollen seine Worte, seine letzten, schlichtweg gewesen sein. Thank you. Also danke. Freddie Mercury, wir feiern ihn in dieser Woche für seinen großen Geburtstag. 80 wäre er am Samstag geworden mit seinen großen Hits. Und da spielen wir euch doch den allerletzten Hit von Queen mit Freddie Mercury aus dem Jahr 1991. These are the days of our lives.

0: Da hat er es gesagt. Habt ihr es gehört? I still love you. Freddie Mercury in seinem letzten großen Song mit Queen. These are the days of our lives. In dieser Woche am 5. September wäre Freddie Mercury 80 Jahre alt geworden. Und deshalb feiern wir ihn in dieser Woche als das hier.
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6: Aktuell noch ziemlich grau und bewölkt über der Lausitz. Das bleibt auch größtenteils so im Laufe des Tages. Auch immer wieder Regen, möglich vereinzelt. Zwischendurch, vor allem zum Nachmittag, kommt aber vielleicht auch nochmal die Sonne ein bisschen mehr durch. Dazu aktuell Temperaturen von 18 Grad. Die messen wir aktuell in Forst, in Hähnchen und auch in Cottbus. Maximal gehen wir heute dann noch rauf auf 25.
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7: Mit Tobi Muschter, guten Tag. Brandenburg hat in Zukunft weniger Kita-Kinder. Das teilt die Volkssolidarität Brandenburg mit und fordert jetzt, die kleineren Jahrgänge für bessere Betreuung zu nutzen. Weniger Kinder sollen demnach nicht automatisch weniger Personal bedeuten. Stattdessen sollen die Gruppen kleiner werden und Erzieher mehr Zeit für jedes Kind bekommen. Hintergrund sind die geplanten Änderungen bei der Kita-Finanzierung im Land. Gegen diesen Plan ist am Donnerstag ein Protest von dem Brandenburger Landtag geplant.
6: Dankeschön, Tobi. Mehr News aus der Lausitz mit dir gibt's gleich wieder um 10:30. Jetzt alles Wichtige für Deutschland und die Welt.
8: Ich bin Tine Klimach. Nach der Flutkatastrophe im Himalaya ist die Zahl der Toten weiter gestiegen. Nach offiziell bestätigten Zahlen kamen in China und Nepal mindestens 919 Menschen ums Leben. Tausende werden weiterhin vermisst, darunter auch viele Touristen.
9: Nicht nur Suchaktionen nach Vermissten, auch die Versorgung der Überlebenden bleibt schwierig. Überschwemmungen und Erdrutsche haben wichtige Straßen und Brücken zerstört. In Nepal werden jetzt die ersten Opfer der Flutkatastrophe in Massengräbern beigesetzt. Die Entscheidung gilt hier als umstritten, weil die meisten Opfer Hindus sind und nach hinduistischer Tradition eine Einäscherung üblich ist. Vor der Beisetzung werden nach Behördenangaben DNA-Proben, Fotos und weitere Daten der Toten gesichert, damit Angehörige ihre Verwandten später identifizieren lassen können. Aus Kathmandu, Dirk Oddo.
8: Außenminister Johann Wadephul will angesichts globaler Umbrüche und Instabilität die Zusammenarbeit mit Tunesien und Algerien im Wirtschafts- und Sicherheitsbereich stärken. Mit beiden Ländern teile man das Ziel, die Sahelregion nachhaltig zu stabilisieren, erklärte er vor der Abreise zu einem Besuch in beide Länder. Auch eine Beruhigung der Lage im Nahen Osten und der Seewege der arabischen Halbinsel sei für die Versorgung und Sicherheit von größter Bedeutung. Nach dem Fährunglück vor der Insel Zypern, bei dem mindestens 8 Menschen ums Leben kamen, laufen die Ermittlungen zur Ursache. Diese richten sich auch gegen die Besatzung des Katamarans. Der Kapitän und 7 Crewmitglieder wurden nach Angaben der Behörden festgenommen.
10: Die Suche nach Vermissten ist die ganze Nacht über weitergegangen. Flugzeuge, Drohnen, Hubschrauber mit Nachtsichtgeräten und zahlreiche Schiffe waren im Einsatz. Überlebende berichten, das Schiff habe sich plötzlich stark zur Seite geneigt. Unter den Passagieren sei Panik ausgebrochen. Einige Überlebende sagten zudem, die Besatzung habe nicht ausreichend geholfen. Jeder sei auf sich allein gestellt gewesen. Das gesunkene Schiff liegt in einer Tiefe von mehr als 500 Metern. Aus Athen, Takis Zafos.
8: Der historische Tiefstand des Rheins hat ein Autowrack mit menschlichen Knochenresten zum Vorschein gebracht. Bereits Anfang August wurde das Auto von der Feuerwehr in Königswinter im Rhein-Sieg-Kreis entdeckt, wie die Bonner Polizei mitteilte. Darin fanden die Einsatzkräfte Knochenreste. Bislang gäbe es keine Hinweise auf einen Vermisstenfall, der mit dem Autowrack in Verbindung stehen könnte, hieß es.
6: Dankeschön, Tine Klimach.
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6: Da braucht ihr aktuell ungefähr eine Viertelstunde länger auf der A13 in Richtung Dresden. Wir haben hier Stau zwischen Schönefelder Kreuz und Mittenwalde. Außerdem aktuell Stau auf der A15 und zwar zwischen Forst und Cottbus Süd in Richtung Cottbus. Hier sind es allerdings nur 3 Minütchen länger. Blitzer außerdem noch aufgestellt in Cottbus in der Leipziger Straße in Höhe Supermarkt Richtung Krankenhaus. Auf der B97 steht außerdem Blitzer bei Jenschwalde Ost in Richtung Guben. Dann stehen die Blitzer noch auf der B169 bei Schwarzheide Ost und außerdem wird geblitzt in Zerkwitz in Hauptstraße in der 30er Zone. Blitzeranhänger haben wir auch noch einige stehen in Cottbus in der Elisabeth-Wolf-Straße, dann in der Friedrich-Ludwig-Jahn-Straße. In Silo steht ein Blitzer in der Cottbusser Straße. Dann haben wir außerdem noch einen Blitzeranhänger gesehen in Lübben in der Cottbusser Straße. Weitere Anhänger aufgestellt in Peitz am Grünen Weg, in Klinge in der Hauptstraße und in Lieskau auf der Dorfstraße. Aber vielleicht war das ja noch nicht alles und ihr habt noch was entdeckt. Gebt's uns wie immer gerne rein unter der 0355 4839 945. Wir wünschen euch eine gute Fahrt.
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6: Rein geht's in den Montagvormittag mit der besten Musik auf Arbeit. Die Dire Straits haben wir gleich mit dabei mit ihrem Klassiker Money for Nothing. Und was Aktuelles kommt von Delta Goodrum. Habt einen schönen Vormittag.
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0: Dire Straits mit ihrem Money for Nothing gehört hier in der Westmusik auf Radio Cottbus.
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1: Aktuell noch immer wieder vereinzelt Regen möglich. Es sind noch einige graue Wolken über der Lausitz unterwegs. Zum Nachmittag hin klatscht noch ein kleines bisschen auf. Da kommt dann auch ein bisschen mehr die Sonne durch. Und wir gehen insgesamt rauf heute auf 25 Grad. Aktuell müssen wir 18 Grad überall in der Lausitz.
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1: Brandenburg hat in Zukunft weniger Kita-Kinder. Tobi Muschter, wer weiß das?
2: Das teilt die Volkssolidarität Brandenburg mit und fordert jetzt, die kleineren Jahrgänge für bessere Betreuung zu nutzen. Weniger Kinder sollen demnach nicht automatisch weniger Personal bedeuten. Stattdessen sollen die Gruppen kleiner werden und Erzieher mehr Zeit für jedes Kind bekommen. Hintergrund sind die geplanten Änderungen bei der Kita-Finanzierung im Land. Gegen diesen Plan ist am Donnerstag ein Protest vor dem Brandenburger Landtag geplant. Der FC Energie Cottbus hat seine VIP-Räume im LEAG-Energiestadion erweitert und will sie in Zukunft auch außerhalb der Spieltage stärker nutzen. Nach dem Aufstieg sind die Bereiche in der Westtribüne modernisiert worden. Dort können jetzt unter anderem Jugendweihen, Firmenfeiern, Hochzeiten und Messen stattfinden. Auch der Außenbereich der Tribüne kann für größere Veranstaltungen genutzt werden. Zusätzlich bietet der Verein Stadions- und Museumsführungen an. In Vetschau hat ein 80-Jähriger beim Einparken gleich drei Autos beschädigt. Der Mann ist am Samstagnachmittag mit seinem Elektroauto gegen einen Mercedes, ein VW und ein Citroën gestoßen. Der Schaden rund 10.000 Euro. Ein Alkoholtest hat bei ihm 1,2 Promille ergeben. Die Polizei hat ihm vorerst den Führerschein abgenommen und ein Strafverfahren eingeleitet. Und unsere gute Nachricht, Senftenberg stärkt seine hausärztliche Versorgung. Morgen starten Anke und Andreas Drescher, zwei neue Allgemeinmediziner, ihren Betrieb und nehmen neue Patienten auf. Viele Abläufe sollen digital laufen, unter anderem über ein Self-Check-In. Finanzielle Unterstützung gibt's dafür von der Stadt Senftenberg. Soweit das neueste Lausitz-News auf Radio Cottbus immer um 9:30 und rund um die Uhr auf radiocottbus.de.
1: Tobi Muschter, dankeschön.
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1: Auf der A13 Richtung Dresden haben wir aktuell Stau zwischen dem Schönefelder Kreuz und Bestensee. Plant euch hier ungefähr eine Viertelstunde mehr ein. Außerdem vorsichtig fahren auf der A15 vom Cottbus in Richtung Spreewald-Dreieck. Haben wir Gegenstände auf der Fahrbahn und zwar zwischen Vetschau und Boblitz. Blitzer außerdem noch gesehen in Cottbus in der Leipziger Straße in Höhe des Supermarkts in Richtung Krankenhaus. In Forst steht ein Blitzer in der Euloer Straße. Dann haben wir einen auf der B97 bei Jenschwalde Ost in Richtung Guben. Auf der B169 stehen sie bei Schwarzheide Ost und in Zerkwitz ist auch noch ein Blitzer aufgestellt in der Hauptstraße. Das Ganze hier bei Tempo 30. Und Blitzeranhänger sind auch nach wie vor fleißig weitergeparkt in Cottbus in der Elisabeth-Wolf-Straße. Dann in der Friedrich-Ludwig-Jahn-Straße Richtung Altmarkt. Außerdem stehen sie in Silo in der Cottbuser Straße, in Lübben auch in der Cottbuser Straße noch der Anhänger aufgestellt. In Peitz haben wir noch einen Blitzeranhänger stehen auf dem grünen Weg. In Klinge stehen sie in der Hauptstraße und auch in Lieskau weiter der Blitzeranhänger geparkt auf der Dorfstraße. Aber wenn das noch nicht alles war und ihr noch was entdeckt habt, gebt es uns wie immer gerne durch unter der 0355 4839 945. Wir wünschen eine gute Fahrt.
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1: Ja, ich weiß, es ist erst Montag, aber trotzdem kann man ja schon mal ans Wochenende denken, denn da ist einiges los in der Lausitz und wir schauen gleich drauf, was ihr da so alles entdecken und erleben könnt. In Lausitz erleben nach zwei Hits.
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1: Am 1. September-Wochenende wird rund um Drebkau und rund um den historischen Markt 2 Tage lang gefeiert. Am Samstag beginnt nämlich das Brunnenfest. Los geht's mit Lausitzer Tanzgruppen und später gibt's Live-Musik mit der Band Total. Am Abend verabschiedet sich dann die Brunnenfee Maria nach einem Jahr im Amt und danach wird ihre Nachfolgerin gekürt. Und zum krönenden Abschluss erwartet euch dann noch eine Feuershow mit Musik mit DJ Ronny. Am Sonntag startet das Programm dann ein bisschen ruhiger mit einem Gottesdienst und Blasmusik. Danach folgt der traditionelle Walzertanz mit dem Bürgermeister und der neuen Brunnenfee. Und aus dem Stadtbrunnen gibt es dann sogar Freibier. Und auch das Museum, das öffnet seine Türen und gibt Stadtführungen mit der Bollmüllerin. Also volles Programm am 1. September-Wochenende in Drebkau. Schaut da einfach mal vorbei. Los geht's diesen Samstag ab 15 Uhr. Und direkt danach ab zum Flugplatzmuseum in Cottbus. Da steigt am Samstag nämlich die lange Nacht der Museen. Geplant sind unter anderem eine Vorführung der Rettungshundestaffel, beleuchtete Flugzeuge und eine Feuershow. Außerdem könnt ihr mit einem Fernrohr den Himmel über Cottbus entdecken und bekommt auch von Experten erklärt, was man da so alles entdecken kann. Für Essen und Trinken ist auch gesorgt. Also lange Nacht der Museen im Flugplatzmuseum Cottbus diesen Samstag am 5. September.
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0: Bei einem Unfall in Spremberg ist am Wochenende eine Simson-Fahrerin verletzt worden. Außerdem in Fetschau hat ein 80-Jähriger beim Einparken gleich drei Autos beschädigt. Und in Spremberg beginnen diese Woche Arbeiten gegen Eisenablagerungen in der Spree.
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3: Auf maximal 25 Grad gehen wir heute noch rauf im Laufe des Tages. Wird also noch ein bisschen angenehmer draußen. Aktuell sind wir bei 19 Grad in Lübbenau, in Briesen und auch in Cottbus. Und aktuell auch noch so ein bisschen vereinzelt Regenschauer möglich in der Region. Aber zum Nachmittag zeigt sich die Sonne noch ein bisschen mehr.
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4: Mit Tobi Muschter, guten Tag. Brandenburg hat in Zukunft weniger Kita-Kinder. Das teilt die Volkssolidarität Brandenburg mit und fordert jetzt, die kleineren Jahrgänge für bessere Betreuung zu nutzen. Weniger Kinder sollen demnach nicht automatisch weniger Personal bedeuten. Stattdessen sollen die Gruppen kleiner werden und Erzieher mehr Zeit für jedes Kind bekommen. Hintergrund sind die geplanten Änderungen bei der Kita-Finanzierung im Land. Gegen diesen Plan ist am Donnerstag ein Protest von dem Brandenburger Landtag geplant.
3: Dankeschön, Tobi. Mehr News aus der Lausitz gibt's gleich wieder für euch in einer halben Stunde. Jetzt alles Wichtige für Deutschland und die Welt.
5: Ich bin Tine Klimach. Endspurt im Wahlkampf vor der Landtagswahl in Sachsen-Anhalt. CDU-Ministerpräsident Sven Schulze bekommt heute Unterstützung von Bundeskanzler Friedrich Merz. Der Bundesvorsitzende der CDU wird heute bei einem Wahlkampftermin in Quedlinburg im Harz erwartet.
6: Mit Werten um 40% ist die AfD in Umfragen etwa doppelt so stark wie die CDU von Sachsen-Anhalts Ministerpräsident Schulze. Erstmals in der Geschichte der Bundesrepublik könnte eine als rechtsextrem eingestufte Partei auf Landesebene an die Macht kommen. Im ARD-Sommerinterview warnte Kanzler Merz auch vor den wirtschaftlichen Folgen. Er könne sich nicht vorstellen, dass noch internationale Investoren mit einem AfD-Ministerpräsidenten zu einem Spatenstich kommen würden, um in dem Bundesland ein neues Unternehmen anzusiedeln, so Merz. Katrin Müller, Nachrichtenredaktion.
5: Zehntausende Arbeitsplätze sind bedroht, 4 Werke stehen auf dem Prüfstand. Bei Volkswagen gibt es gewaltigen Gesprächsbedarf. Nach einer Reihe von Betriebsversammlungen steht bei VW heute in Hannover das vorerst letzte dieser Treffen zwischen Vorstand und Belegschaft an.
7: Europas größter Autobauer steckt tief in der Krise. Mit Einsparungen will die Konzernführung die Kosten senken und die Wettbewerbsfähigkeit verbessern. Diese Pläne hatte Konzernchef Oliver Blume bei Betriebsversammlungen an mehreren Standorten bereits verteidigt. Beruhigen konnte er die Belegschaft natürlich nicht. Tausende bangen um ihre Jobs. Auch das Werk in Hannover, wo Blume heute ist, steht auf der Kippe. Noch in dieser Woche könnte der Sparkurs konkreter werden. Am Freitag tagt der VW-Aufsichtsrat. Diana Kramer, Nachrichtenredaktion.
5: Die Zahl der Todesopfer infolge der Flutkatastrophe in Nepal ist auf über 900 gestiegen. Das teilte der dortige Katastrophenschutz mit. Zusammen mit den offiziell bestätigten Zahlen aus dem Katastrophengebiet in China haben mindestens 919 Menschen ihr Leben verloren. Insgesamt sind weiter tausende Rettungskräfte im Einsatz, um Opfer zu finden und zu bergen. Je nach Alter und Region gibt es in Deutschland eine unterschiedliche Geschlechterverteilung. Das geht aus den Daten des Statistischen Bundesamtes hervor. So gibt es in den jüngeren Altersgruppen deutlich mehr Männer, während Frauen bei den Älteren in der Überzahl sind. Besonders viele Männer gibt es bei den 18- bis 29-Jährigen. Zum Jahresende kamen in dieser Altersgruppe deutschlandweit nur 912 Frauen auf 1000 Männer. Ein Grund dafür sei, dass grundsätzlich etwa 5% mehr Jungen als Mädchen geboren werden, sagen die Statistiker.
3: Dankeschön in die Newsredaktion.
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3: Mehr Zeit einplanen, wenn ihr aktuell auf der A13 in Richtung Dresden unterwegs seid. Wir haben hier einmal Stau zwischen dem Schönefelder Kreuz und Rago. Da braucht ihr 10 Minuten länger und nochmal 5 Minuten mehr sind es zwischen Bestensee und Großköris. Auch hier haben wir aktuell Stau auf der A13 und auf der A15. Wenn ihr von Cottbus in Richtung Spreewald-Dreieck unterwegs seid, hier liegen Gegenstände auf der Fahrbahn. Das Ganze zwischen Fetschau und Boblitz. Fahrt ihr bitte vorsichtig. Geblitzt wird außerdem in der Lausitz, in Cottbus in der Leipziger Straße. Hier stehen sie in Höhe vom Supermarkt Richtung Krankenhaus haben uns Thomas, Mike und Manni gemeldet. Danke euch. In Forst steht außerdem Blitzer. In der Euloer Straße. Dann haben wir noch einen gesehen auf der B97 bei Jenschwalde Ost in Richtung Guben. Auf der B169 wird aktuell geblitzt bei Schwarzheide Ost und auch in Zerkwitz ist ein Blitzer aufgestellt in der Hauptstraße. Blitzeranhänger nach wie vor aufgestellt in Cottbus in der Elisabeth-Wolf-Straße. In der Friedrich-Ludwig-Jahn-Straße Richtung Altmarkt steht noch einer. Dann in Cottbus-Silo in der Cottbuser Straße. Außerdem weitere Blitzeranhänger haben wir aufgestellt in Lübben in der Cottbuser Straße. Dann in Peitz auf dem Grünen Weg. In Klinge stehen sie auf der Hauptstraße und in Lieskau in der Dorfstraße. Habt ihr aber vielleicht noch was gesehen? Gebt uns wie immer gerne rein. Geht ganz einfach per Telefon oder WhatsApp. Die Nummer dafür ist die 0355 4839 495. Habt eine gute Fahrt.
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3: Von einer auf die andere Sekunde reich werden. Das wär's natürlich. Sieht man ja auch manchmal in Filmen oder so. Aber ganz so schnell geht's natürlich nicht. Was man aber machen kann, ist sein Geld anlegen und sich dadurch ein bisschen was ansparen. Aber wo und wie fängt man da überhaupt an? Da sprechen wir gleich drüber. In die Stunde starten wir jetzt mit was Aktuellem aus Belgien von Milo. Habt einen schönen Montag.
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0: entspannt geht's durch den Montagvormittag hier auf Radio Cottbus. Wir haben es 11.11 Uhr.
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0: Na, vielleicht habt ihr ja online auch schon mal solche Videos gesehen, in denen Leute behaupten, innerhalb von nur ein paar Monaten Millionär geworden zu sein. Und eigentlich weiß man ja, dass das so einfach nicht ist, dass man so schnell so viel Geld verdient, einfach weil man sein Geld vermeintlich richtig anlegt. Das ist eher unwahrscheinlich, weiß auch Jean Meyer vom Finanzhaus Meyer.
2: Was wir häufig sehen oder was uns vermittelt bekommt, das ist der Spekulant, der vielleicht mit Kryptowährungen in kurzer Zeit zum Millionär geworden ist. Nur wenn wir uns anschauen, wie viele Menschen langfristig durch das Investieren an börsennotierten Unternehmen wohlhabend geworden sind und wie viel es durch Spekulation geworden sind, dann ist der Spekulant doch eher der Einzelfall.
0: Aber das heißt ja nicht, dass man nicht trotzdem mehr aus seinem hart verdienten Geld machen kann, denn viele Menschen machen es, sie investieren ihr Geld. Aber wie?
2: Erfolgreiche Menschen prahlen in der Regel nicht mit ihren Ergebnissen. Und erfolgreiche Menschen wissen auch, dass der langfristige Vermögensaufbau über gute börsennotierte Unternehmen kein Schnellschuss ist, sondern ein langer Weg. Die Börse steigt an 7 von 10 Tagen und fällt an 3 von 10 Tagen. Ich brauche also auch langfristig Geduld und die richtige Strategie, um erfolgreich sein zu können.
0: Eine Strategie muss also her, sagt Jean Meyer. Aber wie genau entwickelt man die, wenn man sich vorher noch nie mit dem Thema Börse auseinandergesetzt hat? Anregungen könnt ihr euch da beim ersten Lausitzer Börsentag holen. Jean Meyer veranstaltet den diesen Samstag auf Schloss Lübbenau und da wird richtig was los sein.
2: Zum einen kann man durch den großen Ballsaal schlendern und sich von Messestand zu Messestand hangeln und dort Informationen aus erster Quelle beziehen. Und zum anderen haben wir 11 hervorragende Referenten. Wir haben 11 herausragende Vorträge, die auf der großen Bühne stattfinden, wo jeweils in 20-Minuten-Schritten, ich würde mal sagen, Expertenwissen vermittelt wird. Jedoch einfach, sodass es auch jeder versteht und nicht nur die Leute, die sich vielleicht intensivst Tag ein, Tag aus mit dem Thema Geld und Kapital beschäftigen.
0: Also wenn ihr dabei sein wollt, dann meldet euch jetzt noch an unter lausitzer-börsentag.de. Diesen Samstag am 5. September steigt er auf Schloss Lübbenau und da bekommt ihr einmal einen großen Überblick rund um Börse und Co.

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0: Ihr hört Radio Cottbus am Montag, 11:55 haben wir es.
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0: Ein verletzender Kommentar im Klassenchat, ein bloßstellendes Foto auf Social Media. 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
3: Aus unserer Studienarbeit wissen wir, dass fast jeder zweite junge Mensch von Mobbing betroffen ist. Und die Schule ist dabei der häufigste soziale Kontext von Mobbing, gefolgt von Cybermobbing auf Platz 2. Und genau diesen Missstand möchten wir mit der Schulstunde adressieren. Gemeinsam mit unseren Partnern sensibilisieren wir Jugendliche für das Thema Cybermobbing, stärken sie im Umgang damit und informieren über Unterstützungsangebote.
2: Begleitet wird der interaktive Livestream von Unterrichtsmaterial, das hilft, die Medienkompetenz zu stärken und Raum für Diskussion und Reflexion weit über die digitale Schulstunde hinaus zu schaffen.
3: Jede und jeder kann etwas tun, um Cybermobbing zu stoppen. Nicht wegschauen, Betroffenen zur Seite stehen und Unterstützung holen. Die digitale Schulstunde soll Schulen dabei helfen, ein Ort zu werden, an dem junge Menschen offen über ihre Erfahrungen sprechen können. Besonders wichtig ist uns, dass alle Jugendlichen dabei sein können. Deshalb wird der Livestream zum Beispiel in Gebärdensprache übersetzt und wir bieten Materialien in einfacher Sprache an.
2: An alle Eltern von Kindern der Klassen 5 bis 8 oder an alle Lehrkräfte, die zuhören. Machen Sie Ihre Schule am besten gleich auf die ClickSafe-Schulstunde aufmerksam und melden Sie sich an. Lehrkräfte können Ihre Klassen noch bis zum 11. September kostenlos registrieren.
0: Alle Infos und das Formular zur Anmeldung findet ihr auch nochmal auf clicksafe.de. Und nochmal, Anmeldeschluss ist der 11. 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
0: So langsam klart's auf über der Lausitz. Die Sonne, die kommt jetzt immer mehr durch. Vereinzelt vielleicht noch der ein oder andere Regentropfen möglich. Das nimmt jetzt aber immer weiter ab. Und zum Nachmittag wird's richtig schön sonnig in der Lausitz. Dazu aktuellen Temperaturen von 19 Grad in Lübben. 20 Grad sind schon in Kahren und 20 Grad aktuell auch in Cottbus. Wir gehen dann maximal noch rauf heute im Laufe des Tages auf 25 Grad. Und morgen dann auch Sonne und Wolken im Mix den ganzen Tag über. Da bleibt dann auch größtenteils trocken bei Maxiwerten von 23 Grad.
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0: Brandenburg hat in Zukunft weniger Kita-Kinder. Tobi Muschler, wer weiß das?
11: Das teilt die Volkssolidarität Brandenburg mit und fordert jetzt, die kleineren Jahrgänge für bessere Betreuung zu nutzen. Weniger Kinder sollen demnach nicht automatisch weniger Personal bedeuten. Stattdessen sollen die Gruppen kleiner werden und Erzieher mehr Zeit für jedes Kind bekommen. Hintergrund sind die geplanten Änderungen bei der Kita-Finanzierung im Land. Gegen diesen Plan ist am Donnerstag ein Protest von dem Brandenburger Landtag geplant. Der FC Energie Cottbus hat seine VIP-Räume im LEAG-Energiestadion erweitert und will sie in Zukunft auch außerhalb der Spieltage stärker nutzen. Nach dem Aufstieg sind die Bereiche in der Westtribüne modernisiert worden. Dort können jetzt unter anderem Jugendweihen, Firmenfeiern, Hochzeiten und Messen stattfinden. Auch der Außenbereich der Tribüne kann für größere Veranstaltungen genutzt werden. Zusätzlich bietet der Verein Stadions- und Museumsführungen an. In Hoyerswerda findet heute die 21. Lausitz-Konferenz des Deutschen Gewerkschaftsbundes statt. Mehr als 200 Teilnehmer aus Gewerkschaften, Politik, Wirtschaft und Wissenschaft beraten über den Strukturwandel in der Lausitz. Dabei liegt der Fokus auf sicheren Arbeitsplätzen, Investitionen und guten Bedingungen für Beschäftigte. Der DGB fordert unter anderem mehr Unterstützung für Industrie, Ausbildungen, Wohn- und den öffentlichen Nahverkehr. Und unsere gute Nachricht, Senftenberg stärkt seine hausärztliche Versorgung. Morgen starten Anke und Andreas Drescher, zwei neue Allgemeinmediziner, ihren Betrieb und nehmen neue Patienten auf. Viele Abläufe sollen digital laufen, unter anderem über ein Self-Check-In. Finanzielle Unterstützung gibt's dafür von der Stadt Senftenberg. Soweit das neueste Lausitz-News auf Radio Cottbus immer um halb und rund um die Uhr auf radiocottbus.de.
0: Dankeschön, Tobi.
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0: 5 Minuten länger braucht ihr da aktuell noch auf der A13 in Richtung Dresden. Hier staut sich noch ein bisschen zwischen Mittenwalde und Ragum. Außerdem Achtung auf der A15, wenn ihr von Cottbus in Richtung Spreewald-Dreieck unterwegs seid. Hier sind uns Gegenstände gemeldet auf der Fahrbahn, und zwar zwischen Fettschau und Boblitz. Blitzer außerdem noch aufgestellt in Cottbus in der Leipziger Straße. Hier stehen sie in Höhe des Supermarkts in Richtung Krankenhaus. Dann wird geblitzt in Forst in der Euloer Straße. Auf der B97 stehen sie bei Jenschwalde Ost in Richtung Guben, hier Tempo 100. Auf der B169 noch ein Blitzer aufgestellt bei Schwarzheide Ost. Außerdem in Zerkwitz in der Hauptstraße und auch in Kahlau ist ein Blitzer aufgestellt in der Karl-Marx-Straße. Das war es noch nicht. Wir schauen noch auf die Blitzer-Anhänger in der Lausitz. Die stehen einmal in Cottbus weiterhin in der Elisabeth-Wolf-Straße und in der Friedrich-Ludwig-Jahn-Straße. Außerdem in Cottbus-Silo ein Anhänger aufgestellt in der Cottbuser Straße. Dann in Lübben in der Cottbuser Straße auch noch ein Blitzeranhänger geparkt. Genauso wie in Peitz auf dem Grünen Weg, in Klinge in der Hauptstraße und in Lieskau steht der letzte Blitzeranhänger, von dem wir wissen, und der steht in der Dorfstraße. Aber wenn das doch noch nicht alles war und ihr vielleicht noch was entdeckt habt, dann gebt's uns gerne rein unter der 0355 4839 495. Wir wünschen euch eine gute Fahrt und kommt natürlich wie immer gut an.
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0: Gleich hören wir einen Song von unserem Künstler der Woche. Eine richtige Musiklegende ist er eigentlich. Und die ganze Woche feiern wir mit ihm. Um wen es geht und warum wir mit ihm feiern, das hört ihr gleich. Musik aus Deutschland gibt's davor von Rosenstolz. Und was Aktuelles kommt von Gracie Abrams. Schönen Montag euch.
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0: großen Stolz mit Gib mir Sonne hier auf Radio Cottbus. Nur so langsam kommt sie heraus über der Lausitz.
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0: Und da steht diese Woche ein großer Geburtstag an. Ich glaube, man kann sagen, von einer der größten Musiklegenden, die es jemals gegeben hat, Freddie Mercury, der würde diesen Samstag seinen 80. Geburtstag feiern. Leider erlebt er ihn ja selbst nicht mehr. 1991 ist er verstorben, im Alter von 45 Jahren. Aber was er hinterlassen hat, sind natürlich ganz, ganz viele großartige Songs, vor allem als Frontsänger der Band Queen, aber auch solo war er teilweise unterwegs. Und die ganze Woche feiern wir auf Radio Cottbus mit Freddie Mercury und das machen wir, indem wir uns durchhören durch seine größten Hits. Und jetzt hören wir einen aus den 70ern, noch relativ am Anfang der Karriere von Queen. Aus dem 3. Studioalbum kommt er, Killer Queen.

0: Freddie Mercury wäre diese Woche 80 Jahre alt geworden. Genau deshalb hören wir uns die ganze Woche durch seine größten Hits.
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1: Ein Bauer ist zu einem Festessen in der Stadt eingeladen. Verwundert erlebt er die heiße Schlacht am kalten Buffet mit. Er sieht, wie die feinen Herren sich begierig ihre Teller füllen und einfach zu essen beginnen. Er bedient sich auch, setzt sich zu Tisch und spricht erst ein Dankgebet. Sein vornehmer Tischnachbar lächelt milde und sagt: Na Bauer, du kommst wohl vom Lande. Seid ihr da alle noch so altmodisch und betet beim Tisch? Nein, sagte der Bauer, alle nicht. Ah, das habe ich mir gedacht, sagte der feine Herr. Sicher beten bei euch nur die Alten und Rückständigen. Das nicht, meinte der Bauer. Ich will es Ihnen erklären. Sehen Sie, ich habe einen Stall voll mit Schweinen und vielen Ferkeln. Die fressen alle so. Aber was bei uns Mensch ist, dankt seinem Schöpfer für alle guten Gaben. Die Handhabung der Güter ist eine Vorstufe des Lebens. Die Beziehung zum Geber erst ist richtiges Leben. Was uns Menschen von den Tieren unterscheidet, ist nicht der aufrechte Gang oder etwas mehr Verstand. Daran könnte man noch zweifeln, sondern dass wir eine persönliche Beziehung des Dankens zu Gott haben können. Wir Menschen brauchen nicht nur Lebensmittel in der Hand, sondern eine Lebensmitte im Herzen. In der Bibel steht: Ich will von deiner Macht singen und des Morgens rühmen deine Güte.
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6: Da zeigt sich jetzt immer mehr die Sonne über der Lausitz und hier bleibt uns auch den restlichen Mittag bzw. Nachmittag erhalten in der Region. Und außerdem aktuell Temperaturen, die weiter ansteigen. 21 Grad messen wir in Finsterwalde, in Döbern und auch in Cottbus. Wir gehen noch ein kleines Stück rauf, heute insgesamt auf 25 Grad.
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7: Mit Tobi Muschter, guten Tag. Brandenburg hat in Zukunft weniger Kita-Kinder. Das teilt die Volkssolidarität Brandenburg mit und fordert jetzt, die kleineren Jahrgänge für bessere Betreuung zu nutzen. Weniger Kinder sollen demnach nicht automatisch weniger Personal bedeuten. Stattdessen sollen die Gruppen kleiner werden und Erzieher mehr Zeit für jedes Kind bekommen. Hintergrund sind die geplanten Änderungen bei der Kita-Finanzierung im Land. Gegen diesen Plan ist am Donnerstag ein Protest von dem Brandenburger Landtag geplant.
6: Dankeschön, Tobi. Mehr News aus der Lausitz gibt's für euch gleich wieder um 12:30. Jetzt alles Wichtige für Deutschland und die Welt.
8: Ich bin Tine Klimach. Die Finanznöte der Pflegeversicherung spitzen sich angesichts stark steigender Ausgaben weiter zu. In der ersten Jahreshälfte lief ein Defizit von 770 Millionen Euro auf, teilte der Spitzenverband der gesetzlichen Krankenkassen mit, der auch die Pflegekassen vertritt. Verbandschef Oliver Blatt sagte, es herrsche Alarmstufe Rot.
9: Die Ausgaben seien im Moment dreimal so hoch wie die Einnahmen, sagt der GKV-Chef. Das könne und werde auf Dauer so nicht funktionieren. Schon für Oktober rechnen die Pflegekassen damit, dass das Geld nicht mehr reicht, um die Pflegeleistungen voll zu finanzieren. Hauptgrund sei die steigende Zahl an Menschen, die Leistungen zur Pflegeversicherung bekommen. Inzwischen seien das fast 6 Millionen Personen. Der Verband fordert die Politik auf, schnell zu handeln, damit die Pflege nicht selbst zum kompletten Pflegefall wird. Diana Kramer, Nachrichtenredaktion.
8: Knapp eine Woche vor der Landtagswahl in Sachsen-Anhalt absolviert Bundeskanzler Friedrich Merz dort seinen ersten Wahlkampftermin. In Quedlinburg im Harz nimmt er am Abend an einer Gesprächsrunde mit Kandidaten für den Landtag teil. Er wird von Ministerpräsident Schulz durch den Schlossgarten geführt und äußert sich dann gemeinsam mit dem CDU-Spitzenkandidaten vor Kameras. Nach dem Fährunglück vor der Insel Zypern, bei dem mindestens 8 Menschen ums Leben kamen, laufen die Ermittlungen zur Ursache. Diese richten sich auch gegen die Besatzung des Katamarans. Der Kapitän und 7 Crewmitglieder wurden nach Angaben der Behörden festgenommen.
10: Die Suche nach Vermissten ist die ganze Nacht über weitergegangen. Flugzeuge, Drohnen, Hubschrauber mit Nachtsichtgeräten und zahlreiche Schiffe waren im Einsatz. Überlebende berichten, das Schiff habe sich plötzlich stark zur Seite geneigt. Unter den Passagieren sei Panik ausgebrochen. Einige Überlebende sagten zudem, die Besatzung habe nicht ausreichend geholfen. Jeder sei auf sich allein gestellt gewesen. Aus Athen, Takis Zafos.
8: In Polen werden die Preise für Benzin und Diesel morgen deutlich steigen. Mit dem Ende der polnischen Schulferien läuft auch die Gültigkeit des Spritpreispakets aus. Der aktuell festgelegte Maximalpreis lag für den Liter Normalbenzin bei umgerechnet etwa 1,54 Euro. Für Diesel bei umgerechnet 1,70 Euro, wie das Energieministerium bekannt gab. Nach Schätzungen dürften sich die Preise nach Ablauf des Tankrabatts umgerechnet um bis zu 20 Cent pro Liter erhöhen.
6: Tine Klimach in der Newsredaktion. Dankeschön.
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6: Da ist einiges los auf der A13. Wir schauen erstmal in Richtung Dresden. Hier haben wir aktuell Stau zwischen dem Schönefelder Kreuz und Rago. Ihr braucht ungefähr 8 Minuten länger. Außerdem in Richtung Berlin noch Stau zwischen Bestensee und dem Schönefelder Kreuz. Hier auch so ungefähr 8 bis 10 Minuten mehr einplanen. Und auf der A13 Richtung Berlin außerdem Gegenstände auf dem linken Fahrstreifen. Und zwar zwischen Teupitz und Großköris. Bitte fahrt hier vorsichtig. Blitzer haben wir noch aufgestellt in Cottbus in der Leipziger Straße. Hier stehen sie in Höhe des Supermarkts. In Richtung Krankenhaus, dann in Forst in der Euloer Straße ein Blitzer aufgestellt. Auf der B97 haben wir einen gesehen bei Jenschwalde Ost Richtung Guben. Achtung hier Tempo 100. In Spremberg stehen sie auf dem Wiesenweg, hat uns Heike durchgegeben, danke dir. In Zerkwitz in der Hauptstraße außerdem auch noch ein Blitzer aufgestellt bei Tempo 30 und in Karlau wird aktuell geblitzt in der Karl-Marx-Straße. Blitzeranhänger stehen auch nach wie vor in Cottbus in der Elisabeth-Wolf-Straße und in der Friedrich-Ludwig-Jahn-Straße. Dann haben wir außerdem noch einen in Silo stehen in der Cottbusser Straße. In Lübben steht auch noch ein Blitzeranhänger in der Cottbusser Straße. Außerdem weitere Blitzeranhänger aufgestellt in Peitz auf dem Grünen Weg, dann in Klinge in der Hauptstraße und in Lieskau, da steht der Anhänger weiter in der Dorfstraße. Die 0355 4839 945, immer die richtige Nummer, wenn ihr noch was gesehen habt.
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6: Wenn ihr nochmal Kino unter freiem Himmel genießen wollt, dann geht das nur noch diese Woche. Und zwar bei den Filmnächten in Cottbus. Und wir schicken euch hin. Wir haben Karten. Aber für welchen Film, verraten wir euch gleich in 6 Minuten.
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0: So klingt sie, die beste Musik hier auf Radio Cottbus. Wir haben es 10 nach 12.
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0: Einfach loslaufen, immer weiter Richtung Süden und irgendwann in Sizilien ankommen. Genau das erlebt Paul Kompitz. Und Paul lebt in der DDR und hat einen ganz besonderen Wunsch. Er möchte von Rostock bis nach Syrakus auf Sizilien reisen und damit den Spuren des Dichters Johann Gottlieb Säume folgen. Das Problem, so eine Reise, die ist für ihn auf legalem Weg praktisch unmöglich. Also startet Paul an einem Plan zu arbeiten, der ihn trotzdem an sein Ziel bringen soll. Und mehr verraten wir euch an dieser Stelle nicht, ob Paul das Ganze schafft, das könnt ihr diesen Mittwoch sehen, und zwar bei den Filmnächten im Cottbusser Spreeauenpark. 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Dafür müsst ihr jetzt nur anrufen, und zwar unter der 0355 4839 495, und mit ein bisschen Glück gehören die Tickets genau euch.
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2: 31. August 2009. Ganz neu in den Charts ist Pink mit Funhouse. Die Nummer erscheint auf ihrem Album, das genauso heißt, Funhouse. Auf diesem Album, da zeigt sich Pink so verletzlich wie noch nie, das sagt sie selbst. Unter anderem verarbeitet sie hier die Trennung von verschiedenen Männern in ihrem Leben. Ursprünglich plant Pink, das Album Got Attitude zu nennen. Im Laufe der Produktion denkt sie dann aber über einen anderen Titel nach, der so vulgär ist, dass ihre Plattenfirma das nicht mitmachen will. Die Produzenten befürchten nämlich, das Album könnte sich mit so einem Titel weniger gut verkaufen. Irgendwie will Pink aber rüberbringen, dass das Album trotz aller Verletzlichkeit viel mehr nach Spaß und Stärke klingen soll. Und so nimmt sie dann im Endeffekt den Titel von einer der Hauptsingles des Albums, Funhouse. Sie erklärt, im Song geht's um den Moment, in dem man merkt, die Box, in der man gerade steckt, passt irgendwie nicht mehr. Also fackel den ganzen Scheiß ab und fang von vorne an. Diese Art von Song ist absolut typisch für Pink. Stark, laut und rotzfrech.

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7: Aktuell 21 Grad in Jenschwalde in Limberg und auch Cottbus meldet uns aktuell 21 Grad und dazu den ganzen Tag über so ein Mix aus Sonne und Wolken. Zum Nachmittag ein bisschen mehr Sonne als Wolken, aber zum Abend kommen dann auch noch mal ein paar Regenwolken über die Lausitz. Das heißt, da sind auch noch mal vereinzelt Regenschauer möglich. Wir gehen maximal heute rauf, temperaturtechnisch auf 25 Grad.
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7: Brandenburg hat in Zukunft weniger Kita-Kinder. Tobi Muschter, wer sagt das?
8: Das teilt die Volkssolidarität Brandenburg mit und fordert jetzt, die kleineren Jahrgänge für bessere Betreuung zu nutzen. Weniger Kinder sollen demnach nicht automatisch weniger Personal bedeuten. Stattdessen sollen die Gruppen kleiner werden und Erzieher mehr Zeit für jedes Kind bekommen. Hintergrund sind die geplanten Änderungen bei der Kita-Finanzierung im Land. Gegen diesen Plan ist am Donnerstag ein Protest von dem Brandenburger Landtag geplant. Der FC Energie Cottbus hat seine VIP-Räume im LEAG-Energiestadion erweitert und will sie in Zukunft auch außerhalb der Spieltage stärker nutzen. Nach dem Aufstieg sind die Bereiche in der Westtribüne modernisiert worden. Dort können jetzt unter anderem Jugendweihen, Firmenfeiern, Hochzeiten und Messen stattfinden. Auch der Außenbereich der Tribüne kann für größere Veranstaltungen genutzt werden. Zusätzlich bietet der Verein Stadions- und Museumsführungen an. In Hoyerswerda findet heute die 21. Lausitz-Konferenz des Deutschen Gewerkschaftsbundes statt. Mehr als 200 Teilnehmer aus Gewerkschaften, Politik, Wirtschaft und Wissenschaft beraten über den Strukturwandel in der Lausitz. Dabei liegt der Fokus auf sicheren Arbeitsplätzen, Investitionen und guten Bedingungen für Beschäftigte. Der DGB fordert unter anderem mehr Unterstützung für Industrie, Ausbildungen, Wohn- und den öffentlichen Nahverkehr. Und unsere gute Nachricht, Senftenberg stärkt seine hausärztliche Versorgung. Morgen starten Anke und Andreas Drescher, zwei neue Allgemeinmediziner, ihren Betrieb und nehmen neue Patienten auf. Viele Abläufe sollen digital laufen, unter anderem über ein Self-Check-In. Finanzielle Unterstützung gibt's dafür von der Stadt Senftenberg. Soweit das neueste Lausitz-News auf Radio Cottbus immer um 12:30 und rund um die Uhr auf radiocottbus.de.
7: Dankeschön, Tobi.
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7: Da haben wir mehrere Meldungen von der A13 in Richtung Dresden. Nach wie vor Stau zwischen dem Schönefelder Kreuz und Rago. Ihr braucht 10 Minuten mehr. Dann schauen wir auf der A13 nochmal in Richtung Berlin. Hier staut es sich weiter zwischen Bestensee und dem Schönefelder Kreuz. Auch hier so 7 bis 10 Minuten länger einplanen. Außerdem haben wir hier Personen auf der Fahrbahn und zwischen Teupitz und Großköris in Richtung Berlin. Außerdem weiter Gegenstände auf dem linken Fahrstreifen. Fahrt hier bitte vorsichtig. Blitzer außerdem noch aufgestellt in Cottbus in der Leipziger Straße in Höhe des Supermarkts. Hier wird geblitzt in Richtung Krankenhaus. In Cottbus außerdem noch ein Blitzer aufgestellt in der Fichtestraße. Dann ist uns einer gemeldet in Spremberg auf dem Wiesenweg. In Zerkwitz wird geblitzt in der Hauptstraße. Außerdem haben wir einen Blitzer auf der B97 bei Jenschwalde Ost in Richtung Guben und auch auf der B169 wird geblitzt bei Schwarzheide Ost. Aber das war es noch nicht. Blitzeranhänger sind auch noch geparkt in der Lausitz, in Cottbus einmal in der Elisabeth-Wolf-Straße, außerdem in der Friedrich-Ludwig-Jahn-Straße in Richtung Altmarkt. In Silo steht ein Blitzeranhänger in der Cottbusser Straße. Außerdem haben wir noch in Lübben einen Anhänger stehen in der Cottbusser Straße, dann in Peitz auf dem Grünen Weg, in Klinge in der Hauptstraße und auch in Lieskau wird weiter geblitzt in der Dorfstraße. Aber wenn das noch nicht alles war und ihr noch was entdeckt habt, dann gebt uns das wie immer gerne rein per Telefon oder WhatsApp an die 0355 4839 495 und habt eine gute Fahrt.
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7: Ja, und vielleicht macht ihr ja gerade Mittagspause jetzt um kurz nach 12:30. Wir sind auf jeden Fall bei euch auf Arbeit und während der Mittagspause mit der besten Musik. Die Sugar Babes gibt's gleich mit ihrem Too Lost in You. Und was Aktuelles kommt aus Irland von Ray Garvey. Habt einen schönen Montag.
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0: Die Sugar Babes mit ihrem Too Lost in You. Ihr hört die beste Musik hier auf Radio Cottbus am Montag.
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0: Das neue Schuljahr, das ist ja mittlerweile wieder in vollem Gange und das heißt, es gibt auch wieder ganz, ganz viele Erstklässler, für die jetzt ein völlig neuer Lebensabschnitt beginnt. Und das heißt vielleicht auch morgens allein zur Schule laufen oder nachmittags eben wieder zurück nach Hause. Da müssen die Kids natürlich ganz schön aufpassen, vor allem wenn sie irgendwo eine Straße überqueren müssen. 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

0: Ihr hört Radio Cottbus am Montag. Wir haben es gleich 10 vor 1.
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0: Lauchhammer und die polnische Stadt Wrocław haben jetzt ihre neue Städtepartnerschaft besiegelt. Außerdem zwei neue Hausärzte starten morgen ihren Betrieb in Senftenberg. Und in Spremberg beginnen diese Woche Arbeiten gegen Eisenablagerungen in der Spree.
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13: Einige Wolken über der Lausitz aktuell, aber immer wieder kommt die Sonne durch. Jetzt zum Nachmittag, zum Abend vielleicht nochmal der ein oder andere Regenschauer drin. Dazu aktuell Temperaturen von 22 Grad. Die messen wir überall in der Lausitz, in Guben, in Lede und auch in Cottbus. Wir gehen maximal noch rauf heute auf 25 Grad.
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14: Mit Tobi Muschter, guten Tag. Brandenburg hat in Zukunft weniger Kita-Kinder. Das teilt die Volkssolidarität Brandenburg mit und fordert jetzt, die kleineren Jahrgänge für bessere Betreuung zu nutzen. Weniger Kinder sollen demnach nicht automatisch weniger Personal bedeuten. Stattdessen sollen die Gruppen kleiner werden und Erzieher mehr Zeit für jedes Kind bekommen. Hintergrund sind die geplanten Änderungen bei der Kita-Finanzierung im Land. Gegen diesen Plan ist am Donnerstag ein Protest von dem Brandenburger Landtag geplant.
13: Dankeschön, Tobi. Mehr News aus der Lausitz gibt's für euch gleich wieder in einer halben Stunde. Jetzt das Neueste aus Deutschland und der Welt.
15: Ich bin Tine Klimach. Endspurt im Wahlkampf vor der Landtagswahl in Sachsen-Anhalt. CDU-Ministerpräsident Sven Schulze bekommt heute Unterstützung von Bundeskanzler Friedrich Merz. Der Bundesvorsitzende der CDU wird heute bei einem Wahlkampftermin in Quedlinburg im Harz erwartet.
16: Mit Werten um 40% ist die AfD in Umfragen etwa doppelt so stark wie die CDU von Sachsen-Anhalts Ministerpräsident Schulze. Erstmals in der Geschichte der Bundesrepublik könnte eine als rechtsextrem eingestufte Partei auf Landesebene an die Macht kommen. Im ARD-Sommerinterview warnte Kanzler Merz auch vor den wirtschaftlichen Folgen. Er könne sich nicht vorstellen, dass noch internationale Investoren mit einem AfD-Ministerpräsidenten zu einem Spatenstich kommen würden, um in dem Bundesland ein neues Unternehmen anzusiedeln, so Merz. Katrin Müller, Nachrichtenredaktion.
15: Die Finanznöte der Pflegeversicherung spitzen sich angesichts stark steigender Ausgaben weiter zu. In der ersten Hälfte des Jahres lief ein Defizit von 770 Millionen Euro auf, wie der Spitzenverband der gesetzlichen Krankenkassen mitteilte, der auch die Pflegekassen vertritt. Voraussichtlich im Oktober würden die Einnahmen nicht mehr reichen, um die Pflegeleistungen voll zu finanzieren. Bis zum Jahresende brauche es dann noch 500 Millionen Euro. Die schwarz-rote Koalition bereitet für den Herbst eine Pflegereform vor. Nach der Flutkatastrophe im Himalaya ist die Zahl der Toten weiter gestiegen. Nach offiziell bestätigten Zahlen kamen in China und Nepal mindestens 919 Menschen ums Leben. Tausende werden weiterhin vermisst, darunter auch viele Touristen.
10: Nicht nur Suchaktionen nach Vermissten, auch die Versorgung der Überlebenden bleibt schwierig. Überschwemmungen und Erdrutsche haben wichtige Straßen und Brücken zerstört. In Nepal werden jetzt die ersten Opfer der Flutkatastrophe in Massengräbern beigesetzt. Die Entscheidung gilt hier als umstritten, weil die meisten Opfer Hindus sind und nach hinduistischer Tradition eine Einäscherung üblich ist. Vor der Beisetzung werden nach Behördenangaben DNA-Proben, Fotos und weitere Daten der Toten gesichert, damit Angehörige ihre Verwandten später identifizieren lassen können. Aus Kathmandu, Dirk Oder.
15: Ausländische Unternehmen haben nach Berechnungen des Instituts der deutschen Wirtschaft im vergangenen Jahr deutlich mehr Geld in Deutschland investiert. Die Direktinvestitionen stiegen im Vergleich zu 2024 um rund 50% auf etwa 86 Milliarden Euro, wie aus IW-Berechnungen hervorgeht. Vor allem aus Großbritannien floss demnach viel Geld.
13: Dankeschön, Tine Klimach.
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13: Auf der A13 Richtung Dresden haben wir nach wie vor Stau zwischen Schönefelder Kreuz und Rago. Plant euch hier so 10 Minütchen mehr ein. Außerdem in Richtung Berlin. Aktuell Stau zwischen Großkürres und dem Schönefelder Kreuz. Auch hier so ungefähr 5 Minuten, die ihr mehr braucht. Außerdem haben wir hier Personen auf der Fahrbahn. Fahrt hier also bitte vorsichtig. Und es sind uns auch nach wie vor Gegenstände gemeldet. Und zwar auf der A13 Richtung Berlin zwischen Teupitz und Großkürres. Die sind auf dem linken Fahrstreifen. Auch hier vorsichtig unterwegs sein. Außerdem noch Blitzer. Die haben wir gesehen in Cottbus in der Leipziger Straße. In Höhe des Supermarkts wird hier geblitzt Richtung Krankenhaus. In Cottbus in der Fichtestraße ist ein Blitzer aufgestellt. Außerdem in Spremberg auf dem Wiesenweg hat uns Heike durchgegeben. Danke dir. In Zerkwitz stehen sie in der Hauptstraße. Auf der B97 haben wir einen Blitzer bei Jenschwalde Ost Richtung Guben. Und auf der B169 wird auch noch geblitzt bei Schwarzheide Ost. Blitzeranhänger auch nach wie vor aufgestellt in Cottbus in der Elisabeth-Wolf-Straße. Dann in Cottbus in der Friedrich-Ludwig-Jahn-Straße. In Silo stehen sie in der Cottbuser Straße. Dann auch in Lübben noch der Anhänger geparkt in der Cottbuser Straße. In Peitz auf dem Grünen Weg wird nach wie vor geblitzt, genauso wie in Klinge in der Hauptstraße und in Lieskau in der Dorfstraße. Ganz schön lange Liste, aber wenn ihr die noch ein bisschen länger machen könnt, wenn ihr noch was gesehen habt, gebt es uns wie immer gerne durch unter der 0355 4839 495 und habt eine gute Fahrt.
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13: Und da läuft ja aktuell unser großes Voting. Wir suchen zusammen mit euch die besten 10 Autohäuser der Lausitz. Und wer da schon alles auf der Liste steht, das hört ihr gleich nach 2 jetzt.
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0: Riesenhit von Depeche Mode, Enjoy the Silence, habt ihr hier gehört auf Radio Cottbus. Wir haben es gleich 14:45.
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0: Und da suchen wir in dieser Woche mit euch zusammen die besten 10 Autohäuser in der Lausitz. Und da habt ihr auch schon ganz fleißig eure Favoriten vorgeschlagen. Das Autohaus Krause und Sohn in Cottbus, das sehe ich hier auf der nominierten Liste. Außerdem das Autohaus Liebsch in Lübben, das Autohaus Klonowski in Großrieschen und noch ganz, ganz viele mehr. Aber wer davon schafft's unter die besten 10? Das habt ihr diese Woche noch in der Hand. Ihr könnt jetzt noch abstimmen für euer Autohaus des Vertrauens. Und zwar auf radiocottbus.de. Da geht es noch bis diesen Donnerstag um 20 Uhr und am Freitag hört ihr dann die große Top 10 bei unseren Wachermachern um 7.40 Uhr.
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7: Ein Mix aus Sonne und Wolken den ganzen Nachmittag über für uns heute in der Lausitz. Zum Abend hin zieht sich noch mal ein kleines bisschen zu, da auch noch mal vereinzelt Regenschauer möglich. Wir schauen noch mal auf die Temperaturen. 22 Grad sind es aktuell in Senftenberg, 23 Grad schon in Peitz, 23 Grad auch in Cottbus und wir gehen maximal dann heute noch rauf auf Temperaturen von 25 Grad. In der Nacht kühlt es ab auf 13 Grad und morgen dann auch Sonne und Wolken im Mix. Da bleibt es dann auch größtenteils trocken und da Maxi-Werte von 23 Grad.
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7: Brandenburg hat in Zukunft weniger Kita-Kinder. Tobi Muster, wer sagt das?
8: Das teilt die Volkssolidarität Brandenburg mit und fordert jetzt, die kleineren Jahrgänge für bessere Betreuung zu nutzen. Weniger Kinder sollen demnach nicht automatisch weniger Personal bedeuten. Stattdessen sollen die Gruppen kleiner werden und Erzieher mehr Zeit für jedes Kind bekommen. Hintergrund sind die geplanten Änderungen bei der Kita-Finanzierung im Land. Gegen diesen Plan ist am Donnerstag ein Protest von dem Brandenburger Landtag geplant. Der FC Energie Cottbus hat seine VIP-Räume im LEAG-Energiestadion erweitert und will sie in Zukunft auch außerhalb der Spieltage stärker nutzen. Nach dem Aufstieg sind die Bereiche in der Westtribüne modernisiert worden. Dort können jetzt unter anderem Jugendweihen, Firmenfeiern, Hochzeiten und Messen stattfinden. Auch der Außenbereich der Tribüne kann für größere Veranstaltungen genutzt werden. Zusätzlich bietet der Verein Stadions- und Museumsführungen an. In Hoyerswerda findet heute die 21. Lausitz-Konferenz des Deutschen Gewerkschaftsbundes statt. Mehr als 200 Teilnehmer aus Gewerkschaften, Politik, Wirtschaft und Wissenschaft beraten über den Strukturwandel in der Lausitz. Dabei liegt der Fokus auf sicheren Arbeitsplätzen, Investitionen und guten Bedingungen für Beschäftigte. Der DGB fordert unter anderem mehr Unterstützung für Industrie, Ausbildungen, Wohn- und den öffentlichen Nahverkehr. Und unsere gute Nachricht, Senftenberg stärkt seine hausärztliche Versorgung. Morgen starten Anke und Andreas Drescher, zwei neue Allgemeinmediziner, ihren Betrieb und nehmen neue Patienten auf. Viele Abläufe sollen digital laufen, unter anderem über ein Self-Check-In. Finanzielle Unterstützung gibt's dafür von der Stadt Senftenberg. Soweit das neueste Lausitz-News auf Radio Cottbus immer um 12:30 und rund um die Uhr auf radiocottbus.de.
7: Tobi Muster, Dankeschön.
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7: Wir haben zweimal Stau auf der A13 Richtung Dresden. Staut sich einmal zwischen dem Schönefelder Kreuz und Ragu. Hier braucht ihr 10 Minuten länger und 20 Minuten mehr sind es in Richtung Berlin. Hier haben wir Stau zwischen Großköris und dem Schönefelder Kreuz. Blitze außerdem aufgestellt in Cottbus in der Leipziger Straße. Hier wird geblitzt in Höhe des Supermarkts in Richtung Krankenhaus. Haben uns Thomas, Mike und Manni gemeldet. Danke euch. Weitere Blitzer aufgestellt in Cottbus in der Fichtestraße und in Spremberg auf dem Wiesenweg. Auch da noch ein Blitzer aufgestellt, genauso wie in Zerkwitz in der Hauptstraße. Auf der B97 steht ein Blitzer bei Jenschwalde Ost in Richtung Guben und auf der B169 wird auch noch geblitzt bei Schwarzheide Ost. Das war es noch nicht. Blitzeranhänger stehen auch nach wie vor in Cottbus in der Elisabeth-Wolf-Straße, dann in der Friedrich-Ludwig-Jahn-Straße in Richtung Altmarkt. In Cottbus-Silo stehen sie weiter in der Cottbuser Straße. Außerdem in Lübben noch ein Anhänger aufgestellt in der Cottbuser Straße. In Peitz auf dem Grünen Weg steht ein Anhänger nach wie vor. In Klinge haben wir einen Blitzeranhänger gemeldet. In der Hauptstraße und auch in Lieskau steht noch einer in der Dorfstraße. Aber wenn ihr noch was gesehen habt, Staus, Verkehrsbehinderungen oder Blitzer, ganz egal, gebt sie uns gerne weiter per Telefon oder WhatsApp. 0355 4839 945 ist dafür immer die richtige Nummer.
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7: Gleich nochmal der Blick zurück aufs Wochenende. Wir schauen auf alle Infos und Neuigkeiten aus dem Lausitzer Sport. Davor Musik von Empire of the Sun und aktuelle Musik kommt von Medusa und Khaled mit ihrem Weekend. Habt einen schönen Wochenstart.
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0: schön bitter. Aber dann haben die Jungs sich nochmal kurz aufgerafft. Tolcay Ciyechi, der hat zum 2:2 getroffen. Nur 2 Minuten später lag Fürth aber schon wieder vorne. Am Ende kam Energie durch Dimitro Bogdanov noch auf 3:4 ran. Und für einen Punkt hat es dann am Ende aber nicht mehr gereicht. Ziemlich ärgerlich. Ja, und eine Niederlage mussten auch die Handballer vom LHC Cottbus einstecken. Die Generalprobe vor dem Saisonstart. Und der LHC hat gegen den tschechischen Erstligisten Lovočice mit 32:39 verloren. Am Samstag zählt es dann. Um 19 Uhr startet der LHC zu Hause gegen Blau-Weiß 1890 in die neue Regionalliga-Saison. Und da halten wir euch dann natürlich auch auf dem Laufenden hier auf Radio Cottbus und auf radiocottbus.de.
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0: Lauchhammer und die polnische Stadt Schrowar haben jetzt ihre neue Städtepartnerschaft besiegelt. Außerdem zwei neue Hausärzte starten morgen ihren Betrieb in Senftenberg. Und in Spremberg beginnen diese Woche Arbeiten gegen Eisenablagerungen in der Spree.
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6: So richtig ist sich der Spätsommer auch nicht sicher, was er wirklich will. Auch heute wieder viele Wolken über der Lausitz. Die sind teilweise richtig dunkel und grau. Aber vor allem jetzt am Nachmittag soll zu den Wolken auch die Sonne kommen. Die zeigt sich dann immer mehr und scheint für uns. Und auch regnen soll es erstmal nicht. Erst am Abend kann es vielerorts nass werden. Die Nacht hingegen, die ist dann größtenteils wieder trocken. Temperaturen dafür heute recht angenehm und schon mehr sommerlich. Bis zu 25 Grad bekommen wir da heute und sind auf einem richtig guten Weg dahin. In Cottbus messen wir aktuell 23 Grad. 23 Grad auch in Spremberg und in Duben 22 Grad.
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7: Mit Tobi Muschter, guten Tag. Brandenburg hat in Zukunft weniger Kita-Kinder. Das teilt die Volkssolidarität Brandenburg mit und fordert jetzt, die kleineren Jahrgänge für bessere Betreuung zu nutzen. Weniger Kinder sollen demnach nicht automatisch weniger Personal bedeuten. Stattdessen sollen die Gruppen kleiner werden und Erzieher mehr Zeit für jedes Kind bekommen. Hintergrund sind die geplanten Änderungen bei der Kita-Finanzierung im Land. Gegen diesen Plan ist am Donnerstag ein Protest von dem Brandenburger Landtag geplant.
6: Dankeschön, Tobi Muschter. Mehr Nachrichten aus der Lausitz von dir gibt's in einer halben Stunde. Und jetzt schauen wir auf die Nachrichten aus Deutschland und der Welt.
8: Ich bin Thomas Bleskin. Nach den tödlichen Schüssen bei einem Techno-Rave in der Schweiz hat die Polizei einen Verdächtigen festgenommen. Es handelt sich um einen 43 Jahre alten Schweizer. Die Ermittler gehen inzwischen von einem Einzeltäter aus. Zu den Hintergründen oder dem Motiv für die Bluttat gibt es noch keine Angaben. Bei den Schüssen im Kanton Aargau wurde eine 22-jährige Italienerin getötet. 4 weitere Menschen wurden verletzt. Die Finanznöte der Pflegeversicherung spitzen sich angesichts stark steigender Ausgaben weiter zu. In der ersten Hälfte des Jahres summierte sich das Defizit auf 770 Millionen Euro, wie der Spitzenverband der gesetzlichen Krankenkassen mitteilte, der auch die Pflegekassen vertritt.
9: Die Ausgaben seien im Moment 3-mal so hoch wie die Einnahmen, sagt der GKV-Chef. Das könne und werde auf Dauer so nicht funktionieren. Schon für Oktober rechnen die Pflegekassen damit, dass das Geld nicht mehr reicht, um die Pflegeleistungen voll zu finanzieren. Das Ende der Fahnenstange ist erreicht, sagte Blatt. Hauptgrund sei die steigende Zahl an Menschen, die Leistungen zur Pflegeversicherung bekommen. Inzwischen seien das fast 6 Millionen Personen. Der Verband fordert die Politik auf, schnell zu handeln, damit die Pflege nicht selbst zum kompletten Pflegefall wird. Diana Kramer, Nachrichtenredaktion.
8: Je nach Alter und Region gibt es in Deutschland eine unterschiedliche Geschlechterverteilung. Das geht aus Daten des Statistischen Bundesamts in Wiesbaden hervor.
10: Insgesamt gesehen leben hierzulande etwas mehr Frauen. Laut Statistik kommen bundesweit 1027 Frauen auf 1000 Männer. Die sind wiederum in den jüngeren Altersgruppen in der Überzahl, während es bei den Älteren, also ab 50, mehr Frauen gibt. Laut Experten ist das auf eine höhere Lebenserwartung von Frauen zurückzuführen. Gleichzeitig gibt es bei älteren Männern eine höhere Abwanderung. Am größten ist der Unterschied in der Geschlechterverteilung übrigens in Schleswig-Holstein. Am ausgeglichensten ist das Verhältnis in Baden-Württemberg. Katrin Müller, Nachrichtenredaktion.
8: Der Sommer in diesem Jahr ist nach einer vorläufigen Auswertung der zweitwärmste, der in Deutschland jemals offiziell gemessen wurde. Das teilte der Deutsche Wetterdienst mit. Das voraussichtliche Temperaturmittel lag demnach bei 19,6 Grad. Beispiellos war 2026 die Häufigkeit der Hitze. Im Deutschlandmittel seien rund 22 heiße Tage mit mindestens 30 Grad und etwa 5 sehr heiße Tage mit mindestens 35 Grad ermittelt worden.
6: Dankeschön in die Nachrichtenredaktion.
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6: Da gibt es eine Meldung von der A15 Richtung Spreewald-Dreieck. Zwischen Boblitz und Spreewald-Dreieck, da liegt ist ein liegen gebliebenes Fahrzeug und auch Fahrzeugteile auf der Fahrbahn. Also solltet ihr da langkommen, dann fahrt schön vorsichtig. Blitzer haben wir natürlich auch noch für euch in Cottbus in der Leipziger Straße, Höhe dem Supermarkt Richtung Krankenhaus. In Spremberg steht einer im Wiesenweg, in Zerkwitz in der Hauptstraße bei Tempo 30. Dann gibt es noch einen Blitzer auf der B97 bei Schwalde Ost Richtung Guben bei Tempo 100 und auf der B169 Bad Schwarzheide Ost. Und natürlich haben wir auch noch Blitzeanhänger für euch, wieder 3 Stück in Cottbus, einer in der Elisabeth-Wolf-Straße, einer in der Friedrich-Ludwig-Jahn-Straße Richtung Altmarkt. In Cottbus-Silo, da gibt es einen Blitzeanhänger in der Cottbuser Straße, genauso wie in Lübben, ebenfalls in der Cottbuser Straße. In Peitz steht einer im Grünen Weg, in Klinge in der Hauptstraße und auch in Lieskau, da ist einer geparkt in der Dorfstraße. Falls das noch nicht alles war, falls ihr dann noch mehr zu melden habt, dann gebt's gern weiter per Telefon oder auch per WhatsApp. Die Nummer dafür ist die 0355 4839 945.
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6: Wenn Enrico Schnick nicht gerade beruflich mit Bomben und Sprengungen zu tun hat, dann schreibt er Geschichten für Kinder. Seine Bademäusel, die sind jetzt mit einem neuen kleinen Buch zurück. Und diesmal geht's an einen ganz besonderen Ort hier in Cottbus. Heute Morgen war Enrico bei unseren Wachermachern zu Gast und hat erzählt, worum es geht. Gleich sprechen wir darüber. Vorher starten wir in die Stunde mit aktueller Musik von Stormzy.
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0: Wenn Enrico Schnick arbeitet, geht's normalerweise um Bomben, Sprengungen und ziemlich viel Verantwortung. In seiner Freizeit macht er aber etwas komplett anderes. Er schreibt Kinderbücher. Vielleicht kennt ihr seine Bademäusel ja schon. Jetzt gibt's eine neue Geschichte von den kleinen Figuren. Heute Morgen war er zu Gast bei unseren Wachermachern und hat mit Ronny darüber geredet.
2: Was ist denn das für eine neue Geschichte der Bademäusel?
3: Die neue Geschichte hebt sich ein bisschen ab von meinen ersten Büchern, also das ist jetzt ein kleineres Format, was ich gewählt habe, das sogenannte Pixie-Format. Das ist daran geschuldet, dass ich einfach noch mehr kleine Fans erreichen möchte mit diesem Pixie-Format.
2: Ja, Pixie heißt wirklich, das sind so kleine quadratische Bücher und diese Bademäusel-Geschichte, die dreht sich um die Branitzer Baum-Universität. Ist das jetzt so eine neue Serie, die du starten willst, dass die sich so um kleine Lausitzer Orte dreht?
3: Genauso ist es. Also ich möchte Projekte, auch Strukturwandelprojekte, kindgerecht erklären, weil wer kann sich was unter Baum-Universität vorstellen? Das können noch nicht mal wir. Wie soll es dann ein kleines Kind begreifen? Ja, und genau das machen die Bademäuse, die erklären, was eine Baum-Universität ist, kindgerecht.
2: Ja, also wenn du sagst, es wird eine Serie, hast du bestimmt auch schon im Kopf, was noch alles kommen kann, oder?
3: So viel möchte ich noch nicht verraten, aber das nächste Buch, das kann ich ja schon mal anteasern, das wird, da reisen die Bademäusel ins Bahnwerk Cottbus und erklären das ICE-Werk.
2: Ah, das ist natürlich auch unheimlich spannend.
0: Ja, auf jeden Fall. Ihr habt es gehört, in der neuen Ausgabe geht's um die Branitzer Baum-Universität und als nächstes, da wollen die Bademäusel dann ins neue Bahnwerk nach Cottbus und das soll nicht die letzte Reise bleiben. Die neue Geschichte, die kostet 1,95 € und ihr bekommt sie unter anderem im Pückler-Shop im Branitzer Park, bei Rewe, bei Edeka oder online auf bademäusel.com oder ihr ruft jetzt an unter 0355 4839 945, denn wir verlosen 5 der neuen Bücher an euch.

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3: 31. August 2014. Taylor Swift ist mit Shake It Off neu in den Charts.

2014 ist Taylor Swift zwar immer noch jung, aber eigentlich schon ein alter Hase im Musikbusiness. 2006 bringt sie nämlich schon ihre erste Platte raus und wird damit direkt zum Star. Sie wird so ein großer Star, dass es immer mehr Aspekte in ihrem Leben gibt, die sie daran nicht mag. Klar, die Aufmerksamkeit tut einerseits gut, aber ein bisschen Privatsphäre ab und an wäre auch mal schön. Aber so lauern ihr ständig irgendwelche Paparazzi auf. Jedes kleine Detail ihres Lebens wird, wenn sie nicht ganz doll aufpasst, sofort öffentlich. Alles, was sie tut, wird öffentlich verhandelt. Wen sie trifft, wen sie küsst, was sie für Klamotten trägt, wohin sie geht, alles ist irgendwie ein Thema in den Medien. 2010 tut sie sich damit noch sehr schwer und schreibt darüber ihren Song Mean. Ein paar Jahre später kann sie aber drüber stehen. Sie versteht, dass sie selbst es einfach nicht in der Hand hat, Dinge zu ändern. Es bringt nichts, sich darüber aufzuregen. Alles, was sie tun kann, ist, es abschütteln und nicht an sich ranlassen. Shake it

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13: Da haben wir gerade in Karlau 23 Grad, in Schipkau 22 und in Forst auch 23 Grad. Ein paar Grad kommen da heute noch dazu, an die 25 in der Spitze heute. Da begleiten uns auch jetzt am Nachmittag viele Wolken. Zwischendurch traut sich die Sonne mal raus, aber so richtig schafft sie es nicht, sich durchzusetzen. Die Wolken, die sind aber auch wirklich hartnäckig heute und groß und dicht. Trotzdem sehen wir in den Wolkenlücken auch blaue Stellen. Und aktuell regnet es ja auch nicht und bleibt erstmal weiterhin trocken. Zum Abend hin kann es dann ein paar Schauer geben. Da kommt aber nichts Großes auf uns zu, denn die Nacht, die ist dann schon wieder trocken. Morgen ein paar Grad kälter, maximal 23 Grad in der Lausitz und dazu ein freundlicher Mix aus Sonne und Wolken.
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13: Brandenburg hat in Zukunft weniger Kita-Kinder. Tobi Muschter, wer weiß das?
14: Das teilt die Volkssolidarität Brandenburg mit und fordert jetzt, die kleineren Jahrgänge für bessere Betreuung zu nutzen. Weniger Kinder sollen demnach nicht automatisch weniger Personal bedeuten. Stattdessen sollen die Gruppen kleiner werden und Erzieher mehr Zeit für jedes Kind bekommen. Hintergrund sind die geplanten Änderungen bei der Kita-Finanzierung im Land. Gegen diesen Plan ist am Donnerstag ein Protest von dem Brandenburger Landtag geplant. Ein Student der BTU Cottbus-Senftenberg forscht derzeit in Genf an einer Technik für künftige Teilchenbeschleuniger. Dort entwickelt er im Rahmen seiner Masterarbeit kleine Bauteilchen, die störende elektromagnetische Wellen abfangen sollen. Die Forschung verbindet Grundlagen aus der Elektrotechnik mit dem Einsatz an einem der wichtigsten Forschungszentren der Welt. Die Ergebnisse können später auch für andere Bereiche wie Medizin, Industrie und Kommunikation interessant werden. In Hoyerswerda findet heute die 21. Lausitz-Konferenz des Deutschen Gewerkschaftsbundes statt. Mehr als 200 Teilnehmer aus Gewerkschaften, Politik, Wirtschaft und Wissenschaft beraten über den Strukturwandel in der Lausitz. Dabei liegt der Fokus auf sicheren Arbeitsplätzen, Investitionen und guten Bedingungen für Beschäftigte. Der DGB fordert unter anderem mehr Unterstützung für Industrie, Ausbildungen, Wohn- und den öffentlichen Nahverkehr. Und unsere gute Nachricht: Senftenberg stärkt seine hausärztliche Versorgung. Morgen starten Anke und Andreas Drescher, zwei neue Allgemeinmediziner, ihren Betrieb und nehmen neue Patienten auf. Viele Abläufe sollen digital laufen, unter anderem über ein Self-Check-In. Finanzielle Unterstützung gibt's dafür von der Stadt Senftenberg. Soweit das neueste Lausitz-News auf Radio Cottbus immer um 12:30 und rund um die Uhr auf radiocottbus.de.
13: Dankeschön, Tobi Muschta.
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13: Da gibt's einen Liegenbleiber auf der A15 Richtung Spreewald-Dreieck zwischen Boblitz und dem Spreewald-Dreieck. Und da gibt's dann auch noch Fahrzeugteile auf der Fahrbahn. Blitzer haben wir natürlich auch noch für euch auf der B169 bei Schwarzheide-Ost, auf der B97 bei Jenschwalde-Ost Richtung Guben bei Tempo 100. In Zerkwitz, da steht ein Blitzer in der Hauptstraße bei Tempo 30. Dann hat uns Otto nochmal den Blitzer in Spremberg im Wiesenweg bestätigt. Und in Cottbus, da steht auch ein Blitzer in der Leipziger Straße Höhe Supermarkt und der blitzt Richtung Krankenhaus. Blitzanhänger haben wir auch noch für euch. Einer steht in Liesgau auf der Dorfstraße, einer in Klinge in der Hauptstraße. In Peitz ist einer geparkt im Grünweg. Dann steht einer in Lübben in der Cottbusser Straße. Einer steht auch in Cottbus in Silo in der Cottbusser Straße. In Cottbus gibt es noch zwei weitere Blitzanhänger. Einer in der Friedrich-Ludwig-Jahn-Straße Richtung Altmarkt und der andere in der Elisabeth-Wolf-Straße. Und vielleicht war das aber noch nicht alles. Vielleicht habt ihr da noch mehr gesehen. Dann macht's ganz einfach wie Otto und gebt uns das durch per Telefon oder per WhatsApp. Die Nummer dafür ist die 0355 4839 945, und wir wünschen euch natürlich eine gute Fahrt.
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13: Wenn im Flugplatzmuseum in Cottbus plötzlich die Maschinenleuchten Feuer durch die Nacht geht und sich der Blick danach noch nach oben richtet, dann ist da definitiv mehr los als nur der normale Museumsalltag. Bei der langen Nacht der Museen, da bekommt ihr dort kommendes Wochenende ein Programm, das ziemlich weit über Flugzeuge anschauen hinausgeht. Was euch da so alles erwartet, das erfahrt ihr gleich nach zwei Hits hier bei Radio Cottbus.
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0: Sailor sorgt für gute Laune hier bei Radio Cottbus. La Cumbia.
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0: Beleuchtete Flugzeuge, eine Feuershow und ein Blick in den Himmel über Cottbus. All das könnt ihr in diesem Jahr bei der Langen Nacht der Museen im Flugplatzmuseum Cottbus erleben. Am 5. September bekommt ihr dort Einblicke, die es nicht jeden Tag gibt. Geplant sind unter anderem eine Vorführung der Rettungshundestaffel, beleuchtete Flugzeuge und eine Feuershow. Außerdem könnt ihr mit einem Fernrohr den Himmel über Cottbus entdecken und bekommt auch von Experten erklärt, was man da so alles entdecken kann. Für Essen und Trinken ist natürlich auch gesorgt. Es gibt Eis, Brause, Kuchen, Bier und Gegrilltes. Also, lange Nacht der Museen im Flugplatzmuseum Cottbus am 5. September.
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0: Bei einem Unfall in Spremberg ist am Samstagabend eine Simson-Fahrerin verletzt worden. Außerdem sieht die Volkssolidarität Brandenburg sinkende Kinderzahlen in den Kitas als Chance für bessere Betreuung. Und die hausärztliche Versorgung in Senftenberg bekommt Verstärkung.
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13: Die Sonne hat es geschafft und zeigt sich jetzt so richtig bei uns in der Lausitz. Auch die Wolken, die lockern immer mehr auf. Da sehen wir jetzt schon mehr blauen Himmel, wenn wir nach oben schauen. Wird also doch noch ein freundlicher, schöner Nachmittag bei uns. Und so bleibt es auch erstmal. Vor allem bleibt es aber trocken. Zum Abend hin ziehen dann so ein paar Regenschauer über die Region. Aber keine Sorge, der Regen, der hält nicht lange. Nachts ist er schon wieder vorbei und dann ist es auch nachts trocken bei uns. Die Temperaturen, die steigen auch immer noch weiter. Da bekommen wir heute 25 Grad und aktuell haben wir da schon 23 Grad in Jenschwalde, 23 in Keune und 24 in Neupetershain.
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15: Mit Tobi Muschter, guten Tag. Brandenburg hat in Zukunft weniger Kita-Kinder. Das teilt die Volkssolidarität Brandenburg mit und fordert jetzt, die kleineren Jahrgänge für bessere Betreuung zu nutzen. Weniger Kinder sollen demnach nicht automatisch weniger Personal bedeuten. Stattdessen sollen die Gruppen kleiner werden und Erzieher mehr Zeit für jedes Kind bekommen. Hintergrund sind die geplanten Änderungen bei der Kita-Finanzierung im Land. Gegen diesen Plan ist am Donnerstag ein Protest von dem Brandenburger Landtag geplant.
13: Dankeschön, Tobi Muschter. Mehr News aus der Lausitz gibt's in einer halben Stunde. und jetzt das Neueste aus Deutschland und der Welt.
16: Ich bin Thomas Bleskin. Die Inflation in Deutschland ist im August auf 2,9% gestiegen. Nach vorläufigen Zahlen des Statistischen Bundesamts waren vor allem höhere Energiepreise dafür verantwortlich. Tanken und Heizen kosteten im Schnitt gut 10% mehr als ein Jahr zuvor. Lebensmittel verteuerten sich dagegen kaum. Die Bundesbank hält in den kommenden Monaten einen weiteren Anstieg der Teuerung für möglich. Die Finanznöte der Pflegeversicherung spitzen sich angesichts stark steigender Ausgaben weiter zu. In der ersten Hälfte des Jahres summierte sich das Defizit auf 770 Millionen Euro, wie der Spitzenverband der gesetzlichen Krankenkassen mitteilte, der auch die Pflegekassen vertritt.
17: Die Ausgaben seien im Moment dreimal so hoch wie die Einnahmen, sagt der GKV-Chef. Das könne und werde auf Dauer so nicht funktionieren. Schon für Oktober rechnen die Pflegekassen damit, dass das Geld nicht mehr reicht, um die Pflegeleistungen voll zu finanzieren. Das Ende der Fahnenstange ist erreicht, sagte Blatt. Hauptgrund sei die steigende Zahl an Menschen, die Leistungen zur Pflegeversicherung bekommen. Inzwischen seien das fast 6 Millionen Personen. Der Verband fordert die Politik auf, schnell zu handeln, damit die Pflege nicht selbst zum kompletten Pflegefall wird. Diana Kramer, Nachrichtenredaktion.
16: Der diesjährige Sommer ist nach einer vorläufigen Auswertung der zweitwärmste, der in Deutschland jemals offiziell gemessen wurde. Das teilte der Deutsche Wetterdienst mit. Etwas wärmer war demnach nur der Jahrhundertsommer 2003.
18: Sonne pur, kaum Regen. Schon im Juni haben wir geschwitzt und gestöhnt, auch in tropischen Nächten. Und auch die Experten sagen, außergewöhnlich waren dieses Jahr vor allem die Extreme. Und sie sind sich sicher, eine solche Hitzewelle sei ohne den menschengemachten Klimawandel statistisch undenkbar. Zudem gab es tödliche Folgen. Knapp 16.000 Hitzetote gibt es bisher. Und dann sind da noch die enormen Schäden für Unternehmer und Landwirte. Claudia Wächter, Nachrichtenredaktion.
16: Nach den tödlichen Schüssen bei einem Techno-Rave in der Schweiz hat die Polizei einen 43-jährigen Verdächtigen festgenommen. Die Ermittler gehen inzwischen von einem Einzeltäter aus. Bei dem Angriff im Kanton Aargau wurde eine 22-jährige Italienerin getötet, 5 weitere Menschen wurden verletzt. Nach bisherigen Erkenntnissen wurde an 2 verschiedenen Orten und mit 2 unterschiedlichen Waffen geschossen.
13: Dankeschön in die Nachrichtenredaktion.
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13: Viel los auf den Lausitzer Straßen. Da gibt es einmal die Meldung von der A13 Richtung Dresden zwischen Starke und Freiwalde. Da gibt es nämlich einen Stau, da braucht ihr aktuell 10 Minuten länger. Und auf der A15, da gibt es weiterhin einen Liegenbleiber Richtung Spreewald-Dreieck zwischen Boblitz und dem Spreewald-Dreieck. Da liegen dann auch Fahrzeugteile auf der Fahrbahn. Und Blitzer gibt es einen in Cottbus in der Leipziger Straße, Höhe Supermarkt Richtung Krankenhaus. In Spremberg steht einer im Wiesenweg, in Zerkwitz in der Hauptstraße bei Tempo 30. Dann gibt es noch Blitzer auf der B97 bei Jenschwalde Ost Richtung Guben bei Tempo 100 und auf der B169 bei Schwarzheide Ost. Und Blitzanhänger haben wir natürlich auch noch für euch. Da stehen 3 Stück in Cottbus. Der erste in der Elisabeth-Wolf-Straße, der zweite in der Friedrich-Ludwig-Jahn-Straße und der dritte in Cottbus-Silo in der Cottbuser Straße. Weitere Blitzanhänger stehen in Liesgau auf der Dorfstraße, in Klinge in der Hauptstraße und in Peitz, da gibt es einen im Grünen Weg und ein letzter Blitzanhänger, der ist geparkt in Lübben, ebenfalls in der Cottbuser Straße. Vielleicht habt ihr aber noch mehr gesehen, mehr Blitzer, mehr Blitzeranhänger oder vielleicht habt ihr auch Infos von den Autobahnen, dann immer her damit, geht ganz einfach per Telefon oder auch per WhatsApp unter der 0355 4839 945.
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13: Die zweite Schulwoche, die ist angebrochen und für viele Kinder in der Lausitz gehört der Schulweg nun wieder zum Alltag. Für andere ist er aber noch komplett neu, denn die Schulanfänger, die müssen sich erstmal richtig einleben und an alles gewöhnen. Und genau deshalb wollen wir gemeinsam mit euch an den Stellen aufmerksam machen, wo morgens besonders viel los ist im Straßenverkehr, wie unsere Achtung Kinderaktion funktioniert und wo ihr euch die großen Plakate abholen könnt. Das verraten wir euch gleich nach 2 Hits hier bei Radio Cottbus.
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0: Ganz entspannt geht's durch diesen Montag vor Nachmittag hier bei Radio Cottbus um 15.14 Uhr.
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0: 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Und das heißt ja für Autofahrer vor allem eins, besser einmal mehr hinschauen und Fuß vom Gas. Gerade für Erstklässler ist der Schulweg ja aktuell noch komplett neu und aufregend. Deshalb haben wir von Radio Cottbus wieder unsere Aktion mit den Achtung Kinderplakaten ins Leben gerufen. 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Und ganz wichtig ist dabei auch, wenn ihr die abholt, auf eurem eigenen Grundstück könnt ihr sie direkt aufstellen und aufhängen. 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
5: Wir kommen den heutigen Höchstwerten immer näher. Die liegen bei so 25 Grad und aktuell messen wir 24 Grad in Burg, 23 in Rogosen und 24 auch schon in Cottbus. Also viel kommt da nicht mehr dazu, aber ein Grad schon. Von daher kommt es auf jeden Fall noch sommerlich warm bei uns, vor allem auch angenehm. Dazu kommt jetzt am Nachmittag ein Mix aus Sonne und Wolken. Mal setzt sich die Sonne durch, mal schieben sich die Wolken aber wieder davor. Die Wolken, die bringen aber erstmal keinen Regen, noch bleibt es trocken bei uns in der Lausitz. Erst am Abend kann es dann nass werden vielerorts, trotzdem auch die Nacht dann wieder trocken. Und wir schauen natürlich auch auf morgen, da wird es ein bisschen kälter, maximal 23 Grad, also nicht viel. Und vor allem erwartet uns da wieder ein freundlicher Mix aus Sonne und Wolken am Vormittag und Nachmittag und kein Regen in Sicht.
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5: Brandenburg hat in Zukunft weniger Kita-Kinder. Tobi Muschter, wer weiß das?
6: Das teilt die Volkssolidarität Brandenburg mit und fordert jetzt, die kleineren Jahrgänge für bessere Betreuung zu nutzen. Weniger Kinder sollen demnach nicht automatisch weniger Personal bedeuten. Stattdessen sollen die Gruppen kleiner werden und Erzieher mehr Zeit für jedes Kind bekommen. Hintergrund sind die geplanten Änderungen bei der Kita-Finanzierung im Land. Gegen diesen Plan ist am Donnerstag ein Protest von dem Brandenburger Landtag geplant. Ein Student der BTU Cottbus-Senftenberg forscht derzeit in Genf an einer Technik für künftige Teilchenbeschleuniger. Dort entwickelt er im Rahmen seiner Masterarbeit kleine Bauteilchen, die störende elektromagnetische Wellen abfangen sollen. Die Forschung verbindet Grundlagen aus der Elektrotechnik mit dem Einsatz an einem der wichtigsten Forschungszentren der Welt. Die Ergebnisse können später auch für andere Bereiche wie Medizin, Industrie und Kommunikation interessant werden. Lauchhammer und die polnische Stadt Zrowa haben ihre neue Städtepartnerschaft offiziell besiegelt. Die Bürgermeister beider Städte haben am Wochenende die Urkunden unterschrieben. Künftig wollen die Kommunen unter anderem bei Schulen, Vereinen, Wirtschaft und Kultur enger zusammenarbeiten. Die Partnerschaft soll vor allem den Austausch zwischen den Menschen in den beiden Städten stärken. Und unsere gute Nachricht, Senftenberg stärkt seine hausärztliche Versorgung. Morgen starten Anke und Andreas Drescher, zwei neue Allgemeinmediziner, ihren Betrieb und nehmen neue Patienten auf. Viele Abläufe sollen digital laufen, unter anderem über ein Self-Check-In. Finanzielle Unterstützung gibt's dafür von der Stadt Senftenberg. Soweit das neueste Lausitz-News auf Radio Cottbus immer um 3:30 und rund um die Uhr auf radiocottbus.de.
5: Danke dir, Tobi Muschter.
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5: Es staut sich weiterhin auf der A13 Richtung Dresden zwischen Starkow und Freiwalde. Da braucht ihr aktuell 10 Minuten länger. Und wir haben natürlich wieder Blitzer für euch. Den hat uns gerade Schrödi gemeldet. In Cottbus in der Muskauer Straße Richtung Tankstelle bei Tempo 30. In Spremberg steht einer im Wiesenweg. In Zerkwitz in der Hauptstraße bei Tempo 30. Auf der B97, da wird geblitzt. Bei Jenschwalde Ost Richtung Guben und auf der B169, da steht auch eine Arbeits-Schwarzheide-Ost. Und Blitzanhänger haben wir auch noch für euch. Einer steht in Liesgau auf der Dorfstraße, in Klinge in der Hauptstraße, in Lübben, da steht einer in der Cottbusser Straße, dann steht einer in Cottbus-Silo, ebenfalls in der Cottbusser Straße. Und wir haben noch zwei weitere Blitzeranhänger hier in Cottbus, einmal in der Elisabeth-Wolf-Straße und in der Friedrich-Ludwig-Jahn-Straße. Der blitzt Richtung Altmarkt. Habt ihr sonst noch mehr zu melden? Dann gebt's gern weiter per Telefon oder auch ganz einfach per WhatsApp. Die Nummer dafür ist die 0355 4839 945 und wir wünschen euch eine sichere Fahrt.
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5: Freddie Mercury, der wäre diese Woche 80 geworden und deshalb feiern wir ihn bei Radio Cottbus als Künstler der Woche. Das ist ein Sänger, auf den man nach ein paar Sekunden erkennt und dessen Songs bis heute überall laufen. Wie aus Farouk Bulsara irgendwann Freddie Mercury und dann der Frontman von Queen wurde, darüber sprechen wir gleich nach aktueller Musik von Bibi Rexha.
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0: Ein absoluter Klassiker von Johnny, Don't Stop Believin', hier bei Radio Cottbus an diesem Montag.
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0: Ja, es gibt ja so Stimmen in der Musikwelt, die erkennt man nach ein paar Sekunden. Und Freddie Mercury, der gehört definitiv dazu. Diese Woche würde der Queen-Sänger 80 Jahre alt werden. Deshalb ist er bei uns natürlich Künstler der Woche. Und eigentlich hieß er Farouk Bulsara und wurde auf Sansibar geboren. Den Namen Freddie, den bekam er schon als Kind in der Schule in Indien und dort hat er dann auch Klavier gelernt und ziemlich früh angefangen, Musik

und läuft heute noch genauso selbstverständlich im Radio wie vor Jahrzehnten. Auch hier bei Radio Cottbus feiern wir ihn diese Woche mit seinen größten Hits und heute hören wir von Queen Somebody to Love.

0: Much Love, denn Freddie Mercury wäre diese Woche 80 Jahre alt geworden und ist deswegen unser
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6: Ich musste jetzt hier im Studio schon die Rollos runtermachen, weil mich die Sonne sonst so blendet, dass ich nichts mehr sehen kann. Also die Sonne, die ist richtig angekommen in der Lausitz jetzt und sie gibt alles. Trotzdem natürlich auch noch viele Wolken am Himmel über der Lausitz. Mit denen wechselt sich die Sonne immer mal wieder ab. Also das ist alles ganz freundlich. Die kommen sich da nicht ins Gehege, sondern die gönnen sich dann auch mal eine Pause. Wenn die Sonne eine braucht, dann schiebt sie sich hinter die Wolken. Die Wolken, die sorgen auch aktuell nicht für Regen. Der Regen, der kommt erst am Abend bei uns in die Region und sorgt dann für ein paar kleinere Schauer. Also nichts Großes und vor allem auch nicht viel Regen. Dazu die Temperaturen heute maximal 24 Grad und die haben wir auch schon überall erreicht. Aktuell messen wir da 24 Grad in Finsterwalde, in Tauer auch 24 und in Dissentjen ebenfalls 24 Grad.
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7: Mit Tobi Muschter, guten Tag. Brandenburg hat in Zukunft weniger Kita-Kinder. Das teilt die Volkssolidarität Brandenburg mit und fordert jetzt, die kleineren Jahrgänge für bessere Betreuung zu nutzen. Weniger Kinder sollen demnach nicht automatisch weniger Personal bedeuten. Stattdessen sollen die Gruppen kleiner werden und Erzieher mehr Zeit für jedes Kind bekommen. Hintergrund sind die geplanten Änderungen bei der Kita-Finanzierung im Land. Gegen diesen Plan ist am Donnerstag ein Protest von dem Brandenburger Landtag geplant.
6: Dankeschön, Tobi Muschter. Mehr Nachrichten von dir aus der Lausitz hören wir dann in einer halben Stunde. Und jetzt schauen wir auf die Nachrichten aus Deutschland und der Welt.
8: Ich bin Thomas Bleskin. Nach den tödlichen Schüssen bei einer Techno-Veranstaltung in der Schweiz hat die Polizei einen 43-jährigen Verdächtigen festgenommen. Die Ermittler gehen inzwischen von einem Einzeltäter aus.
9: Es waren lange, bange Stunden im Schweizer Kanton Aargau nach den tödlichen Schüssen bei einer Rave am frühen Sonntag. Aber heute gibt es Entwarnung. Ein Mann ist unter dringendem Tatverdacht festgenommen worden. Und die Polizei spricht inzwischen von einem Einzeltäter. Die Bewohner der Region unweit der deutschen Grenze können also aufatmen. Es sind keine bewaffneten Täter mehr auf freiem Fuß. Über ein Motiv des mutmaßlichen Täters hat die Polizei aber bislang nichts gesagt. Aus Genf, Christiane Ölrich.
8: Die Inflation in Deutschland ist im August auf 2,9% gestiegen. Nach vorläufigen Zahlen des Statistischen Bundesamts waren vor allem höhere Energiepreise dafür verantwortlich. Tanken und Heizen kosteten im Schnitt gut 10% mehr als ein Jahr zuvor. Lebensmittel verteuerten sich dagegen kaum. Die Bundesbank hält in den kommenden Monaten einen weiteren Anstieg der Teuerung für möglich. Der diesjährige Sommer ist nach einer vorläufigen Auswertung der zweitwärmste, der in Deutschland jemals offiziell gemessen wurde. Das teilte der Deutsche Wetterdienst mit. Etwas wärmer war es demnach nur im Jahrhundertsommer 2003.
0: Sonne pur, kaum Regen. Schon im Juni haben wir geschwitzt und gestöhnt, auch in tropischen Nächten. Und auch die Experten sagen, außergewöhnlich waren dieses Jahr vor allem die Extreme. Und sie sind sich sicher, eine solche Hitzewelle sei ohne den menschengemachten Klimawandel statistisch undenkbar. Zudem gab es tödliche Folgen. Knapp 16.000 Hitzetote gibt es bisher. Und dann sind da noch die enormen Schäden für Unternehmer und Landwirte. Claudia Wächter, Nachrichtenredaktion.
8: Für die KI-Anwendung ChatGPT, das Online-Forum Reddit und die Spieleplattform Roblox gelten künftig strengere Vorgaben der Europäischen Union. Alle drei Angebote haben die Schwelle von monatlich 45 Millionen Nutzern überschritten und fallen damit unter zusätzliche Regeln des Digital Services Act. Dabei geht es unter anderem um Kinder- und Jugendschutz sowie den Umgang mit rechtswidrigen Inhalten. Die Unternehmen haben 4 Monate Zeit, sich auf die Vorgaben einzustellen.
6: Dankeschön an Thomas Bleskin in der Nachrichtenredaktion.
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6: Da haben wir eine Meldung weiterhin von der A13. Da staut es sich nämlich Richtung Dresden zwischen Starkow und Freiwalde. Da braucht ihr aktuell 10 Minuten länger. Und auch Blitzer gibt's bei uns. Einmal in Cottbus in der Muskauer Straße Richtung Tankstelle bei Tempo 30. Den haben gerade Micha und René beide bestätigt. In Spremberg steht einer im Wiesenweg. Auf der B97, da steht einer bei Enschwalde Ost Richtung Guben. In Sagwitz wird geblitzt in der Hauptstraße bei Tempo 30 und auf der B169 bei Schwarzheide Ost. Und Blitzanhänger haben wir auch, die habt ihr auch schon heute fleißig bestätigt. 3 Stück in Cottbus, wieder einer in der Elisabeth-Wolf-Straße, einer in der Friedrich-Ludwig-Jahn-Straße und einer in Cottbus-Silo in der Cottbuser Straße. Dann steht einer in Lübben, ebenfalls in der Cottbuser Straße. Einer ist geparkt in Klinge in der Hauptstraße und einer in Liesgau auf der Dorfstraße. Vielleicht war das aber noch nicht alles. Vielleicht habt ihr noch mehr zu melden. Vielleicht habt ihr da noch einen Blitzer oder einen Blitzanhänger gesehen. Dann gebt es uns gern weiter per Telefon oder auch ganz einfach per WhatsApp unter der 0355 4839 945.
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6: Kurz nach 16 Uhr, einige von euch sitzen bestimmt noch auf Arbeit oder fahren gerade nach Hause. Und jetzt am Nachmittag, da überlegt man ja oftmals schon, was man heute Abend so im Fernsehen schauen könnte. Ich habe mich da mal für euch schlau gemacht und durch die Fernsehzeitung geblättert, was so kommt, und habe euch 2 Tipps zusammengesucht. Die hört ihr gleich nach aktueller Musik von Moskenna, Worshipping the Sun.
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0: Radio Cottbus hier mit Musik von Prince, Diamonds and Pearls, also Diamanten und Perlen. Und ich sag's ehrlich, ich hätte die auch gern.
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0: Das mit dem Lügen, das ist ja so eine Sache. Manchmal sind kleine Notlügen wichtig und die müssen dann auch mal sein. Und bei manchem, da hat man dann plötzlich eine 500.000 Euro. Genau das passiert heute Abend im ZDF um 20.15 Uhr. Da läuft der Film Frag mich doch. Georg, der will für seine Tochter unbedingt einen Platz in einer besonderen Kita bekommen. Dafür erzählt er bei seinem Beruf ein bisschen mehr, als eigentlich stimmt. Und plötzlich gilt er als erfolgreicher Eventmanager mit BWL-Abschluss und wird direkt zum Finanzvorstand gewählt. Damit hat er auf einmal Zugriff auf fast 500.000 Euro und aus einer kleinen Lüge wird ziemlich schnell ein richtig großes Problem. Und dann habe ich noch einen Streaming-Tipp für euch und da dachte ich, nehme ich doch gleich direkt die Serie, nach der ich aktuell süchtig bin, nämlich Blue Bloods auf Amazon Prime. Da dreht sich alles um die Familie Reagan in New York. Vater Frank, der leitet die New Yorker Polizei. Seine Söhne, die arbeiten ebenfalls als Polizisten und Tochter Erin, die ist Staatsanwältin. Beim gemeinsamen Familienessen, da landen deshalb regelmäßig Fälle, Politik und unterschiedliche Meinungen mit auf dem Tisch. Ich mag die Serie sehr, weil sie spannend und zugleich auch so familiär ist. Also ihr habt die Wahl heute Abend, entweder eine Lüge, die immer größer wird im ZDF, oder Polizeialltag in New York City auf Amazon Prime.
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11: Wärmer wird es heute nicht mehr. Die Höchstwerte, die haben wir schon erreicht. Gerade sind wir dabei 24 Grad in Spremberg, 24 in Welzow und 24 auch in Cottbus. Ja, fliegender Wechsel jetzt am Nachmittag in der Lausitz, wenn es das Wetter angeht. Denn Sonne und Wolken, die tauschen immer mal wieder durch. Dazu kommt jetzt auch erstmal kein Regen bei uns in der Region. Regnen soll es erst heute Abend und dann auch nur ganz leicht und nicht allzu lang. Nachts ist es dann schon wieder trocken und bewölkt. Und morgen geht's mit dieser freundlichen Mischung aus Sonne und Wolken weiter. Da gibt's dann auch keinen Regen, der ist nicht in Sicht. Und dazu maximal morgen 23 Grad.
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11: Brandenburg hat in Zukunft weniger Kita-Kinder. Tobi Muschter, wer weiß das?
12: Das teilt die Volkssolidarität Brandenburg mit und fordert jetzt, die kleineren Jahrgänge für bessere Betreuung zu nutzen. Weniger Kinder sollen demnach nicht automatisch weniger Personal bedeuten. Stattdessen sollen die Gruppen kleiner werden und Erzieher mehr Zeit für jedes Kind bekommen. Hintergrund sind die geplanten Änderungen bei der Kita-Finanzierung im Land. Gegen diesen Plan ist am Donnerstag ein Protest von dem Brandenburger Landtag geplant. Ein Student der BTU Cottbus-Senftenberg forscht derzeit in Genf an einer Technik für künftige Teilchenbeschleuniger. Dort entwickelt er im Rahmen seiner Masterarbeit kleine Bauteilchen, die störende elektromagnetische Wellen abfangen sollen. Die Forschung verbindet Grundlagen aus der Elektrotechnik mit dem Einsatz an einem der wichtigsten Forschungszentren der Welt. Die Ergebnisse können später auch für andere Bereiche wie Medizin, Industrie und Kommunikation interessant werden. Lauchhammer und die polnische Stadt Zrowa haben ihre neue Städtepartnerschaft offiziell besiegelt. Die Bürgermeister beider Städte haben am Wochenende die Urkunden unterschrieben. Künftig wollen die Kommunen unter anderem bei Schulen, Vereinen, Wirtschaft und Kultur enger zusammenarbeiten. Die Partnerschaft soll vor allem den Austausch zwischen den Menschen in den beiden Städten stärken. Und unsere gute Nachricht, Senftenberg stärkt seine hausärztliche Versorgung. Morgen starten Anke und Andreas Drescher, zwei neue Allgemeinmediziner, ihren Betrieb und nehmen neue Patienten auf. Viele Abläufe sollen digital laufen, unter anderem über ein Self-Check-In. Finanzielle Unterstützung gibt's dafür von der Stadt Senftenberg. Soweit das neueste Lausitz-News auf Radio Cottbus immer um halb und rund um die Uhr auf radiocottbus.de.
11: Tobi Muschter, ich danke dir.
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11: Eine Meldung von der B169 Richtung Cottbus zwischen dem Dreieck Cottbus Nord und dem Stadtring. Da sind aktuell Rettungsfahrzeuge im Einsatz und da gibt es auch einen Liegenbleiber. Und auf der A13, da staut es sich weiterhin Richtung Dresden zwischen Starkow und Freiwalde. Da braucht ihr gerade so 5 bis 10 Minuten länger. Und Blitzer haben wir natürlich auch noch für euch auf der B97 bei Jenschwalde Ost Richtung Guben. In Zerkwitz, da steht einer in der Hauptstraße bei Tempo 30. In Spremberg wird geblitzt im Wiesenweg, in Cottbus in der Muskauer Straße Richtung Tankstelle bei Tempo 30. Und auf der B169 bei Schwarzheide Ost, da steht auch ein Blitzer. Und Blitzeranhänger, die habt ihr uns natürlich auch heute schon fleißig bestätigt. In Liesgau steht einer auf der Dorfstraße, in Klinge in der Hauptstraße. In Lübben, da wird geblitzt auf der Cottbuser Straße. Dann gibt es 3 Blitzeranhänger heute wieder in Cottbus. Der erste steht in Cottbus-Silo, ebenfalls in der Cottbuser Straße. Dann der zweite in der Friedrich-Ludwig-Jahn-Straße Richtung Altmarkt und der dritte in der Elisabeth-Wolf-Straße. Vielleicht war das noch nicht alles. Vielleicht habt ihr da noch mehr Blitzer und Blitzeranhänger gesehen, die auf unserer Liste noch fehlen. Dann gebt's gern weiter per Telefon oder per WhatsApp. Die Nummer dafür ist die 0355 4839 945.
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11: Börse, das klingt ja erstmal für viele nach Risiko und nach der Angst, dass das Geld am Ende einfach weg ist. Aber wie gefährlich ist denn das Ganze wirklich und wie fängt man überhaupt sinnvoll an? Genau darum geht es beim ersten Lausitzer Börsentag. Was Experten dazu sagen und was euch da auf Schloss Lübbenau erwartet, das erfahrt ihr gleich in unserem Thema der Woche hier bei Radio Cottbus.
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0: von den Sugar Babes hier bei Radio Cottbus um 16.41 Uhr.
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0: Kennt ihr jemanden, der sein Geld anlegt? Wer sich noch nie beschäftigt hat mit Investieren, Börse und Co., der hat da vielleicht erstmal Sorge, dass das Geld im schlimmsten Fall ganz schnell weg ist. John Meyer, der ist Inhaber vom Finanzhaus Meyer. Ihn haben wir gefragt, ist Börse denn wirklich gefährlich?
2: Sie kann gefährlich sein, genauso wie Glücksspiel gefährlich sein kann oder wir nehmen ein ganz normales Taschenmesser oder eine Schere. Wir können alles im Leben gebrauchen, wir können aber auch fast alles im Leben missbrauchen. Und die Börse ist natürlich nicht nur ein Ort, wo Menschen langfristig Kapital anlegen und sich an der Wertschöpfung der Welt beteiligen. Es ist auch ein Ort, wo Spekulanten versuchen, schnell viel Geld zu verdienen. Je größer das Risiko ist, was ich eingehe, umso höher ist natürlich auch die Ertragschance. Aber im Gegenzug ist auch das Risiko größer, dass mein Geld im Verluste erleidet und im schlechtesten Fall, dass es sogar ganz weg sein kann.
0: Bevor man also wirklich sein Geld irgendwo reinsteckt, rät John Meyer erstmal informieren und vorbereiten.
2: Ja, der erste Schritt ist natürlich Wissen aneignen und der zweite Schritt ist dann mit diesem Wissen ins Handeln zu kommen, sich dann jemanden zu suchen, individuell auf seine Bedürfnisse maßgeschneidert ein Finanzkonzept zu bauen und dann loszulegen und zu investieren.
0: Aber wo findet man denn jemanden, der einem das Ganze auch erklärt? Ja, zum Beispiel beim ersten Lausitzer Börsentag. Da erwarten euch viele verschiedene Stände und Vorträge von verschiedensten Menschen aus der Branche. John Meyer, der organisiert das Ganze und wünscht sich vor allem eins.
2: Einfach, dass man nach Hause geht am Ende des Tages oder auch vielleicht mittendrin und sagt sich, das hat sich gelohnt.

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1: Ein Student der BTU Cottbus-Senftenberg forscht derzeit in Genf an einer Technik für künftige Teilchenbeschleuniger. Außerdem bekommt die hausärztliche Versorgung in Senftenberg Verstärkung. 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Lausitz-Konferenz des Deutschen Gewerkschaftsbunds statt.
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11: Ist doch noch mal richtig schön geworden hier bei uns in der Lausitz. Die dichten Wolken heute Vormittag, die haben ja erstmal nicht den Eindruck gemacht. Jetzt hat es aber auf jeden Fall aufgelockert und die Sonne, die hat auch mehr Platz zu scheinen. Zwischendurch schiebt sich immer mal wieder eine Wolke davor, aber die Sonne, die braucht ja auch manchmal so eine Pause. Und Sonne und Wolke, die wechseln sich heute auch immerhin weiterhin noch ab. Regen ist da momentan keiner in Sicht. Nass kann es erst zum Abend hin werden bei uns. Da kann was runterkommen. In der Nacht ist es dann aber wieder trocken. Also die Regenphase, die ist relativ kurz heute bei uns. Temperaturen haben sich auch schon bei den Höchstwerten eingepegelt. Dazu aktuell 24 Grad in Radusch, 24 Grad in Gojatz und 24 Grad auch in Senftenberg.
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12: Mit Tobi Muschter, guten Tag. Brandenburg hat in Zukunft weniger Kita-Kinder. Das teilt die Volkssolidarität Brandenburg mit und fordert jetzt, die kleineren Jahrgänge für bessere Betreuung zu nutzen. Weniger Kinder sollen demnach nicht automatisch weniger Personal bedeuten. Stattdessen sollen die Gruppen kleiner werden und Erzieher mehr Zeit für jedes Kind bekommen. Hintergrund sind die geplanten Änderungen bei der Kita-Finanzierung im Land. Gegen diesen Plan ist am Donnerstag ein Protest von dem Brandenburger Landtag geplant.
11: Dankeschön, Tobi Muschter. Mehr News von dir aus der Lausitz gibt's dann in einer halben Stunde. Und jetzt das Neueste aus Deutschland und der Welt.
13: Ich bin Thomas Bleskin. Die Inflation in Deutschland ist im August auf 2,9% gestiegen. Nach vorläufigen Zahlen des Statistischen Bundesamts waren vor allem höhere Energiepreise dafür verantwortlich. Tanken und Heizen kosteten im Schnitt gut 10% mehr als ein Jahr zuvor. Lebensmittel verteuerten sich dagegen kaum. Die Bundesbank hält in den kommenden Monaten einen weiteren Anstieg der Teuerung für möglich. Die Finanznöte der Pflegeversicherung spitzen sich angesichts stark steigender Ausgaben weiter zu. In der ersten Hälfte des Jahres summierte sich das Defizit auf 770 Millionen Euro, wie der Spitzenverband der gesetzlichen Krankenkassen mitteilte, der auch die Pflegekassen vertritt.
14: Die Ausgaben seien im Moment dreimal so hoch wie die Einnahmen, sagt der GKV-Chef. Das könne und werde auf Dauer so nicht funktionieren. Schon für Oktober rechnen die Pflegekassen damit, dass das Geld nicht mehr reicht, um die Pflegeleistungen voll zu finanzieren. Das Ende der Fahnenstange ist erreicht, sagte Blatt. Hauptgrund sei die steigende Zahl an Menschen, die Leistungen zur Pflegeversicherung bekommen. Inzwischen seien das fast 6 Millionen Personen. Der Verband fordert die Politik auf, schnell zu handeln, damit die Pflege nicht selbst zum kompletten Pflegefall wird. Diana Kramer, Nachrichtenredaktion.
13: Der diesjährige Sommer ist nach einer vorläufigen Auswertung der zweitwärmste, der in Deutschland jemals offiziell gemessen wurde. Das teilte der Deutsche Wetterdienst mit. Etwas wärmer war demnach nur der Jahrhundertsommer 2003.
15: Sonne pur, kaum Regen. Schon im Juni haben wir geschwitzt und gestöhnt, auch in tropischen Nächten. Und auch die Experten sagen, außergewöhnlich waren dieses Jahr vor allem die Extreme. Und sie sind sich sicher, eine solche Hitzewelle sei ohne den menschengemachten Klimawandel statistisch undenkbar. Zudem gab es tödliche Folgen. Knapp 16.000 Hitzetote gibt es bisher. Und dann sind da noch die enormen Schäden für Unternehmer und Landwirte. Claudia Wächter, Nachrichtenredaktion.
13: Nach den tödlichen Schüssen bei einem Techno-Rave in der Schweiz hat die Polizei einen 43-jährigen Verdächtigen festgenommen. Die Ermittler gehen inzwischen von einem Einzeltäter aus. Bei dem Angriff im Kanton Aargau wurde eine 22-jährige Italienerin getötet, 5 weitere Menschen wurden verletzt. Nach bisherigen Erkenntnissen wurde an 2 verschiedenen Orten und mit 2 unterschiedlichen Waffen geschossen.
11: Vielen Dank in die Nachrichtenredaktion.
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11: Da gibt's einen Liegenbleiber auf der A15 Richtung Cottbus zwischen Rogosen und Cottbus Süd. Und der steht auf dem Standstreifen, also fahrt schön vorsichtig. Und wir haben natürlich noch Blitzer für euch. Einer steht auf der B169 bei Schwarzheide Ost, einer in Zerkwitz in der Hauptstraße bei Tempo 30 und dann noch einer in Cottbus in der Muskauer Straße Richtung Tankstelle, ebenfalls bei Tempo 30. Blitzanhänger gibt's natürlich auch heute wieder. 3 Stück in Cottbus, einer in der Elisabeth-Wolf-Straße, einer in der Friedrich-Ludwig-Jahn-Straße Richtung Altmarkt und einer in Cottbus-Silo Cottbusser Straße. Dann gibt es auch noch Blitzeranhänger in Klinge, in der Hauptstraße, in Liesgau auf der Dorfstraße und in Lübben ebenfalls in der Cottbusser Straße. Vielleicht war das noch nicht alles. Vielleicht habt ihr da noch einen Blitzer oder einen Anhänger gesehen oder vielleicht auch Infos zu den Lausitzer Straßen oder Autobahnen. Dann immer her damit. Geht ganz einfach per Telefon oder auch per WhatsApp unter der 0355 4839 94 5.
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11: Wer vom eigenen Haus träumt, der kennt das ja. Auf dem Grundriss, da sieht ja alles ganz gut aus, aber wie fühlt sich das später wirklich an? Man kann sich das ja nicht so richtig vorstellen. In Cottbus könnt ihr genau das in einem Musterhaus ausprobieren und euch Ideen fürs eigene Zuhause holen. Was euch dort erwartet und warum sich ein Besuch lohnen kann, das hört ihr gleich nach neuer Musik von Gracie Abrams. Schönen Nachmittag euch.
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0: Sandra singt über Maria Magdalena. Ganz viele Frauennamen hier bei Radio Cottbus um 17.13 Uhr.
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0: Ganz genau. Wer schon mal über ein eigenes Haus nachgedacht hat, der kennt das ja bestimmt. Auf Bildern sieht vieles gut aus, aber richtig vorstellen kann man es sich erst, wenn man mal drin steht. Und genau dafür gibt es ja sogenannte Musterhäuser. Also Häuser, die man sich ganz in Ruhe anschauen kann, um ein Gefühl für Räume, Aufteilung und Ideen fürs eigene Zuhause zu bekommen. Und so ein Musterhaus gibt's auch hier in Cottbus von Schröter Immobilien. Jörg Schröter, der hat uns erklärt, was euch dort erwartet.
3: Also das Musterhaus ist ja schon fertig. Nur tue ich mich ein bisschen schwer mit der Innengestaltung. Da ändere ich doch immer wieder nochmal ein bisschen was. Aber letztendlich ist es schon in Betrieb. Also wir haben auch schon dort viele Bauherren glücklich gemacht. Ich bin ja damit auch eigentlich so ein bisschen bekannt geworden mit das-musterhaus.de, weil wir ursprünglich mal unser Musterhaus auf dem Parkplatz vom Obi-Baumarkt in Gablo errichtet haben. Und das haben wir dort, glaube ich, 20 Jahre stehen gehabt und viele Familien dort glücklich gemacht. Leider mussten wir dort weg, sind dann in die Stadt gezogen in ein Büro. Und immer wieder kam die Frage, naja, das Musterhaus.de, wo ist denn euer Musterhaus? Und wir hatten gar keins mehr. Und da fiel mir ein Mensch, ich habe da ja noch ein Grundstück neben dem TKC. Vielleicht könnten wir da ja ein Musterhaus draufbauen. Und das wurde dann realisiert. Steht da jetzt schon 2 Jahre und ja, erfreut sich großer Beliebtheit. Man kann natürlich viele Sachen dort sehen, kann sich Anregungen holen. Wie sieht eine Schiebetür aus? Wie sehen Innentüren aus? Wie kann eine Küche gestaltet sein? Wie sehen bunte Fenster aus? Wie sehen Rollläden aus? Das ist eben das, was ein Musterhaus ausmacht.
0: Auf jeden Fall. Wenn ihr also gerade selbst über Hausbau nachdenkt oder einfach so ein bisschen Inspiration sucht, dann schaut doch einfach mal vorbei. Mehr Infos gibt's auch unter das-musterhaus.de.
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5: 24 Grad, das sind heute die Höchstwerte in der Lausitz und die haben wir schon erreicht und aktuell auch in Fettschau, Spremberg und Cottbus. Die Sonne, die hat sich jetzt richtig gemütlich gemacht bei uns, denn sie scheint und scheint. Die Wolken, die sind zwar auch noch da am Himmel und man sieht natürlich auch blaue Stellen, aber die Wolken, die lassen die Sonne größtenteils in Ruhe und sind weiterhin harmlos. Regen erwarten wir erst am Abend, also noch ein bisschen bleibt es trocken und der Regen, der dauert dann auch nicht lange, keine Sorge. Nachts ist er schon wieder vorbei, da bleiben dann nur noch die Wolken. Wolken gibt es morgen auch, dazu packe ich euch noch die Sonne und angenehme 23 Grad. Und so starten wir dann freundlich in den Septembermorgen.
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5: Brandenburg hat in Zukunft weniger Kita-Kinder. Tobi Muschter, wer weiß das?
6: Das teilt die Volkssolidarität Brandenburg mit und fordert jetzt, die kleineren Jahrgänge für bessere Betreuung zu nutzen. Weniger Kinder sollen demnach nicht automatisch weniger Personal bedeuten. Stattdessen sollen die Gruppen kleiner werden und Erzieher mehr Zeit für jedes Kind bekommen. Hintergrund sind die geplanten Änderungen bei der Kita-Finanzierung im Land. Gegen diesen Plan ist am Donnerstag ein Protest von dem Brandenburger Landtag geplant. In Cottbus gab es in der Nacht zu Sonntag eine Auseinandersetzung zwischen der Polizei und einer Gruppe junger Männer. Ausgangspunkt war ein Streit auf dem Parkplatz in der Siloer Landstraße. Als die Polizei eingetroffen ist, hat ein 18-Jähriger auf einen Streifenwagen eingeschlagen. Danach haben etwa 15 junge Männer die Beamten beleidigt und mit Flaschen beworfen. Nach der Androhung eines Tasers ist die Gruppe geflüchtet. Etwas später konnten rund 7 Tatverdächtige in der Nähe gestellt werden. Am Sonntagnachmittag hat sich eine Biene im Helm eines Motorradfahrers verirrt, der daraufhin die Kontrolle verloren hat. Der Fahrer ist gestürzt und hat sich beim Unfall verletzt. Das Motorrad musste abgeschleppt werden, der dabei entstandene Schaden wird auf rund 5.000 Euro geschätzt. Und unsere gute Nachricht. Senftenberg stärkt seine hausärztliche Versorgung. Morgen starten Anke und Andreas Drescher, zwei neue Allgemeinmediziner, ihren Betrieb und nehmen neue Patienten auf. Viele Abläufe sollen digital laufen, unter anderem über ein Self-Check-In. Finanzielle Unterstützung gibt's dafür von der Stadt Senftenberg. Soweit das neueste Lausitz-News auf Radio Cottbus immer um 5:30 und rund um die Uhr auf radiocottbus.de.
5: Dankeschön, Tobi Muschter.
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5: Ja, da habt ihr aktuell freie Fahrt in der Lausitz, kommt überall gut durch. Es wird geblitzt in Cottbus in der Muskauer Straße Richtung Tankstelle bei Tempo 30. Dann in Zerkwitz, da steht ein Blitzer in der Hauptstraße, ebenfalls bei Tempo 30. Und es wird geblitzt auf der B169 bei Schwarzheide Ost. Und Blitzanhänger gibt es natürlich heute auch wieder einige. In Diesgau, da steht einer in der Dorfstraße. In Klinge einer in der Hauptstraße. In Lübben, da wird geblitzt auf der Cottbusser Straße. Und dann gibt es auch noch 3 Blitzanhänger hier bei uns in Cottbus. Einer in Cottbus-Silo, ebenfalls in der Cottbusser Straße. Dann steht einer in der Friedrich-Ludwig-Jahn-Straße Richtung Altmarkt. Und noch einer, der steht in der Elisabeth-Wolf-Straße. Straße. Vielleicht war das aber noch nicht alles. Vielleicht habt ihr noch mehr gesehen und denkt euch jetzt, hä, die fehlen ja noch auf der Liste. Gar kein Problem, gebt sie einfach gern weiter per Telefon oder per WhatsApp unter der 0355 4839 945 und wir waren dann natürlich die anderen.
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5: Am Donnerstag ist es endlich soweit. Da wird der Puschkin-Park wieder richtig zum Treffpunkt für Läufer und es wird wieder gemeinsam gelaufen und zwar ganz ohne großen Leistungsdruck beim DRK-Firmenlauf. Da geht es vor allem um Teamgeist, gute Stimmung und einen gemeinsamen Abend. Was ihr zur Strecke noch wissen müsst, wo ihr eure Startnummern bekommt und wie ihr noch dabei sein könnt, das verraten wir euch gleich nach zwei Hits.
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0: Musik aus den 80ern von Kim Wilde hier bei Radio Cottbus.
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0: Ja, am Donnerstag ist es wieder soweit. Der Puschkinpark, der wird wieder richtig voll, denn dann steht der 14. DAK Firmenlauf in Cottbus an. Los geht's im Puschkinpark. Von dort führt die 4,5 Kilometer lange Strecke am Spreeufer entlang, vorbei an der Spreewehrmühle und am Ende wieder zurück ins Ziel. Und keine Sorge, ihr müsst dafür keine Profiläufer sein. Die Strecke, die ist auch gut machbar, wenn ihr sonst eher selten joggen geht. Und beim Firmenlauf, da zählt sowieso nicht nur die Zeit. Viel wichtiger ist, dass ihr gemeinsam unterwegs seid. Mitmachen könnt ihr mit eurer Firma, eurem Verein oder einfach als eigene Lauchgruppe. Und da haben sich schon so viele von euch angemeldet. Und die Vorfreude, die ist auf jeden Fall auch riesig, hat uns auch Elisa Stefan von InviaM bestätigt.
2: Also wir freuen uns auf alle Fälle wieder auf die Stimmung vor Ort, das Netzwerken und einfach, dass die Kollegen auch untereinander ein bisschen Zeit für sich haben und das außerhalb von der Arbeit.
0: Ja, das klingt auch schon richtig gut und auch das Team vom Sahner Herzzentrum, das freut sich schon richtig, bald wieder loslaufen zu können.
3: Na, am meisten halt auch mit den Kolleginnen und Kollegen irgendwie mal wieder ein Team-Event zu haben. Gerade so eine sportliche Aktivität macht Spaß, fühlt nochmal alle zusammen und drückt das Gemeinschaftsgefühl und natürlich ist es ein tolles Laufevent auch für die Stadt Cottbus.
0: Ja. Ja, ihr habt's gehört. Nach dem Lauf geht's dann im Puschkinpark übrigens noch weiter mit Musik, Getränken und genug Zeit, um mal zusammenzusitzen und andere Teams aus der Lausitz kennenzulernen. Anmelden könnt ihr euch dafür auch immer noch unter firmenlauf-cottbus.de. Und noch wichtig für alle, die sich bereits bis zum 11. August angemeldet haben, eure Startnummern, die könnt ihr bei uns im Studio zwischen 8.30 Uhr und 17.30 Uhr abholen oder dann direkt eben am Donnerstag ab 16 Uhr im Puschkinpark.
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1: In Hoyerswerda findet heute die 21. Lausitz-Konferenz des Deutschen Gewerkschaftsbunds statt. 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Und ein Student der BTU Cottbus-Senftenberg, der forscht derzeit in Genf an einer Technik für künftige Teilchenbeschleuniger.
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5: Die Sonne begleitet uns jetzt auch noch am Abend ein bisschen, gepaart mit einigen Wolken am Himmel. Die sind aber weiterhin ungefährlich und sorgen erst später für Regen in der Lausitz. Noch ist hier alles trocken und auch die Temperaturen, die sind noch auf ihrem Höchstwert. Aktuell 24 Grad in Rogosen, 24 Grad in Drebgau und auch in Luckau 24 Grad. Morgen wird es auch so warm, an die 23 Grad bei uns in der Region. Dazu wechseln sich Sonne und Wolken immer wieder ab. Vormittags mit mehr Wolken, nachmittags dann mehr Sonnenschein und Regen erwarten wir morgen auch erstmal nicht. Wird also ein schöner Start in den neuen Monat.
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6: Mit Tobi Muschter, guten Tag. Brandenburg hat in Zukunft weniger Kita-Kinder. Das teilt die Volkssolidarität Brandenburg mit und fordert jetzt, die kleineren Jahrgänge für bessere Betreuung zu nutzen. Weniger Kinder sollen demnach nicht automatisch weniger Personal bedeuten. Stattdessen sollen die Gruppen kleiner werden und Erzieher mehr Zeit für jedes Kind bekommen. Hintergrund sind die geplanten Änderungen bei der Kita-Finanzierung im Land. Gegen diesen Plan ist am Donnerstag ein Protest von dem Brandenburger Landtag geplant.
5: Dankeschön, Tobi Muschter. Mehr Nachrichten von dir aus der Lausitz gibt's in einer halben Stunde. Und jetzt schauen wir auf die Nachrichten aus Deutschland und der Welt.
7: Ich bin Thomas Bleskin. Nach den tödlichen Schüssen bei einer Techno-Veranstaltung in der Schweiz hat die Polizei einen 43-jährigen Verdächtigen festgenommen. Die Ermittler gehen inzwischen von einem Einzeltäter aus.
8: Es waren lange, bange Stunden im Schweizer Kanton Aargau nach den tödlichen Schüssen bei einer Rave am frühen Sonntag. Aber heute gibt es Entwarnung. Ein Mann ist unter dringendem Tatverdacht festgenommen worden. Und die Polizei spricht inzwischen von einem Einzeltäter. Die Bewohner der Region unweit der deutschen Grenze können also aufatmen. Es sind keine bewaffneten Täter mehr auf freiem Fuß. Über ein Motiv des mutmaßlichen Täters hat die Polizei aber bislang nichts gesagt. Aus Genf, Christiane Ölrich.
7: Die Inflation in Deutschland ist im August auf 2,9% gestiegen. Nach vorläufigen Zahlen des Statistischen Bundesamts waren vor allem höhere Energiepreise dafür verantwortlich. Tanken und Heizen kosteten im Schnitt gut 10% mehr als ein Jahr zuvor. Lebensmittel verteuerten sich dagegen kaum. Die Bundesbank hält in den kommenden Monaten einen weiteren Anstieg der Teuerung für möglich. Der diesjährige Sommer ist nach einer vorläufigen Auswertung der zweitwärmste, der in Deutschland jemals offiziell gemessen wurde. Das teilte der Deutsche Wetterdienst mit. Etwas wärmer war es demnach nur im Jahrhundertsommer 2003.
9: Sonne pur, kaum Regen. Schon im Juni haben wir geschwitzt und gestöhnt, auch in tropischen Nächten. Und auch die Experten sagen, außergewöhnlich waren dieses Jahr vor allem die Extreme. Und sie sind sich sicher, eine solche Hitzewelle sei ohne den menschengemachten Klimawandel statistisch undenkbar. Zudem gab es tödliche Folgen. Knapp 16.000 Hitzetote gibt es bisher. Und dann sind da noch die enormen Schäden für Unternehmer und Landwirte. Claudia Wächter, Nachrichtenredaktion.
7: Für die KI-Anwendung ChatGPT, das Online-Forum Reddit und die Spieleplattform Roblox gelten künftig strengere Vorgaben der Europäischen Union. Alle drei Angebote haben die Schwelle von monatlich 45 Millionen Nutzern überschritten und fallen damit unter zusätzliche Regeln des Digital Services Act. Dabei geht es unter anderem um Kinder- und Jugendschutz sowie den Umgang mit rechtswidrigen Inhalten. Die Unternehmen haben 4 Monate Zeit, sich auf die Vorgaben einzustellen.
5: Dankeschön an Thomas Pleskin in der Nachrichtenredaktion.
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5: Da habt ihr weiterhin freie Fahrt und kommt überall gut durch in der Lausitz. Es wird geblitzt und zwar haben wir da einen Blitzer in Cottbus in der Muskauer Straße Richtung Tankstelle bei Tempo 30. Und natürlich haben wir wieder einige Blitzeranhänger für euch in Lieskau. Da steht einer in der Dorfstraße, in Lübben in der Cottbuser Straße. Und dann gibt's direkt in Cottbus auch 3 Blitzeranhänger. Einmal in der Elisabeth-Wolf-Straße, in der Friedrich-Ludwig-Jahn-Straße Richtung Altmarkt und in Cottbus-Silo, da ebenfalls in der Cottbuser Straße. Und vielleicht habt ihr noch mehr gesehen, mehr zu melden, wie Blitzer, Blitzeranhänger, vielleicht auch Infos von den Lausitzer Straßen, dann gebt's gern weiter per Telefon oder auch per WhatsApp. Die Nummer dafür ist die 0355 4839 945.
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5: Im Lausitzer Sport, da war am Wochenende einiges los. Nur mit den Ergebnissen lief es nicht überall so, wie man sich das gewünscht hätte. Bei Energie Cottbus, da wurde es zu Hause richtig wild. Und auch der LHC Cottbus, der hatte vor dem Saisonstart nochmal einen echten Härtetest. Wie die Spiele gelaufen sind und was jetzt als nächstes ansteht, das verraten wir euch gleich nach aktueller Musik von Michael Schulte, Lovesick.
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0: Wir schauen wieder auf alle Neuigkeiten aus dem Sport. Und da hat die Lausitz wahrscheinlich schon mal deutlich bessere Sportwochenenden gehabt. Energie Cottbus hat zu Hause mit 3:4 verloren. Dabei hat das Spiel gegen Greuther Fürth eigentlich richtig gut angefangen. Lukas Copado, der hat früh zum 1:0 getroffen und auch danach gab es mehrere gute Chancen für den FCE. Statt aber die Führung auszubauen, kassiert Energie kurz vor der Pause per Elfmeter das 1:1 und direkt nach der Pause durch ein Eigentor das 1:2. Das war natürlich ganz schön bitter, aber dann haben die Jungs sich nochmal kurz aufgerafft. Tolcha Chigerci, die hat zum 2:2 getroffen. Nur 2 Minuten später lag Fürth aber schon wieder vorne und am Ende kam Energie durch Dimitro Bogdanov noch auf 3:4 ran. Für einen Punkt hat es allerdings nicht mehr gereicht. Ziemlich ärgerlich. Ja, und eine Niederlage mussten auch die Handballer vom LHC Cottbus einstecken. Generalprobe vor dem Saisonstart. Und der LHC, der hat gegen den tschechischen Erstligisten Lovosice mit 32:39 verloren. Am Samstag zählt es dann. Um 19 Uhr startet der LHC zu Hause gegen Blau-Weiß 1890 in die neue Regionalliga-Saison. Unterhalten wir euch natürlich auf dem Laufenden auf Radio Cottbus und auf radiocottbus.de.
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Musik aus Deutschland von Paula Hartmann, Schwarze SUVs, hört ihr hier bei Radio Cottbus um 18.20 Uhr. Und gleich gibt's wieder unsere Lausitz-News mit den neuesten Nachrichten aus der Region. 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
4: Die Temperaturen, die fangen schon langsam an zu sinken, aber wirklich nur langsam. Aktuell in Werben 24 Grad, 23 Grad in Brieske und in Guben auch 23 Grad. In der Nacht sinken die Temperaturen auf 13 Grad, also es wird ordentlich frisch nachts bei uns in der Lausitz. Aber jetzt am Abend scheint noch richtig schön die Sonne. Wir haben einen richtig schönen Tagesabschluss bei uns in der Region. Natürlich sind auch immer noch Wolken da und die werden, nachdem die Sonne untergegangen ist, den Wolken auch wieder übernehmen. Der Regen, der kommt allerdings erst am späteren Abend. Da sind noch aktuell keine Regenwolken zu sehen auf meinem Radar. Und die Nacht ist nach der Regenwolke, die dann kommt, auch wieder trocken und natürlich mit Wolken behangen. Morgen schauen wir natürlich auch schon mal aufs Wetter. Da erwarten uns 23 Grad in der Spitze und wieder eine Mischung aus Sonne und Wolken. Am Vormittag kann sich auf jeden Fall die Sonne nicht ganz durchsetzen gegen die Wolken, aber am Nachmittag kommt sie dann wieder mehr raus. So wie heute, da wird es dann nachmittags freundlicher.
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4: Brandenburg hat in Zukunft weniger Kita-Kinder. Tobi Muschter, wer weiß das?
5: Das teilt die Volkssolidarität Brandenburg mit und fordert jetzt, die kleineren Jahrgänge für bessere Betreuung zu nutzen. Weniger Kinder sollen demnach nicht automatisch weniger Personal bedeuten. Stattdessen sollen die Gruppen kleiner werden und Erzieher mehr Zeit für jedes Kind bekommen. Hintergrund sind die geplanten Änderungen bei der Kita-Finanzierung im Land. Gegen diesen Plan ist am Donnerstag ein Protest von dem Brandenburger Landtag geplant. Am Sonntagnachmittag hat sich eine Biene im Helm eines Motorradfahrers verirrt, der daraufhin die Kontrolle verloren hat. Der Fahrer ist gestürzt und hat sich beim Unfall verletzt. Das Motorrad musste abgeschleppt werden, der dabei entstandene Schaden wird auf rund 5.000 Euro geschätzt. In Cottbus gab es in der Nacht zu Sonntag eine Auseinandersetzung zwischen der Polizei und einer Gruppe junger Männer. Ausgangspunkt war ein Streit auf dem Parkplatz in der Siloer Landstraße. Als die Polizei eingetroffen ist, hat ein 18-Jähriger auf einen Streifenwagen eingeschlagen. Danach haben etwa 15 junge Männer die Beamten beleidigt und mit Flaschen beworfen. Nach der Androhung eines Tasers ist die Gruppe geflüchtet. Etwas später konnten rund 7 Tatverdächtige in der Nähe gestellt werden. Und unsere gute Nachricht, Senftenberg stärkt seine hausärztliche Versorgung. Morgen starten Anke und Andreas Drescher, zwei neue Allgemeinmediziner, ihren Betrieb und nehmen neue Patienten auf. Viele Abläufe sollen digital laufen, unter anderem über ein Self-Check-In. Finanzielle Unterstützung gibt's dafür von der Stadt Senftenberg. Soweit das neueste Lausitz-News auf Radio Cottbus immer um 6:30 und rund um die Uhr auf radiocottbus.de.
4: Dankeschön, Tobi Muschter.
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4: Da machen wir gleich weiter mit guten Nachrichten. Ihr habt freie Fahrt in der Lausitz, kommt überall gut durch. Es wird geblitzt und zwar in Cottbus, einmal in der Muskauer Straße Richtung Tankstelle bei Tempo 30. Und Blitzanhänger habt ihr uns natürlich heute auch schon fleißig bestätigt. In Cottbus stehen wieder 3 Stück. Einer in der Elisabeth-Wolf-Straße, der zweite in der Friedrich-Ludwig-Jahn-Straße Richtung Altmarkt und der dritte in Cottbus-Silo in der Cottbusser Straße. Und dann gibt es noch 2 weitere Blitzanhänger bei uns in der Region. Einer in Lübben, ebenfalls in der Cottbusser Straße. Und in Lieskau, da steht auch einer auf der Dorfstraße. Habt ihr sonst noch was zu melden? Dann gebt's gern weiter per Telefon oder auch per WhatsApp. Die Nummer dafür ist die 0355 4839 945. Und wir wünschen euch natürlich eine gute Fahrt.
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4: Bei unseren besten 10 der Lausitz geht's ja diesmal um Autohäuser und da zählt am Ende nicht nur der Verkauf. Wir wollen von euch wissen, wo Beratung, Werkstatt und Service wirklich stimmen, wie ihr euren Favoriten noch nominieren und abstimmen könnt. Das hört ihr gleich hier bei Radio Cottbus nach 2 Hits.
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1: Bei einem Unfall in Spremberg ist am Samstagabend eine Simsom-Fahrerin verletzt worden. Außerdem sieht die Volkssolidarität Brandenburg sinkende Kinderzahlen in den Kitas als Chance für bessere Betreuung. Und die hausärztliche Versorgung in Senftenberg bekommt Verstärkung.
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4: Auch der Abend ist noch richtig schön bei uns. Immer noch 23 Grad in Branitz, 23 auch in Lübbenau und in Peitz 23 Grad. Größtenteils trocken bei uns in der Region. Allerdings sind im Laufe des Abends immer mal wieder Regenschauer möglich. Die heutige Regenschauerphase, die dauert aber nicht so lang, keine Sorge, denn nachts bleibt's trocken, aber weiterhin bewölkt und die Temperaturen, die sinken dann runter auf so 14 Grad. Morgen erwartet uns dann wieder ein schönerer Tag, da haben die Wolken am Vormittag zwar noch die Oberhand, aber die Sonne, die zeigt sich dann auch wieder hin und wieder mal und zum Nachmittag ist die Sonne dann dominanter, dazu maximal 23 Grad morgen und vor allem ist es auch überwiegend trocken.
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5: Ich bin Thomas Bleskin. Die Inflation in Deutschland ist im August auf 2,9% gestiegen. Nach vorläufigen Zahlen des Statistischen Bundesamts waren vor allem höhere Energiepreise dafür verantwortlich.
6: Benzin, Diesel und Heizöl sind nach wie vor die Preistreiber, sagt Inflationsexpertin Silke Tober. Denn nachdem der Tankrabatt Ende Juni ausgelaufen war, waren die Preise schon spürbar gestiegen. Und im August ging es dann weiter rauf. Noch stärker als jetzt hatten die Verbraucherpreise zuletzt im Dezember 2023 angezogen. Tanken und Heizen kosteten im August über 10% mehr als vor einem Jahr. Wenigstens sind aber die Lebensmittelpreise einigermaßen stabil geblieben. Thomas Thonfeld, Nachrichtenredaktion.
5: Bundeskanzler Friedrich Merz ist bei einem Wahlkampfbesuch in Kühlungsborn teils ausgepfiffen und beschimpft worden. Einige Menschen riefen unter anderem Rücktritt und bezeichneten den CDU-Politiker als Kriegstreiber. Aus dem Publikum gab es zugleich Widerspruch gegen die lautstarken Proteste. Knapp eine Woche vor der Landtagswahl in Sachsen-Anhalt unterstützt Merz heute auch den dortigen Wahlkampf von CDU-Ministerpräsident Sven Schulze.
7: Merz auf dem Marktplatz wird es nicht geben. Der Kanzler trifft stattdessen Politiker und natürlich Ministerpräsident Schulze. Der ist als Wahlkämpfer bisher auf Distanz gegangen zu Berlin, auch beim Thema Rente mit 63. Der Kanzler will sie abschaffen, Schulze dagegen nicht. Er signalisiert aber nun Kompromissbereitschaft, will sich aber nicht verbiegen. Laut Umfragen liegt die CDU in Sachsen-Anhalt klar hinter der AfD. Claudia Wächter, Nachrichtenredaktion.
5: Der diesjährige Sommer ist nach einer vorläufigen Auswertung der zweitwärmste, der in Deutschland jemals offiziell gemessen wurde. Das teilte der Deutsche Wetterdienst mit. Etwas wärmer war demnach nur der Jahrhundertsommer 2003. Für die KI-Anwendung ChatGPT, das Online-Forum Reddit und die Spieleplattform Roblox gelten künftig strengere Vorgaben der Europäischen Union. Alle drei Angebote haben die Schwelle von monatlich 45 Millionen Nutzern überschritten und fallen damit unter zusätzliche Regeln des Digital Services Act. Dabei geht es unter anderem um Kinder- und Jugendschutz sowie den Umgang mit rechtswidrigen Inhalten. Die Unternehmen haben 4 Monate Zeit, sich auf die Vorgaben einzustellen.
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4: Das sieht gut aus in der Lausitz. Da habt ihr aktuell freie Fahrt, keine Verkehrsmeldungen auf meinem Radar. Und auch Blitzer gibt's nur einmal in Cottbus in der Muskauer Straße Richtung Tankstelle bei Tempo 30. Blitzanhänger gibt's dafür einige mehr. Und zwar 3 Stück in Cottbus. Einmal in der Elisabeth-Wolf-Straße, einer in der Friedrich-Ludwig-Jahn-Straße Richtung Altmarkt und einer in Cottbus-Silo in der Cottbuser Straße. In der Cottbuser Straße in Lübben, da steht ebenfalls ein Blitzeranhänger, genauso wie in Liesgau auf auf der Dorfstraße. Wo auch immer ihr gerade hin müsst, wir von Radio Cottbus begleiten euch dabei und wünschen euch eine sichere Fahrt.
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7: Die letzten Sonnenstrahlen leuchten über der Lausitz, bevor die Sonne so langsam untergeht und die Wolken wieder den Himmel übernehmen. Dazu ist es weiterhin noch trocken und temperaturmäßig angenehm bei uns. Der Regen, der kommt erst am späteren Abend und nimmt dann die ganze Region ein. Dadurch wird es auch wieder frischer bei uns. Nachts nur bis zu 14 Grad und in der Nacht auch größtenteils trocken nach dem Regen dann. Morgen ist ebenfalls kein Regen in Sicht, da bleibt es den Tag größtenteils trocken. Wenn was runterkommt an Regen, dann nur so kurze, leichte Schauer. Ansonsten morgen eine Mischung aus Wolken und Sonne. Am Vormittag setzen sich die Wolken mehr durch. Zum Nachmittag hin wird es dann wieder wie heute freundlicher. Und die Höchstwerte morgen, die liegen bei den 23 Grad.
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7: Da habe ich gute Nachrichten für euch. Ihr habt freie Fahrt in der Lausitz. Da kommt ihr überall gut durch. Geblitzt wird einmal in Cottbus in der Muskauer Straße Richtung Tankstelle bei Tempo 30. Und Blitzanhänger haben wir natürlich auch heute wieder für euch welche. In Liesgau steht einer da auf der Dorfstraße, in Lübben in der Cottbuser Straße. Und dann gibt es 3 Blitzanhänger in Cottbus, einmal in Silo in der Cottbuser Straße, in der Friedrich-Ludwig-Jahn-Straße Richtung Altmarkt und in der Elisabeth-Wolf-Straße. Da steht ebenfalls ein Blitzeranhänger. Kommt gut dorthin, wo ihr hin müsst. Wir von Radio Cottbus begleiten euch dabei und wünschen euch eine gute Fahrt.
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1: 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Über 1200 Kraniche sammeln sich gerade in der Lausitz vor ihrem großen Flug

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10: Auch jetzt am Abend halten sich die Wolken weiterhin hartnäckig bei uns in der Lausitz. Die wollen heute auch nicht verschwinden, bringen später am Abend auch eine richtige Regenfront zu uns. Das soll aber auch nur ein relativ kurzer Regenschauer sein. So viel wird da nicht runterkommen. Die Temperaturen, die sind immer noch recht angenehm bei uns. Später wird es auf jeden Fall frischer. Die Temperaturen, die sinken nachts auf bis zu 14 Grad. Und morgen, zum 1. September, da wird es dann wieder freundlich bei uns in der Lausitz. Da erwartet uns ein Mix aus Sonne und Wolken und dazu überwiegend trocken und Temperaturen an die 23 Grad.
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11: Ich bin Thomas Bleskin. Die Inflation in Deutschland ist im August auf 2,9% gestiegen. Nach vorläufigen Zahlen des Statistischen Bundesamts waren vor allem höhere Energiepreise dafür verantwortlich. Tanken und Heizen kosteten im Schnitt gut 10% mehr als ein Jahr zuvor. Lebensmittel verteuerten sich dagegen kaum. Die Bundesbank hält in den kommenden Monaten einen weiteren Anstieg der Teuerung für möglich. Die Finanznöte der Pflegeversicherung spitzen sich angesichts stark steigender Ausgaben weiter zu. In der ersten Hälfte des Jahres summierte sich das Defizit auf 770 Millionen Euro, wie der Spitzenverband der gesetzlichen Krankenkassen mitteilte, der auch die Pflegekassen vertritt.
12: Die Ausgaben seien im Moment dreimal so hoch wie die Einnahmen, sagt der GKV-Chef. Das könne und werde auf Dauer so nicht funktionieren. Schon für Oktober rechnen die Pflegekassen damit, dass das Geld nicht mehr reicht, um die Pflegeleistungen voll zu finanzieren. Das Ende der Fahnenstange ist erreicht, sagte Blatt. Hauptgrund sei die steigende Zahl an Menschen, die Leistungen zur Pflegeversicherung bekommen. Inzwischen seien das fast 6 Millionen Personen. Der Verband fordert die Politik auf, schnell zu handeln, damit die Pflege nicht selbst zum kompletten Pflegefall wird. Diana Kramer, Nachrichtenredaktion.
11: Je nach Alter und Region gibt es in Deutschland eine unterschiedliche Geschlechterverteilung. Das geht aus Daten des Statistischen Bundesamts in Wiesbaden hervor.
13: Insgesamt gesehen leben hierzulande etwas mehr Frauen. Laut Statistik kommen bundesweit 1027 Frauen auf 1000 Männer. Die sind wiederum in den jüngeren Altersgruppen in der Überzahl, während es bei den Älteren, also ab 50, mehr Frauen gibt. Laut Experten ist das auf eine höhere Lebenserwartung von Frauen zurückzuführen. Gleichzeitig gibt es bei älteren Männern eine höhere Abwanderung. Am größten ist der Unterschied in der Geschlechterverteilung übrigens in Schleswig-Holstein. Am ausgeglichensten ist das Verhältnis in Baden-Württemberg. Katrin Müller, Nachrichtenredaktion.
11: Der Sommer in diesem Jahr ist nach einer vorläufigen Auswertung der zweitwärmste, der in Deutschland jemals offiziell gemessen wurde. Das teilte der Deutsche Wetterdienst mit. Das voraussichtliche Temperaturmittel lag demnach bei 19,6 Grad. Beispiellos war 2026 die Häufigkeit der Hitze. Im Deutschlandmittel seien rund 22 heiße Tage mit mindestens 30 Grad und etwa 5 sehr heiße Tage mit mindestens 35 Grad ermittelt worden.
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10: Das sieht gut aus in der Lausitz. Da habt ihr aktuell freie Fahrt, keine Verkehrsmeldungen auf meinem Radar. Und auch Blitzer gibt's nur einen. Einmal in Cottbus in der Muskauer Straße Richtung Tankstelle bei Tempo 30. Blitzanhänger gibt's dafür einige mehr. Und zwar 3 Stück in Cottbus. Einmal in der Elisabeth-Wolf-Straße, einer in der Friedrich-Ludwig-Jahn-Straße Richtung Altmarkt und einer in Cottbus-Silo in der Cottbuser Straße. In der Cottbuser Straße in Lübben, da steht ebenfalls ein Blitzanhänger, genauso wie in Liesgau auf der Dorfstraße. Wo auch immer ihr gerade hin müsst, wir von Radio Cottbus begleiten euch dabei und wünschen euch eine sichere Fahrt.
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1: Ich bin Thomas Bleskin. Die Inflation in Deutschland ist im August auf 2,9% gestiegen. Nach vorläufigen Zahlen des Statistischen Bundesamts waren vor allem höhere Energiepreise dafür verantwortlich.
2: Benzin, Diesel und Heizöl sind nach wie vor die Preistreiber, sagt Inflationsexpertin Silke Tober. Denn nachdem der Tankrabatt Ende Juni ausgelaufen war, waren die Preise schon spürbar gestiegen. Und im August ging es dann weiter rauf. Noch stärker als jetzt hatten die Verbraucherpreise zuletzt im Dezember 2023 angezogen. Tanken und Heizen kosteten im August über 10% mehr als vor einem Jahr. Wenigstens sind aber die Lebensmittelpreise einigermaßen stabil geblieben. Thomas Thonfeld, Nachrichtenredaktion.
1: Bundeskanzler Friedrich Merz ist bei einem Wahlkampfbesuch in Kühlungsborn teils ausgepfiffen und beschimpft worden. Einige Menschen riefen unter anderem Rücktritt und bezeichneten den CDU-Politiker als Kriegstreiber. Aus dem Publikum gab es zugleich Widerspruch gegen die lautstarken Proteste. Knapp eine Woche vor der Landtagswahl in Sachsen-Anhalt unterstützt Merz heute auch den dortigen Wahlkampf von CDU-Ministerpräsident Sven Schulze.
3: Merz auf dem Marktplatz wird es nicht geben. Der Kanzler trifft stattdessen Politiker und natürlich Ministerpräsident Schulze. Der ist als Wahlkämpfer bisher auf Distanz gegangen zu Berlin, auch beim Thema Rente mit 63. Der Kanzler will sie abschaffen, Schulze dagegen nicht. Er signalisiert aber nun Kompromissbereitschaft, will sich aber nicht verbiegen. Laut Umfragen liegt die CDU in Sachsen-Anhalt klar hinter der AfD. Claudia Wächter, Nachrichtenredaktion.
1: Der diesjährige Sommer ist nach einer vorläufigen Auswertung der zweitwärmste, der in Deutschland jemals offiziell gemessen wurde. Das teilte der Deutsche Wetterdienst mit. Etwas wärmer war demnach nur der Jahrhundertsommer 2003. Für die KI-Anwendung ChatGPT, das Online-Forum Reddit und die Spieleplattform Roblox gelten künftig strengere Vorgaben der Europäischen Union. Alle drei Angebote haben die Schwelle von monatlich 45 Millionen Nutzern überschritten und fallen damit unter zusätzliche Regeln des Digital Services Act. Dabei geht es unter anderem um Kinder- und Jugendschutz sowie den Umgang mit rechtswidrigen Inhalten. Die Unternehmen haben 4 Monate Zeit, sich auf die Vorgaben einzustellen.
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1: Ich bin Ursula Winkler. Bei seinem ersten Wahlkampfauftritt in Ostdeutschland ist Bundeskanzler Merz teils ausgepfiffen und beschimpft worden. Auf der Strandpromenade des Ostseebads Kühlungsborn in Mecklenburg-Vorpommern bezeichneten einige Passanten Merz als Kriegstreiber, Pinocchio oder skandierten Rücktritt. Dabei erhielten sie aber auch Widerspruch aus dem Publikum.
2: Der Widerspruch gegen die Schreienden kam von Menschen, die an den Anstand der lautstarken Merz-Gegner appellierten. Angesichts der schlechten Wahlumfragen aus Sicht der CDU und auch seiner persönlichen schlechten Beliebtheitswerte kommen die Pfiffe und Beleidigungen für Kanzler Merz nicht überraschend. Merz absolviert bisher auch eher kleinere Auftritte im Osten. Wohl auch, weil größere Auftritte den Spitzenkandidaten seiner Partei gar nicht so recht wären. Die CDU-Kandidaten distanzieren sich in ihrem Wahlkampf teilweise demonstrativ von der Berliner Regierungspolitik. Ronny Tochau, Berlin.
1: Die Inflation in Deutschland ist im August auf 2,9% gestiegen. Nach vorläufigen Zahlen des Statistischen Bundesamts waren vor allem höhere Energiepreise dafür verantwortlich. Tanken und Heizen kosteten im Schnitt gut 10% mehr als ein Jahr zuvor. Lebensmittel verteuerten sich dagegen kaum. Die Bundesbank hält in den kommenden Monaten einen weiteren Anstieg der Teuerung für möglich. Backofentemperaturen, brennende Wälder und ausgetrocknete Flüsse. Der diesjährige Sommer ist nach einer vorläufigen Auswertung der zweitwärmste, der in Deutschland jemals offiziell gemessen wurde. Das teilte der Deutsche Wetterdienst mit. Etwas wärmer war nur der Jahrhundertsommer 2003.
3: So viele heiße Sommertage bei uns gab's noch nie, also Tage mit 30 Grad und mehr. Selbst viele Nächte waren tropisch. Am wärmsten war's im Saarland. Es war ein Extremsommer mit tausenden Hitzetoten. Wälder brannten, Flüsse und Böden trockneten aus. Und das ist nicht nur Wetter. Solch eine Hitzewelle, sagen die Experten, wäre ohne den Klimawandel statistisch unmöglich gewesen. Claudia Wächter, Nachrichtenredaktion.
1: Fußballstar Lionel Messi beendet seine Karriere in der argentinischen Nationalmannschaft. Er erklärte, die Entscheidung falle ihm sehr schwer, aber die Zeit dafür sei gekommen. Messi bestritt insgesamt 207 Länderspiele und erzielte dabei 125 Tore. Sein größter Erfolg mit Argentinien war der Gewinn der Weltmeisterschaft 2022.
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1: Ich bin Ursula Winkler. Bundeskanzler Merz hat im Wahlkampf in Sachsen-Anhalt erneut vor einer möglichen AfD-Regierung gewarnt. Das Land dürfe kein Experimentierfeld für Wutbürger werden, sagte er. Eine absolute Mehrheit der AfD könne nach seiner Einschätzung internationale Investoren abschrecken. Zugleich zeigte sich Merz zuversichtlich, dass die CDU bis zur Landtagswahl am Sonntag noch aufholen kann. Das Leben in Deutschland hat sich im August weiter verteuert. Die Verbraucherpreise lagen um 2,9% über dem Niveau des Vorjahresmonats, nach 2,8% Inflation im Juli. Das hat das Statistische Bundesamt auf Basis vorläufiger Zahlen mitgeteilt.
2: Benzin, Diesel und Heizöl sind nach wie vor die Preistreiber, sagt Inflationsexpertin Silke Tober. Denn nachdem der Tankrabatt Ende Juni ausgelaufen war, waren die Preise schon spürbar gestiegen. Und im August ging es dann weiter rauf. Noch stärker als jetzt hatten die Verbraucherpreise zuletzt im Dezember 2023 angezogen. Tanken und Heizen kosteten im August über 10% mehr als vor einem Jahr. Wenigstens sind aber die Lebensmittelpreise einigermaßen stabil geblieben. Thomas Thonfeld, Nachrichtenredaktion.
1: Nach den Schüssen bei einem Techno-Rave im Kanton Aargau hat die Schweizer Polizei einen Verdächtigen festgenommen. Es handle sich um einen 43 Jahre alten Schweizer, hieß es.
3: Es waren lange, bange Stunden im Schweizer Kanton Aargau nach den tödlichen Schüssen bei einer Rave am frühen Sonntag. Die Polizei spricht inzwischen von einem Einzeltäter. Die Bewohner der Region unweit der deutschen Grenze können also aufatmen. Es sind keine bewaffneten Täter mehr auf freiem Fuß. Über ein Motiv des mutmaßlichen Täters hat die Polizei aber bislang nichts gesagt. Aus Genf, Christiane Ulrich.
1: Der Sommer in diesem Jahr ist nach einer vorläufigen Auswertung der zweitwärmste, der in Deutschland jemals offiziell gemessen wurde. Das teilte der Deutsche Wetterdienst mit. Das voraussichtliche Temperaturmittel lag demnach bei 19,6 Grad. Beispiellos war 2026 die Häufigkeit der Hitze. Im Deutschlandmittel seien rund 22 heiße Tage mit mindestens 30 Grad und etwa 5 sehr heiße Tage mit mindestens 35 Grad ermittelt worden.
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1: Ich bin Ursula Winkler. Bundeskanzler Merz ist bei einem Wahlkampfbesuch in Mecklenburg-Vorpommern teils ausgepfiffen und beschimpft worden. Einige Menschen riefen in Kühlungsborn unter anderem Rücktritt und bezeichneten Merz als Kriegstreiber. Aus dem Publikum gab es aber auch Widerspruch gegen die lautstarken Proteste. Ein zuvor angekündigtes Pressestatement des Kanzlers fand nicht statt. Die Bahn setzt ab heute das neue Alkoholverbot stufenweise an ihren Bahnhöfen um. Der Konzern erhofft sich dadurch unter anderem mehr Sicherheit für Fahrgäste und Beschäftigte. Aber es gibt auch Kritik an dem Verbot.
2: Deutlich weniger Müll und Gewalt. Diese Bilanz zieht die Bahn nach einem Modellprojekt. An 30 Bahnhöfen gilt das Verbot nämlich schon. Ab heute kommen 4 dazu, unter anderem der Berliner Hauptbahnhof. Bis Mitte Oktober soll das Verbot dann an allen 5.400 Bahnhöfen gelten. Es ist dann verboten, Alkohol im Bahnhofsgebäude und an den Gleisen zu trinken. Der Konsum in Bahnhofskneipen und in Fernzügen bleibt aber erlaubt. Kritiker sagen, dieses Verbot könne gar nicht kontrolliert werden. Dafür fehlt schlicht das Personal. Thomas Bremser, Nachrichtenredaktion.
1: Die Geschlechterverteilung ist in Deutschland sehr unterschiedlich. Je nach Alter und Region unterscheidet sich die Anzahl der Frauen und Männer teils deutlich. Das zeigen Daten des Statistischen Bundesamts.
3: Insgesamt gesehen leben hierzulande etwas mehr Frauen. Laut Statistik kommen bundesweit 1027 Frauen auf 1000 Männer. Die sind wiederum in den jüngeren Altersgruppen in der Überzahl, während es bei den älteren, also ab 50, mehr Frauen gibt. Laut Experten ist das auf eine höhere Lebenserwartung von Frauen zurückzuführen. Gleichzeitig gibt es bei älteren Männern eine höhere Abwanderung. Am größten ist der Unterschied in der Geschlechterverteilung übrigens in Schleswig-Holstein. Am ausgeglichensten ist das Verhältnis in Baden-Württemberg. Katrin Müller, Nachrichtenredaktion.
1: Ein großflächiger Ausfall bei Microsoft hat am Abend den E-Mail-Verkehr von Millionen Nutzern weltweit beeinträchtigt. Betroffen sind sowohl Unternehmenskunden als auch private Nutzer des E-Mail-Dienstes Outlook. Wie der Konzern auf seinen offiziellen Seiten bestätigte, kommt es zu erheblichen Problemen beim Login sowie beim Empfang und Versand von E-Mails. Die Microsoft-Techniker rollen aktuell ein Update auf den betroffenen Servern aus, um die Dienste wiederherzustellen.
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1: Ich bin Ursula Winkler. Bundeskanzler Merz ist bei einem Wahlkampfbesuch in Kühlungsborn in Mecklenburg-Vorpommern teils ausgepfiffen und beschimpft worden. Einige Menschen riefen unter anderem Rücktritt und bezeichneten Merz als Kriegstreiber. Aus dem Publikum gab es aber auch Widerspruch gegen die lautstarken Proteste.
2: Der Widerspruch gegen die Schreienden kam von Menschen, die an den Anstand der lautstarken Merz-Gegner appellierten. Angesichts der schlechten Wahlumfragen aus Sicht der CDU und auch seiner persönlichen schlechten Beliebtheitswerte kommen die Pfiffe und Beleidigungen für Kanzler Merz nicht überraschend. Merz absolviert bisher auch eher kleinere Auftritte im Osten. Wohl auch, weil größere Auftritte den Spitzenkandidaten seiner Partei gar nicht so recht wären. Die CDU-Kandidaten distanzieren sich in ihrem Wahlkampf teilweise demonstrativ von der Berliner Regierungspolitik. Ronny Tochau, Berlin.
1: Abnehmspritzen wie Ozempic oder Wegovy gibt es bei uns in Deutschland schon länger. Ab heute bieten Apotheken nun das Medikament als Pille an. Für die einen schlicht revolutionär, andere dagegen warnen schon vor dubiosen Anbietern.
3: Schlucken ist für viele angenehmer als Spritzen und manche Apotheken rechnen offenbar schon mit einem wahren Ansturm auf die Abnehmpille. Die gibt's allerdings nur auf Rezept. Man muss sie täglich nehmen und aus eigener Tasche zahlen, aber sie habe vergleichbare Effekte wie die Spritze, sagen Fachleute. Allerdings betonen sie, die Pille ist kein Lifestyle-Produkt und sie warnen auch vor unseriösen Online-Anbietern oder auch Online-Ärzten. Claudia Wächter, Nachrichtenredaktion.
1: Bei der Deutschen Bahn gilt ab heute an 4 weiteren Bahnhöfen ein Alkoholkonsumverbot. Am Berliner Hauptbahnhof, Berlin-Gesundbrunnen sowie in Kiel und Braunschweig. An mehr als 30 Stationen deutschlandweit gibt es bereits ein Alkoholverbot und ab Mitte Oktober soll es dann an allen Bahnhöfen gelten. Der Konzern erhofft sich von der Ausweitung unter anderem mehr Sicherheit für Fahrgäste und Beschäftigte und sauberere Bahnhöfe. Dicke Panne bei Microsoft. Ein großflächiger Ausfall hat am Abend den E-Mail-Dienst Outlook lahmgelegt. Weltweit für Millionen Nutzer. Betroffen sind sowohl Unternehmenskunden als auch private Nutzer. Wie der Konzern bestätigte, kommt es zu erheblichen Problemen beim Login sowie beim Empfang und Versand von E-Mails. Die Techniker rollen aktuell ein Update auf den betroffenen Servern aus.
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2: 1. September 1996. OMD sind mit Walking on the Milky Way neu in den Charts.

OMD oder Orchestral Manoeuvres in the Dark gründen sich 1978 in England. Andy McCluskey, Paul Humphries, Martin Cooper und Stuart Kershaw sind in den kommenden Jahren die Pioniere, wenn es um elektronische Musik geht. Für jedes Album, ja eigentlich fast jedes Lied, erfinden sie sich komplett neu. Sie stellen alles permanent in Frage. Wieso sollten die Gitarreneffekte eigentlich nur für die Gitarre benutzt werden? Wer sagt, dass man wirklich einen Refrain braucht? Mit ihrer Musik sprengen sie Grenzen und sind damit sehr erfolgreich. Ende der 80er spielen sie als Vorband von Depeche Mode und haben in Amerika einen großen Hit, Dreaming.

den Jahren darauf arbeiten sie weiter an ihrer Musik, aber der ganz, ganz große Erfolg bleibt aus. Die Anerkennung, die sich vor allem Songschreiber Andy McCluskey erhofft, kommt nicht. Gerade für Walking on the Milky Way hat er sich mehr erhofft. Die Radios spielen diese Nummer nicht, die Plattenläden stellen die neue OMD-Platte nicht ins Schaufenster. Er fühlt sich ungerecht behandelt. Dieser Song, da ist er sich sicher, ist das Beste, was er je geschrieben hat. Über diesen Zorn kommt er nicht hinweg und verlässt die Band. Er gründet stattdessen die Girlgroup Atomic Kitten und schreibt von nun an für sie Songs. Aber was bleibt, ist die letzte Single von OMD, bevor sie 2006 wieder zusammenfinden. Walking on

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1: Ich bin Ursula Winkler. Bei der Deutschen Bahn gilt ab heute an 4 weiteren Bahnhöfen ein Alkoholkonsumverbot. Am Berliner Hauptbahnhof, Berlin-Gesundbrunnen sowie in Kiel und Braunschweig. An mehr als 30 Stationen deutschlandweit gibt es bereits ein Alkoholverbot. Ab Mitte Oktober soll es dann an allen Bahnhöfen gelten. Der Konzern erhofft sich von der Ausweitung unter anderem mehr Sicherheit für Fahrgäste und Beschäftigte und sauberere Bahnhöfe. Für den KI-Bot ChatGPT, das riesige Online-Forum Reddit und die Spieleplattform Roblox gelten bald deutlich strengere EU-Regeln. Wie die EU-Kommission mitteilte, werden die 3 Plattformen künftig genauer beim Kinder- und Jugendschutz und der Bekämpfung rechtswidriger Inhalte überprüft.
2: Für diese Plattform gelten künftig die Vorschriften des EU Digital Services Act. Die haben schon TikTok, Facebook oder Instagram einigen Ärger bereitet. ChatGPT, Reddit und Roblox müssen also künftig darauf achten, dass dort keine Hassbotschaften oder Falschinformationen geteilt werden. Vor allem dürfen sie nichts tun, was eine Abhängigkeit junger Menschen, also eine Art Sucht, fördert. Die Regeln gelten für Plattformen mit mehr als 45 Millionen Nutzern pro Monat. Bei Verstößen drohen Millionen Geldstrafen. Dieter Ebeling-Bussel.
1: Nach dem Tod von König Harald legt der neue norwegische König Hakon VIII. Am Mittag im Parlament seinen Eid ab. Anschließend kann die Öffentlichkeit am geschlossenen Sarg von König Harald Abschied nehmen.
3: Nach dem Tod seines Vaters am Freitag war Håkon sofort neuer König geworden. Der Eid auf die Verfassung ist aber nun ein Teil der Zeremonien rund um den Thronwechsel. Dem gestorbenen König Harald können die Norweger bis kurz vor dessen Begräbnis persönlich die letzte Ehre erweisen. Ab dem Nachmittag wird die Schlosskapelle in Oslo geöffnet, in der der Sarg des Monarchen aufgestellt ist. Besucher dürfen dann langsam daran vorbeigehen. Julia Weschenbach, Skandinavien.
1: Dicke Panne bei Microsoft. Ein großflächiger Ausfall hat am Abend den E-Mail-Dienst Outlook lahmgelegt, weltweit und für Millionen Nutzer. Betroffen sind sowohl Unternehmenskunden als auch Privatnutzer. Wie der Konzern auf seinen offiziellen Seiten bestätigte, kommt es zu erheblichen Problemen beim Login sowie beim Empfang und Versand von E-Mails. Die Microsoft-Techniker rollen aktuell ein Update auf den betroffenen Servern aus.
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